0: Es ist 3 Uhr.
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2: Ich bin David Riemer. Vor der Sommerpause will die Politik heute noch einiges beschließen. So ist der Weg für das neue Heizungsgesetz frei. Das Bundesverfassungsgericht hatte einen Eilantrag der Linken abgewiesen. Damit kann der Bundestag heute wie geplant über die Reform abstimmen. Die schwarz-rote Koalition will damit zentrale Regeln des bisherigen Heizungsgesetzes kippen.
3: Die Koalition will vor allem die umstrittene 65%-Regel kippen. Neue Heizungen sollen also nicht mehr zwingend überwiegend mit erneuerbaren Energien laufen. Stattdessen setzt die Regierung auf mehr Wahlfreiheit. Neue Gas- und Ölheizungen bleiben möglich. Sie müssen allerdings nach und nach mit einem steigenden Anteil klimaneutraler Brennstoffe betrieben werden. Umweltverbände halten das für einen Rückschritt beim Klimaschutz und warnen, dass neue Gasheizungen für Mieter am Ende teuer werden könnten. Zoe Tassovali, Nachrichtenredaktion.
2: Damit Haushaltsgeräte und Smartphones künftig länger genutzt werden, bekommen Verbraucher in Deutschland ein Recht auf Reparatur. Nach dem Bundestagsbeschluss ist das heute Thema im Bundesrat. Es handelt sich um die Umsetzung einer EU-Richtlinie.
4: Geräte müssen künftig schon so gebaut sein, dass man sie reparieren kann. Der Akku etwa darf also nicht fest verschweißt oder verklebt sein, sondern muss ausgetauscht werden können. Die Hersteller werden auch verpflichtet, Produkte während der üblichen Lebensdauer zu einem angemessenen Preis zu reparieren. Eine Waschmaschine zum Beispiel sollte schon 10 Jahre lang gut funktionieren. Wenn ein Kunde während der Garantiezeit auf ein kostenloses Ersatzgerät verzichtet und stattdessen das fehlerhafte gratis reparieren lässt, verlängert sich die Gewährleistungsfrist. So sollen die Verbraucherrechte gestärkt werden und die Berge an Elektroschrott schrumpfen. Ursula Winkler, Nachrichtenredaktion.
2: Im hessischen Hünfelden soll ein 45-Jähriger seine 76 Jahre alte Mutter im Streit angegriffen und angezündet haben. Die Frau sei noch vor Ort an ihren Verletzungen gestorben, teilte die Polizei mit. Der Tatverdächtige flüchtete zunächst, wurde am Abend aber festgenommen. Die 103 Jahre alte Großmutter des Mannes wurde schwer verletzt. Die Hintergründe der Tat sind noch unklar, die Ermittlungen laufen. Frankreich hat zum 3. Mal nacheinander das Halbfinale einer Fußball-WM erreicht. Der Titelfavorit setzte sich im Viertelfinale hochverdient mit 2:0 gegen Marokko durch. Mbappé traf nach einem verschossenen Elfmeter per Traumtor zur Führung. Ousmane Dembélé legte nach. Frankreich trifft nun auf den Sieger der Partie zwischen Spanien und Belgien.
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5: Der Freitag bringt nahezu wolkenlosen Himmel, Temperaturen teils über 30 Grad und genauso gehen wir auch mit hochsommerlichen Temperaturen und viel Sonne ins Wochenende.
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6: Die A96 Richtung Lindau zwischen Memmingen Ost und Memmingen Nord Nachtbaustelle. Der linke Fahrstreifen ist bis heute 5 Uhr gesperrt. Die B30 Richtung Ulm zwischen der B312, Biberach Südjordanei und Biberach Nord gesperrt. Feuerwehreinsatz. 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

0: 4 Uhr.
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2: Ich bin David Riemer. Der Bundestag entscheidet heute über das umstrittene Sparpaket der schwarz-roten Koalition für stabile Krankenkassenbeiträge. Geplant ist, die gesetzlichen Krankenkassen ab nächsten Jahr von stark steigenden Ausgaben zu entlasten und neue Beitragserhöhungen zu verhindern. Vorgesehen sind Ausgabenbremsen bei Praxen, Kliniken, Apotheken und der Pharmabranche. Außerdem sind höhere Zuzahlungen für Medikamente geplant. Deutschland soll in den kommenden Jahren zahlreiche neue Gaskraftwerke bekommen. Der Bundestag hat den Plänen der schwarz-roten Koalition zugestimmt. Bis Ende 2031 sollen neue Kraftwerke entstehen, damit auch dann genug Strom da ist, wenn Wind und Sonne nicht genug Energie liefern.
3: Die neuen Kraftwerke sollen zunächst mit Erdgas laufen und später auf Wasserstoff umgestellt werden. Die Regierung sieht sie als Absicherung für den Kohleausstieg und den weiteren Ausbau der erneuerbaren Energien. Bezahlt wird das Ganze aber nicht nur vom Staat. Ab 2031 sollen auch Stromkunden eine neue Umlage finanzieren. Wie hoch die am Ende ausfällt, ist aktuell noch völlig offen. Die Opposition warnt deshalb vor hohen Kosten und einer stärkeren Abhängigkeit von Gas. Zoe Tassovali, Nachrichtenredaktion.
2: Bei Unfällen mit Elektrorollern gelten künftig strengere Regeln für deren Vermieter. Der Bundestag hat am späten Abend eine Gesetzesänderung verabschiedet, durch die die Geschädigten leichter an Schadensersatz kommen sollen.
4: Ein E-Roller kippt gegen ein Auto und beschädigt es. Wer zahlt? Ich stolpere über einen auf dem Gehweg liegenden E-Roller und verletze mich. Wer zahlt? Bis jetzt muss das Unfallopfer herausfinden, wer den E-Scooter zuletzt gefahren und abgestellt hat. Und er muss auch noch nachweisen, ob der Fahrer wirklich schuld ist am Unfall. Das ist in den allermeisten Fällen unmöglich und deshalb gilt jetzt, grundsätzlich haftet der Leihrolleranbieter für Schäden, die seine Roller verursachen. Und wenn der Fahrer doch rauszufinden ist, muss der zahlen, es sei denn, er kann seine Unschuld beweisen. Aus Berlin, Uli Rattinger.
2: Frankreich hat zum dritten Mal nacheinander das Halbfinale einer Fußball-WM erreicht. Der Titelfavorit setzte sich im Viertelfinale hochverdient mit 2:0 gegen Marokko durch. Mbappé traf nach einem verschossenen Elfmeter per Traumtor zur Führung. Ousmane Dembélé legte nach. Frankreich trifft nun auf den Sieger der Partie zwischen Spanien und Belgien.
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5: Der Freitag bringt nahezu wolkenlosen Himmel, Temperaturen teils über 30 Grad und genauso gehen wir auch mit hochsommerlichen Temperaturen und viel Sonne ins Wochenende.
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7: Die A96 Richtung Lindau zwischen Memmingen Ost und Memmingen Nord Nachtbaustelle. Linker Fahrstreifen gesperrt. Bis heute 5 Uhr. Die B30 Richtung Ulm zwischen B312, Biberach Südjordanei und Biberach Nord gesperrt. Defekter Lastkraftwagen. 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

0: 5 Uhr.
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2: Ich bin David Riemer. Der Weg für das neue Heizungsgesetz ist frei. Das Bundesverfassungsgericht hatte einen Eilantrag der Linken abgewiesen. Damit kann der Bundestag heute wie geplant über die Reform abstimmen. Die schwarz-rote Koalition will damit zentrale Regeln des bisherigen Heizungsgesetzes kippen.
3: Die Koalition will vor allem die umstrittene 65%-Regel kippen. Neue Heizungen sollen also nicht mehr zwingend überwiegend mit erneuerbaren Energien laufen. Stattdessen setzt die Regierung auf mehr Wahlfreiheit. Neue Gas- und Ölheizungen bleiben möglich. Sie müssen allerdings nach und nach mit einem steigenden Anteil klimaneutraler Brennstoffe betrieben werden. Umweltverbände halten das für einen Rückschritt beim Klimaschutz und warnen, dass neue Gasheizungen für Mieter am Ende teuer werden könnten. Soeta Sovali, Nachrichtenredaktion.
2: Damit Haushaltsgeräte und Smartphones künftig länger genutzt werden, bekommen Verbraucher in Deutschland ein Recht auf Reparatur. Nach dem Bundestagsbeschluss ist das heute Thema im Bundesrat.
4: Geräte müssen künftig schon so gebaut sein, dass man sie reparieren kann. Der Akku etwa darf also nicht fest verschweißt oder verklebt sein, sondern muss ausgetauscht werden können. Die Hersteller werden auch verpflichtet, Produkte während der üblichen Lebensdauer zu einem angemessenen Preis zu reparieren. Eine Waschmaschine zum Beispiel sollte schon 10 Jahre lang gut funktionieren. Wenn ein Kunde während der Garantiezeit auf ein kostenloses Ersatzgerät verzichtet und stattdessen das fehlerhafte gratis reparieren lässt, verlängert sich die Gewährleistungsfrist. So sollen die Verbraucherrechte gestärkt werden und die Berge an Elektroschrott schrumpfen. Ursula Winkler, Nachrichtenredaktion.
2: Eine breite Allianz von Wirtschaftsverbänden warnt die Bundesregierung eindringlich davor, Minijobs im Zuge der geplanten Sozial- und Rentenreformen faktisch abzuschaffen oder deutlich zu verteuern. In einem Brandbrief an die Bundesregierung fordern die Verbände den Erhalt der Minijobs in ihrer heutigen Form. Hintergrund sind Vorschläge einer Regierungskommission, Minijobs in die Rentenversicherung einzubeziehen und ihren Sonderstatus abzuschaffen. Frankreich steht als erster Halbfinalist bei der Fußball-WM fest. Der Topfavorit setzte sich souverän mit 2:0 gegen Marokko durch. Die Treffer erzielten die Superstars Kylian Mbappé durch ein Traumtor und Ousmane Dembélé. Mbappé hatte zuvor einen Elfmeter verschossen. Frankreich trifft nun auf den Sieger der Partie zwischen Spanien und Belgien und kann weiter auf den dritten WM-Titel hoffen.
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0: Sachsen. Wunderschönen guten Morgen an diesem schönen Freitagswochenende steht bevor. Der Herr Österl ist jetzt einfach mal geschwind aus dem Studio kippt. Ja. Guten Morgen.
1: Guten Morgen.
0: Und in den Donau 3 FM Nachrichten Regina Wisocki.
2: Guten Morgen.
0: Morgen. Ich muss mir schnell einen Stuhl holen.
2: Mensch, keiner ja, vorbereitet
0: so hier. Zum Stehen.
1: Dabei sind wir doch schon seit 2 Stunden hier und bereiten alles vor.
0: Na klar.
1: Wie jeden Morgen kommen wir nicht kurz vorher hier rein.
0: Nein.
2: Ich bin auch nicht außer Atem.
1: Nein, Regina, aber du bist ja diejenige von uns, die am fittesten ist.
2: Das kommt auch nie vor sonst, oder?
0: Das stimmt.
2: Ich habe echt geschlafen. Meine Kinder haben geschlafen, ich durfte schlafen.
0: Richtig und wichtig. Und wird leider oft vernachlässigt.
1: Easy Tausend dagegen.
2: Die gehen ein bisschen.
0: Ha ja, aber ich habe noch viel geschafft gestern Abend, was hervorragend ist. Und deswegen nehme ich die Müdigkeit in Kauf.
1: Und es ist Freitag. Also wir können, glaube ich, morgen... Hast du morgen Dienst, Regina?
2: Na klar.
1: Ups, okay. Die... 2 Drittel von hier können morgen hier ausschlafen.
0: Oh, ich freue mich. Ich freue mich sehr.
1: Ich kann das ja nicht, gell? Ich kann ja nicht ausschlafen.
0: Echt?
1: Mein Körper ist getrimmt auf morgens spätestens um 7 wach sein.
0: Nein.
1: Doch. Ich kann nicht ausschlafen. Ich schlafe nie länger als 7.
2: Wie finden das so deine Mitmenschen?
1: Es ist leider so, wie es ist.
0: Wow.
2: Idiot what it is.
1: Ja, nein, wirklich. Tatsächlich. Ich konnte früher als Kind, ich glaube, ich habe als Kind alles vorgeschlafen.
0: Ah, okay.
1: Und im Studium, was ich jetzt quasi nicht mehr brauche, im Studium bin ich morgens nicht rausgekommen. Ich hatte einmal um 8.30 Uhr ein Seminar. Ich habe das immer verschleppt. Ich habe es nicht geschafft. Und jetzt könnte ich auf die 6 Uhr Seminare gehen.
2: Ach, verrückt. Ich dachte, du warst schon immer, also warst du auch als Kind so, deine armen Eltern.
1: Ja, das waren sie trotzdem, aber... trotzdem schlafen.
0: Aber ich schlafe wunderbar aus. Also jetzt auch nicht bis 11, das kann ich jetzt auch nicht mehr, aber so 8, 9, das ist auf jeden Fall drin.
2: Wohl könnte ich bestimmt kann. Auch.
1: Aber du hast halt zu Hause.
0: Kiddies.
2: So kleine Markus. Ja, das ist richtig. Die nicht schlafen wollen.
1: Aber sie werden graduell älter, deine Kinder, und ich glaube, dadurch bekommst du auch mehr Schlaf, je nachdem, wie alt sie werden.
2: Ja, das denken wir jetzt einfach mal. Das ist ja auch toll. Je älter ich werde, umso fitter werde ich dann wahrscheinlich.
1: Das ist richtig.
2: Mensch, heute ist voll mein Tag.
1: Reginas Day, the Friday.
0: Reginas Day, ja. Ich kann noch nicht
1: denken.
0: Sorry, ich bin echt noch so müde.
1: Kevsche easy.
0: Kann ich ein bisschen von deiner Energie abgeben. Energie ab?
2: Sim, Regina.
1: Zoom.
0: Ich muss wach werden.
1: Es werden schöne 4-Stunden-Sendungen.
0: Oh je, nee. 5, Markus.
1: Wieso?
0: Bis
1: warum
0: 10,
1: fünf?
0: Wir haben es jetzt 5 Uhr.
1: Ah, stimmt.
0: Du bist ja genauso.
1: Okay, ja, 5 Stunden.
2: Es wird lustig.
0: Es wird lustig. Wir freuen uns drauf. Schauen wir mal, was wird.
1: Ja.
0: Was wird, musst du jetzt sagen.
1: Ach so, was wird?

0: Snap, Rhythm is a Dancer in der Gute Laune Morning Show am Freitag. Bald ist Wochenende. Jetzt müssen wir noch durch heute. Es ist gleich 5.17 Uhr.
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2: Hallo, ich bin Kerstin Mühlmann von den evangelischen Kirchen. Wir ernten, was wir säen. Wird gern zitiert. Ich hab's leise gedacht, als ich die traurig staubige Erdfläche in meinem Garten angeschaut habe. Da

0: Gemeinden so dermaßen gestritten, dass sich der Apostel Paulus, der sie von außen begleitet hat, einen Kommentar nicht verkneifen konnte. Glaubt nicht, dass Gott sich täuschen lässt. Was der Mensch sät, das wird er auch ernten. Bäm! Bashing allein hilft keinem, aber mir hilft es, wenn ich mich ab und zu daran erinnere, wie wünsche ich mir die Welt und was kann ich säen, damit das wahr wird.
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3: So, jetzt schauen wir mal geschwind, was wir gleich für euch haben. Clock Clock mit dabei. Out of the Dark. Und Boy Meets Girl. Waiting for a star to fall.
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3: Gleich wieder. Es ist jetzt kurz vor halb sechs. Schönen guten Morgen.
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1: Super angenehmes Wetter aktuell draußen, vor allem die Temperaturen auf dem Fahrrad. Ja, es kann ein bisschen frisch sein, im Moment so um die 15 Grad in Schwaben. Aber auch heute geht es wieder hoch auf bis zu 31 Grad, dazu viel Sonne und am Wochenende erstmal ähnlich.
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3: Kurz nach halb sechs, wir schauen auf die Straßen B30 Ravensburg Richtung Ulm zwischen der B312 Biberach Südjordanei und Biberach Nord. Aktuell die Straße gesperrt, Grund dafür ein defekter LKW. Ansonsten sieht es noch ruhig aus auf den Straßen. Ich wünsche euch eine gute und sichere Fahrt.
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3: So, schauen wir mal. Zum Wochenende hin bauen sie immer auf. Ja, sind auf jeden Fall schon wieder ein paar mehr geworden. Zum Beispiel steht einer in Untersulmetingen. Wenn ihr Richtung Scheiblishausen unterwegs seid, dann haben wir einen stehen. Welcher kommt mir neu vor? Herrlingen, B28 in der Ortsdurchfahrt. Gegenüber vom Restaurant Schwarzbrenner steht er. Da sind 30 erlaubt. Und unter Eichen bei den Ziegelwerken. Da wird beidseitig geblitzt. Wir haben noch viele, viele Superblitzer mehr. Einfach reinklicken auf donau3fm.de. oder in eure Donau 3FM App schauen und dann könnt ihr nachlesen. Was lachst du jetzt so da drüben,
12: Markus? Nein, ich habe über die, ich weiß, das steht da drin, Restaurant Schwarzbrenner. Die ja. Leute, die den Schwarzbrenner kennen. Nein, ich sage jetzt nichts. Das ist egal. Alles gut, weitermachen.
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3: Wunderschönen guten Morgen.
12: Ja, gen.
3: Das ist das heute Stichwort ja. zum Tage. Wir sind sehr müde. Also Regina ist voll fit in den Donau 3 FM Nachrichten.
12: 7 Stunden schlafen, das geht.
3: Markus und ich sind so lasch, ja. läppisch. Und deswegen dachte ich mir, passt folgendes Thema ganz gut heute zur Donau 3 FM Nachtgelacht um 5:45 Kaffee.
12: Ja.
3: Kaffee belebt die Sinne?
12: Ja, im besten Fall. Du trinkst ihn, ich trinke ihn nicht.
3: Du trinkst keinen, ich weiß. Mhm. Aber vielleicht wirst du das ändern, weil Kaffee ist nicht gleich Kaffee.
12: Ist das wirklich so?
3: Ja, und mit Kaffee und vor allem der Zubereitung davon,
12: ja.
3: da kannst du dir mal richtig positionieren gegenüber deinen Freunden.
12: Also gibt es quasi
3: solche
12: besser
3: und solche.
12: Und okay. Du bist solche, oder? Easy 1000 nee,
3: ich bin die einfache Variante.
12: Okay.
3: Also es gibt eine einfache und eine gehobene Variante.
12: Na, da bin ich ja mal sehr gespannt, also, was da kommt.
3: Ja, was das ist, das sagt uns gleich Tané, super coole Künstlerin. Übrigens am 8. Dezember in Stuttgart, ich kann noch nicht mal sprechen. Tané, also lohnt sich auf jeden Fall, ich finde die mega, die Frau. Und gleich hören wir sie auch 5:45 Donau 3 FM Wachgelacht, der erste Lacher des Tages.
12: Mit dem Käfchen.

0: Anna Grande. Schon da Twilight.
1: Twilight
0: Zone unterwegs, das wollte ich sagen.
1: Da sind wir auch gerade gefühlt in der Twilight Zone.
0: Irgendwie schon. Ja. Also, wir haben ja jetzt schon drüber gesprochen, wir sind heute irgendwie wahnsinnig müde und bräuchten Kaffee, aber du hast schon gesagt, Markus, du trinkst selber gar keinen, gell?
1: Nee, ich trinke keinen Kaffee. Ich habe als Kind, ich glaube, das war der Fehler, ich habe als Kind mal Kaffee probiert und da war er mir logischerweise zu bitter, wie das ja für jedes Kind, glaube ich, so ist. Und seitdem, und es war so ein traumatisches Erlebnis war es schon, dass ich seitdem nie wieder Kaffee probiert habe und deswegen würde mir vielleicht sogar schmecken, aber ich will einfach nicht.
0: Dabei ist Kaffee doch so lecker.
1: Oh, Hilfe! Guck, da bin ich jetzt schon geschockt, wenn es so laut ist.
0: Nein, das wird zubereitet.
1: Ach so, mit der Siebträgermaschine.
0: Nee, das ist jetzt praktisch der Kaffee-Vollautomat.
1: Ach so,
0: Achtung, jetzt läuft's gleich, Achtung. Und der Duft dabei, das Kaffee ist einfach, ich persönlich, ich liebe Kaffee und deswegen widmen wir uns diesem Thema auch jetzt hier bei Donut 3FM. Wachgelacht im ersten Lacher des Tages zusammen mit Tané, einer Comedian. Total lustige Frau, die hat, ich glaube 2011 hat sie Abi gemacht, dann viel getanzt, die war in diversen Tanzgruppen irgendwie, war glaube ich noch im Musical-Bereich unterwegs und ist jetzt eben als Comedian unterwegs, Moderatorin ist sie glaube auch noch, also die macht viel, die Frau, ist auf jeden Fall am 8. Dezember in Stuttgart auch. Falls ihr sie live sehen möchtet.
1: Wirst du hingehen?
0: Stuttgart ist halt schon ein Eck von mir nochmal.
1: Ja,
0: mal.
1: Richtig, ja, stimmt, ja. Aber du hättest Bock generell.
0: Ja, voll. Also wenn sie mal irgendwie Ulm wäre näher oder München wäre auch näher für mich.
1: Ja,
0: Schauen wir mal, vielleicht kommt sie auch auf Kempten, ne?
1: Wer weiß.
0: Yes, we never know. Schauen wir mal, auf jeden Fall, jetzt geht's ums Thema Kaffee und dass Kaffee nicht gleich Kaffee ist.
2: Ja, Leute, ich sag's auch direkt gerade raus, ich bin süchtig nach Kaffee, wie so viele wahrscheinlich. Und ich habe auch das Gefühl, Kaffee, das ist so die Droge der Deutschen, oder? Und die neuen Drogenlabore, das sind die Siebträgermaschinen. Ist auch der neue Pimmelvergleich für zu Hause, oder? Wirklich, früher hast du so in die Einfahrt geguckt und hast gesagt, guck mal, wir haben ein neues Auto, jetzt machst du die Küchentür auf und sagst, ja, wir haben eine Siebträgermaschine. Kannst auch kein Gemüse mehr schneiden, keinen Platz mehr, musst du eben sitzen machen, ne, auf den Beinen. Aber Hauptsache so ein Ballermann auf der Theke, ne? Und die Leute, die so eine Maschine haben, die verkaufen dir das ja auch richtig geil, ne?
3: Also, wir hatten ja früher eine Senseo. Aber seit wir die Siebträgermaschine haben, Also das ist ein ganz neues Kaffeeerlebnis, ne? Also ich stehe ja schon ganz anders auf morgens, ne? So beschwingt, mit guter Laune, dann gehe ich zur Maschine und wirklich der erste Schluck, da denke ich schon, ich bin draußen in einem Café.
2: Wirklich, ey. Und die Dinger, zugegeben, die sehen ja auch geil aus. Und Kaffee machen geht damit ja auch super easy. Einfach den Siebträger per Bajonettverschluss in die Brühgruppe einklinken, Kaffee mit dem Drucktemper auf 30 Pfund pressen, PED-Temperaturregler 93,5 Grad, Infusionszyklus läuft 7 Sekunden, Brühdruck im Manometer auf 9 Bar und dann hast du auch schon die perfekte Crema. Ne? Und das ist doch herrlich, oder? Wenn du da so eine halbe Stunde morgens an deiner ersten Tasse Kaffee schraubst. Hör mal, da hast du ja schon richtig Bock, diese scheiß verhurte Drecksmaschine aus dem Fenster zu werfen. Ganz ehrlich, ich will doch schon, dass der erste Kaffee morgens scheiße schmeckt, ne? Das muss schon ein richtiger Downer sein, ne? Der erste Schluck schon so ein... ne? Hör mal, ich trinke mich da richtig rein in die morgendliche Aggression. Und wenn jetzt irgendeiner... Guck mal, einer! Ja, genau! Und wenn jetzt irgendeiner sagt, nee, also ganz ehrlich, morgens solltest du ja grundsätzlich keinen Kaffee trinken, da ist dein Cortisolspiegel auf seinem Peak und Koffein, das sabotiert total deinen Biorhythmus. Fick dich.
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0: Jennifer Lopez, Waiting for Tonight. Und gleich haben wir für euch mit dabei Elton John und Dua Lipa im Programm. Cold Heart. Und Kygo. Save My Love.
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0: Gibt's natürlich gleich wieder für euch. Es ist jetzt aber erstmal kurz vor sechs. Schönen guten Morgen.
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0: Einen wunderschönen guten Morgen euch heute am Freitag.
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10: Heute geht's um die Gesundheitsreform und Frankreich steht im WM-Halbfinale. Ich bin Regina Wysocki, guten Morgen. Der Bundestag entscheidet heute über das umstrittene Sparpaket für stabile Krankenkassenbeiträge. Ab 2027 sollen steigende Ausgaben bei Praxen, Kliniken, Apotheken und Pharma gebremst werden. Geplant sind außerdem höhere Medikamentenzuzahlungen und Einschränkungen bei der kostenlosen Mitversicherung von Ehepartnern. Eilanträge gegen die Abstimmung sind gescheitert. Bei Heidenheim wird an einer neuen Technik für klimafreundlicheren Zement geforscht. Donau 3 FM-Reporter Paolo Percoco.
11: Auf dem Schwenkgelände in Merkelstetten ist jetzt eine weltweit einzigartige Forschungsanlage eingeweiht worden. Beim Brennen soll CO2 fast vollständig aufgefangen werden, bevor es in die Atmosphäre gelangt. Dahinter stehen vier große Zementhersteller, darunter der Ulmer Konzern Schwenkzement. Über 120 Millionen Euro wurden in das Projekt investiert. Alle Infos dazu auf donau3fm.de.
10: Mehr als 3.500 Menschen in Bayern haben seit Ende 2024 ihren Geschlechtseintrag ändern lassen. Allein im Jahr 2025 gab es laut Landesamt für Statistik gut 2.000 Änderungen. Die Zahl der Fälle ging im Laufe des vergangenen Jahres allerdings deutlich zurück. Am häufigsten wurde der Eintrag von weiblich zu männlich geändert. Seit dem Selbstbestimmungsgesetz reicht dafür nach vorheriger Anmeldung eine Erklärung beim Standesamt. Angeführt von Stürmerstar Kylian Mbappé hat Frankreich zum dritten Mal nacheinander das Halbfinale einer Fußball-WM erreicht. Der Titelfavorit setzte sich im Viertelfinale hochverdient mit 2:0 gegen Marokko durch. Donau 3 FM-Reporter David Riemer.
12: Frankreich dominierte das Spiel, Marokko völlig chancenlos gegen das französische Star-Ensemble. Mbappé scheiterte zunächst mit einem Elfmeter an Marokkos überragendem Keeper Bono. In der 60. Minute traf der Franzose dann aber per Traumtor zur Führung. Ousmane Dembélé legte nur 6 Minuten später nach zum 2:0 Endstand. Für Frankreich war es der 6. Sieg im 6. Spiel bei diesem Turnier. Und Mbappé hat in seinem 20. WM-Spiel den 20. Treffer erzielt. Nur einen weniger als Rekordhalter Lionel Messi aus Argentinien.
10: Danke David. Mehr Nachrichten gibt's dann wieder in einer halben Stunde und jederzeit auf donau3fm.de.
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13: Aktuell ist es schon relativ frisch, so um die 15 bis 17 Grad, aber die Sonne, die ist schon zu sehen, fast keine Wolken, auch heute an diesem Freitag. Deswegen geht es auch heute wieder rauf auf sommerliche 29 bis 31 Grad und auch am Wochenende bleibt es hochsommerlich und sonnig, dabei nicht schwül, weil ein kleines Lüftlein macht die Hitze durchaus angenehmer.
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0: 6.03 Uhr an diesem Freitag. Wir schauen auf die A96. Da muss wohl irgendwas Größeres im Tunnel vorgefallen sein. A96 Länderrichtung München beim Kohlberg-Tunnel, nämlich aktuell ein Feuerwehreinsatz. Da ist wohl auch der Tunnel aktuell gesperrt und das merkt man natürlich auch zwischen Erkheim und Stetten. Da verliert ja ein, ja eigentlich... Ja, nee, in der Einrichtung verliert ihr deutlich mehr. Also zwischen Stetten und Erkheim, das heißt, wenn ihr die A96 von München Richtung Lindau fahrt, da habt ihr aktuellen Zeitverlust von guten 20 Minuten schon. Und in der Gegenrichtung, also Lindau Richtung München, da verliert ihr aktuell so um die 10 Minuten an der Stelle. Was genau da los ist, kann ich euch aktuell leider noch nicht sagen. Wir sind für euch aber dran. Dann die B30 Ravensburg Richtung Ulm zwischen der B312 Biberach Südjordanei und Biberach Nord. Da ist aktuell auch gesperrt. Grund dafür wohl ein defekter LKW an der Stelle. Ansonsten ist es noch ruhig auf den Straßen. Gute Fahrt!
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0: Jede Menge Superblitzer, so sind wir das gewöhnt. Vorm Wochenende zum Beispiel in Ulm in der Neuen Straße auf Höhe vom Rathaus 20 erlaubt oder in Nähnstetten in der Ulmer Straße. Da sind 30 erlaubt. Alle weiteren Superblitzer ganz einfach zum Nachlesen auf donau3fm.de.
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0: Jawohl, sobald Wochenende anbricht, ihr freie Zeit habt und das Wetter schön ist, denkt bitte dran, wenn ihr euch an den See flackt. Cremt euch bitte ordentlich ein mit Sonnencreme. Aber es ist schon so, jedes Jahr stellt sich wieder diese eine Frage.
13: Warum werde ich nicht braun? Nein, Quatsch. Kann ich die angebrochene Sonnencreme vom letzten Jahr, wo vielleicht noch 3/4 drin sind, bedenkenlos weiter benutzen? Hm. Wenn man will ja nichts wegschmeißen, der Schwab spart. Und die Antwort darauf, die gibt's gleich im Donau-Treff im Schlaumeier um 10 nach 6.
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0: Achtung, habe ich mir gerade überlegt, nach dem Baden und vor dem... Nee, warte, das reimt sich ja gar nicht. Oh nein.
1: Aber der Anfang war so schön.
0: Und vor dem Sonnencreme nicht vergessen. Oh nee.
2: Er weiß einfach alles.
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1: Manchmal.
0: Die gute Laune Morning Show Freitag, gleich 6.13 Uhr. Ich, im Kopf war das gerade richtig gut noch.
1: In deinen Kopf würde ich gerne reinschauen manchmal.
0: Nein,
1: was da
0: das willst du nicht.
1: Passiert, bevor es dann rauskommt. Also,
0: gar nichts, das ist
1: Wörter.
0: Ja das Problem.
1: Okay, wie kann man auch vergessen? Egal.
0: Ist wurscht. Wir werden uns was Schönes einfallen lassen, aber zum Thema führt es uns trotzdem, und zwar zum Thema Sonnencreme. Das ist nämlich extrem wichtig, das wissen wir alle. Es ist aber tatsächlich entscheidend, Sonnencreme innerhalb eines empfohlenen Zeitraums zu verwenden, damit man eben auch einen effektiven Schutz vor UV-Strahlen hat.
1: Und deshalb fragen sich jedes Jahr viele Menschen, ob sie die Sonnencreme vom letzten Jahr nochmal benutzen können.
0: Und da hat der liebe Markus Österle jetzt die Antwort für uns.
1: Es ist definitiv nicht empfehlenswert, angebrochene Sonnencreme aus dem letzten Jahr nochmal zu benutzen. Nach dem Öffnen sind die meisten Produkte ca. 6 bis 12 Monate haltbar. Der UV-Schutz, der lässt durch Sauerstoff- und Hitzeeinwirkung aber stark nach, was das Sonnenbrandrisiko natürlich massiv erhöht und den Sinn von Sonnencreme ad absurdum führt. Aber es gibt natürlich einen Trick, wie man Sonnencreme überprüfen kann. Schaut auf die Rückseite der Flasche. Das kleine Cremetiegel-Symbol zeigt an, wie viele Monate die Creme nach Anbruch haltbar ist. Also zum Beispiel 12 Monate. Es gibt auch den Sicht- und Geruchstest. Verfärbungen, eine wässrige Konsistenz oder ein ranziger, unangenehmer Geruch sind sichere Zeichen dafür, dass die Sonnencreme abgelaufen ist. Ist die Creme noch ungeöffnet und original verpackt, dann könnt ihr diese problemlos benutzen, da ungeöffnete Tuben bis zu 30 Monate haltbar sind. Also kauft am besten jedes Jahr eine neue Sonnencreme, um eure Haut ausreichend und vor allem sicher vor Sonne zu schützen.
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0: Ja klar, mit zunehmendem Berufsverkehr, jetzt staut sich da natürlich auch ordentlich. Gute Laune Morning Show am Freitag 6.20 Uhr Hammers und zwar auf der A96. Gilt für beide Fahrtrichtungen, also einmal München Richtung Lindau und entgegen, also Lindau Richtung München. Da hat es nämlich wohl einen Feuerwehreinsatz im Kohlbergtunnel gegeben. Der wird mir jetzt zwar nicht mehr angezeigt, aber was es mir immer noch anzeigt, das ist der Stau. Und zwar einmal Erkheim beziehungsweise Lindau Richtung München, da sind es noch 11 Minuten und München Richtung Lindau zwischen Stetten und Erkheim braucht da noch eine gute halbe Stunde länger. Wobei ich gerade sehe, dass es langsam scheint, schon wieder zurückzugehen. Also wir halten euch auf dem Laufenden. Wie gesagt, den Feuerwehreinsatz zeigt es mir nicht mehr an. Vielleicht ist es auch schon durch das Ganze und es löst sich schon wieder auf. Eine Meldung noch, B30 Ravensburg Richtung Ulm zwischen der B312 Biberach Süd Jordanei und Biberach Nord. Da ist aktuell gesperrt wegen einem defekten LKW. Wettertechnisch?
1: Super angenehme 14 Grad quer durch Schwaben aktuell. Ja, auf dem Fahrrad ist es noch ein bisschen frisch zum Laufen. Es ist sehr angenehm, weil heute geht es dann am Nachmittag wieder hoch auf sommerliche 29 bis 31 Grad. Gilt dann auch fürs Wochenende. Das Schöne ist, obwohl die Temperaturen sehr hoch sind, es fühlt sich gar nicht so stark nach Hitze an, denn der Nordostwind bläst es einfach weg und macht zu einem richtig schönen Sommertag.
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1: Die Ulmer Volkshochschule feiert dieses Jahr ihr 80-jähriges Bestehen. Und Christoph Handl leitet sie seit 2019. Nicht nur der ungewöhnliche Werdegang von ihm ist diese Woche ein ganz besonderes Thema, auch natürlich die besondere Geschichte der Volkshochschule mit der Gründung von Inge Eicher-Scholl hat immer wieder ganz, ganz viele besondere erzählenswerte Fakten. Und wir sprechen natürlich auch über die Frage, welche Rolle Bildung heute und gesellschaftlicher Zusammenhalt spielen. KI ist genauso ein Thema und deswegen freue ich mich, dass wir ein bisschen tiefer eintauchen diese Woche mit Christoph Handl.
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1: Guten Morgen am Freitag, kurz vor 6:30.
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1: Guten Morgen, Freitag ist es.
0: Es ist 6:30.
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1: Heute geht's um die Gesundheitsreform und kostet das Ulmer Münster bald Eintritt? Ich bin Regina Wysocki, guten Morgen. Nachdem das Bundesverfassungsgericht Eilanträge aus der Opposition abgewiesen hat, stimmt der Bundestag heute wie geplant über das Gesundheitssparpaket der schwarz-roten Koalition ab. Die Reform soll die gesetzlichen Krankenkassen finanziell entlasten und weitere Beitragserhöhungen verhindern.
17: Hinter den Kulissen hat die Koalition fast bis zum Schluss an dem Paket gefeilt und sie hat einige Pläne doch wieder entschärft. So soll die kostenlose Familienversicherung für Eltern mit Kindern unter 12 Jahren länger erhalten bleiben, als es zunächst geplant war. Viele Versicherte müssen sich trotzdem auf Einschnitte einstellen. Bei Medikamenten müssen Patienten dann tiefer in die Tasche greifen. Gleichzeitig sollen Praxen, Kliniken und die Pharmabranche bei den Ausgaben stärker in die Pflicht genommen werden. Zoe Tassovali, Nachrichtenredaktion.
1: Die Polizei in Baden-Württemberg soll künftig grundsätzlich die Nationalität von Tatverdächtigen nennen. Innenminister Manuel Hagel will dafür die bisherigen Regeln ändern. Ausnahmen soll es etwa bei Jugendschutz, laufenden Ermittlungen oder Datenschutzgründen geben. Hagel fordert außerdem eine bundesweit einheitliche Regelung. Der Pressekodex für Medien ist bei der Nationalitätsnennung zurückhaltender. Eintritt für Kirchen. Der Ulmer Münsterpfarrer Peter Schal Ahlers ist klar dagegen. Donau 3 FM-Reporterin Franziska Scherer.
18: Hintergrund ist die Debatte um kostenpflichtige Besuche in stark frequentierten Kirchen wie im bald kostenpflichtigen Kölner Dom. Schal Ahlers warnt, aus offenen Gotteshäusern würden kontrollierte Räume, aus Gästen würden Kunden. Statt Eintrittsgeld setzt er auf freiwillige Spenden. So könnten sich Besucher an den Kosten beteiligen, ohne dass jemand ausgeschlossen wird. Am Ulmer Münster plädiert Schal Ahlers weiter für offene Türen und freiwillige Unterstützung.
1: Angeführt von Stürmerstar Kylian Mbappé hat Frankreich zum 3. Mal in Folge das Halbfinale einer Fußball-WM erreicht. Der Titelfavorit hat sich im Viertelfinale hochverdient mit 2:0 gegen Marokko durchgesetzt. Mbappé traf nach einem verschossenen Elfmeter per Traumtor zur Führung. Dembélé legte nach. Frankreich feiert damit den 6. Sieg im 6. Turnierspiel und trifft jetzt auf den Sieger des Duells zwischen Spanien und Belgien. Mehr Nachrichten gibt's dann wieder in einer halben Stunde und jederzeit auf donau3fm.de.
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19: Aktuell zum Aufstehen um die 15 Grad in Schwaben. Wir verdoppeln das aber im Laufe des Tages. Heute geht es wieder hoch auf 29 bis 31 Grad. Dazu gibt es Sonne satt und auch am Wochenende bleibt es hochsommerlich und sonnig. Aber, und das ist das Positive, nicht schwül und durch den Wind bleibt es alles sehr, sehr angenehm und erträglich.
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20: Kurz nach 6:30, wir schauen auf die Straßen. Jetzt ist es wohl so, also auf der A96 München Richtung Lindau, da war zwischen Stetten und Erkheim der Kohlberg-Tunnel heute zwischenzeitlich schon mal gesperrt. Die Meldung haben wir jetzt nicht mehr vorliegen, aber es scheint sich da jetzt doch immer noch zu stauen zwischen Stetten und Erkheim. Wenn ihr von München in Richtung Lindau fahrt, 3 Kilometer Stau, gute Dreiviertelstunde braucht ihr länger. Und B30 Ravensburg Richtung Ulm zwischen der B312 Biberach Süd, Jordan High und Biberach Nord. Da ist auch gesperrt, beziehungsweise da ist gesperrt. Grund dafür ein defekter LKW. Euch weiterhin eine gute und sichere Fahrt.
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20: Jawohl, da hat gerade eben ein sehr, sehr netter Hörer angerufen. Ich weiß leider nicht mehr, wie er hieß, aber er hat uns folgenden Blitzer bestätigt. B28 senden Richtung Neu-Ulm an der Abfahrt Neu-Ulm. Der steht immer noch der schöne Kasten der Polizei, hat er gesagt. Dann haben wir noch in Ulm einen in der Neuen Straße auf Höhe vom Rathaus. In Herlingen haben wir noch einen an der B28 in der Ortsdurchfahrt gegenüber vom Schwarzbrenner. Da sind 30 erlaubt und noch ganz, ganz, ganz viele weitere Superblitzer. 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
20: Also die Stimme, die war ja mal Wahnsinn. Wahnsinn. Die hat man sofort erkannt. Und die Songs, die kennt bis heute jeder. Also egal, ob das jetzt Total Eclipse of the Heart ist oder Holding Out for a Hero.
19: Bonnie Tyler, die Königin aus Wales, also Königin der Musik, hat tatsächlich Geschichte geschrieben, hat Generationen begleitet und jetzt gibt es eine traurige Nachricht, die für große Anteilnahme sorgt. Mehr dazu gleich in Isis Promiversum um 10:30.
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0: Michael Jackson. The Man in the Mirror. Und gleich gibt's für euch Leonie noch by your side und natürlich die Gute Laune Morning Show Freitag, 6.42 Uhr. Und natürlich, und da sind wir auch schon beim Thema, Bonnie Tyler mit It's a Heartache.
1: Gestern, am Vormittag war's, hat uns die Nachricht als Eilmeldung erreicht, dass eine der bekanntesten Stimmen der Popgeschichte für immer verstummt ist. Mehr dazu jetzt.
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0: Freunde der gepflegten Unterhaltung, sie hatte eine Stimme, die man wirklich innerhalb von Sekunden erkannt hat. Rau, kratzig und einfach unverwechselbar. Jetzt die traurige Nachricht, Bonnie Tyler ist tot und damit auch eine der bekanntesten Stimmen der Popgeschichte. Die Sängerin ist im Alter von 75 Jahren in einem Krankenhaus in Portugal gestorben. Das hat ihre Familie jetzt mitgeteilt. Seit Anfang Mai gab es große Sorgen um Bonnie Tyler. Sie musste ja am Darm notoperiert werden. Danach haben die Ärzte sie zeitweise in ein künstliches Koma versetzt, um ihre Genesung zu unterstützen. Mitte Juni dann zunächst die erleichternde Nachricht, Bonnie Tyler war wieder wach, sie war aber weiterhin schwer krank und lag auch noch auf der Intensivstation. Ihre Familie bittet jetzt erst einmal um Ruhe und um Privatsphäre. Eine ausführlichere Erklärung soll in Kürze folgen, die Angehörigen müssten diese Tragödie aber zunächst selbst verarbeiten. Bonnie Tyler ist 1951 als Gaynor Hopkins in Wales geboren. Ihre Karriere hat sie zunächst in kleinen Clubs und Pubs gestartet. Der internationale Durchbruch ist ihr dann Ende der 70er mit It's a Heartache gelungen. It's a heartache. Nothing but a heartache. In den 80ern wurde sie dann mit Total Eclipse of the Heart und Holding Out for a Hero endgültig zum Star. Ihre raue Stimme wurde zu ihrem Markenzeichen und brachte ihr auch mehrere Grammy-Nominierungen ein. Bis kurz vor ihrer Erkrankung stand Bonnie Tyler noch auf der Bühne. 2013 hat sie Großbritannien sogar beim Eurovision Song Contest vertreten. Mehr als 5 Jahrzehnte war sie im Musikgeschäft und eines ist sicher: mit ihren großen Hits und mit genau dieser unverwechselbaren Stimme wird Bonnie Tyler noch sehr lange in Erinnerung bleiben.
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0: Das sieht schon wieder herrlich aus draußen. Die gute Laune Morning Show, Freitag, 6.50 Uhr. Markus,
1: ja.
0: Das wird wieder ein schöner Tag.
1: Da hast du Easy 1000 völlig recht, denn auch heute gibt es wieder Sonne satt. Es ist Sommer und das merkt man auch an den Temperaturen, 29 bis 31 Grad heute, und so geht es auch am Wochenende weiter. Das Schöne ist, es wird nicht schwül, also es wird nicht so träge, sondern durch den Wind gibt es auch eine leichte Brise, und da lässt sich's, glaube ich, draußen ganz schön aushalten.
0: Ja, voll. Schauen wir noch kurz auf die Straßen, da lässt sich's aktuell auch recht gut aushalten, würde ich mal behaupten. Wir haben für euch die Meldung von der B30 Ravensburg Richtung Ulm zwischen der B312, Biberach Südjordan und Biberach Nord immer noch gesperrt. Grund dafür wohl ein defekter LKW an der Stelle.
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0: liebe den Song. Shakira mit ihrem WM-Song Dai Dai. Und da wären wir auch schon beim Thema. Der erste Halbfinalist steht nämlich fest. Regina Misocki von den Donau 3 FM Nachrichten. Frankreich steht im WM-Halbfinale.
1: Ja, die Franzosen haben mit 2:0 gegen Marokko gewonnen. Wer die Tore geschossen hat und gegen wen Frankreich im Halbfinale spielen könnte, das hört ihr gleich in den Donau 3 FM Nachrichten.
0: Es ist jetzt 7:15.
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0: Wunderschönen guten Morgen, Freitag ist es.
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1: Heute geht's um die Gesundheitsreform und Frankreich steht im WM-Halbfinale. Ich bin Regina Wissocki, guten Morgen. Der Bundestag entscheidet heute über das umstrittene Sparpaket für stabile Krankenkassenbeiträge. Ab 2027 sollen steigende Ausgaben bei Praxen, Kliniken, Apotheken und Pharma gebremst werden. Geplant sind außerdem höhere Medikamentenzuzahlungen und Einschränkungen bei der kostenlosen Mitversicherung von Ehepartnern. Eilanträge gegen die Abstimmung sind gescheitert. Bei Heidenheim wird an einer neuen Technik für klimafreundlicheren Zement geforscht. Donau 3FM-Reporter Paolo Percoco.
14: Auf dem Schwenkgelände in Mergelstetten ist jetzt eine weltweit einzigartige Forschungsanlage eingeweiht worden. Beim Brennen soll CO2 fast vollständig aufgefangen werden, bevor es in die Atmosphäre gelangt. Dahinter stehen 4 große Zementhersteller, darunter der Ulmer Konzern Schwenkzement. Über 120 Millionen Euro wurden in das Projekt investiert. Alle Infos dazu auf donau3fm.de.
1: Mehr als 3.500 Menschen in Bayern haben seit Ende 2024 ihren Geschlechtseintrag ändern lassen. Allein im Jahr 2025 gab es laut Landesamt für Statistik gut 2.000 Änderungen. Die Zahl der Fälle ging im Laufe des vergangenen Jahres allerdings deutlich zurück. Am häufigsten wurde der Eintrag von weiblich zu männlich geändert. Seit dem Selbstbestimmungsgesetz reicht dafür nach vorheriger Anmeldung eine Erklärung beim Standesamt. Angeführt von Stürmerstar Kylian Mbappé hat Frankreich zum 3. Mal nacheinander das Halbfinale einer Fußball-WM erreicht. Der Titelfavorit setzte sich im Viertelfinale hochverdient mit 2:0 gegen Marokko durch. Donau 3FM-Reporter David Riemer.
15: Frankreich dominierte das Spiel, Marokko völlig chancenlos gegen das französische Star-Ensemble. Mbappé scheiterte zunächst mit einem Elfmeter an Marokkos überragendem Keeper Bono. In der 60. Minute traf der Franzose dann aber per Traumtor zur Führung. Ousmane Dembélé legte nur 6 Minuten später nach zum 2:0 Endstand. Für Frankreich war es der 6. Sieg im 6. Spiel bei diesem Turnier. Und Mbappé hat in seinem 20. WM-Spiel den 20. Treffer erzielt. Nur einen weniger als Rekordhalter Lionel Messi aus Argentinien.
1: Danke David. Mehr Nachrichten gibt's dann wieder in einer halben Stunde und jederzeit auf donau3fm.de.
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23: Ja, der Sommer wird nicht goldig, der ist goldig. Draußen die Sonne strahlt vom Himmel, nur ein paar Wolken, die durchziehen, ist alles völlig harmlos. Es bleibt nämlich trocken heute und das ganze Wochenende. Dazu Tageshöchstwerte bis zu 31 Grad.
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0: 7.03 Uhr, schauen wir auf die Straßen. Man merkt auch da, dass es Freitag ist, weil da ist nicht so viel los. Da kommt er aktuell überall gut durch. Eine Meldung haben wir aber. B30 Ravensburg Richtung Ulm. Zwischen der B312 Biberach Süd Jordanei und Biberach Nord. Da ist aktuell gesperrt. Grund dafür ein defekter LKW. Aber wie gesagt, ansonsten nichts los. Gute Fahrt.
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0: Dafür ist neben den Straßen umso mehr los. Die Superblitzer sind natürlich jetzt wieder einige aufgebaut worden zum Wochenende hin. Alle im Überblick zum Nachlesen für euch natürlich auf donau3fm.de. Ich nehme mal zwei raus. Zum Beispiel steht einer an der B28 Bad Urach, Höhe der Straßenmeisterei. Das Teil blitzt beidseitig, da sind 50 erlaubt. Und in Ulm haben wir noch einen in der Blaubeurer Straße stadteinwärts. Vorm Blautalcenter steht der.
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0: Ja, die Idee, die ist eigentlich eher, sagen wir mal, zufällig entstanden, aber das Ganze ist so weit gegangen,
25: dass ich tatsächlich in ein Tonstudio reingegangen bin für meine Fahrschüler
3: Und so habe ich das Lied eingesungen, ja.
23: Sagt der neue Ulmer Fahrlehrer Yavuz Özer. Er hat sich gedacht, hey, was gesungen wird, bleibt besser hängen als das, was gesprochen wird. Und deswegen für seine Fahrschüler und alle, die Bock darauf haben, einen Blinker-Song rausgebracht.
0: Ja, was es damit genau auf sich hat, wie das Ganze dann klingt und ob da in Zukunft vielleicht noch mehr kommen könnte. Das alles gleich für euch um 10 nach 7 hier in der Gute Laune Morning Show.

0: Glockenbach. Better Days. Wunderschönen guten Morgen am Freitag. Ihr habt die gute Laune Morning Show hier bei Donau 3 FM. Es ist 7.11 Uhr.
1: Er ist wohl einer der bekanntesten Fahrlehrer der Region. In den sozialen Netzwerken teilt er mit seinen Fahrschülern und vielen weiteren Menschen Tipps zum Thema Führerschein und zeigt auch immer wieder Videoausschnitte von Fahrstunden. Jetzt hat der Neu-Ulmer Fahrlehrer Yavuz Özer einen eigenen Song rausgebracht. Den Blinker-Song heißt passenderweise Blinky Blinky kleiner Stern und der klingt so.
2: Spiegel, Spiegel, Blinker rein, Schulterblick, das machst du fein.
0: Ja, ich finde, es klingt mega. Yavuz, aber man muss sich natürlich schon fragen, wie kommt man denn jetzt bitte auf die eine Idee, einen Song zum Blinkvorgang zu machen?
3: Ich würde sagen, das war so eine klassische Situation in der Fahrstunde, als eine Fahrschülerin wirklich zum 100. Mal, als ich sagen musste, hey, jetzt Spiegel, Spiegel, Blinker, Schulterblick, habe ich vor mich hingesummt. Ja. Und irgendwie hat dann die Fahrschülerin mich so angeschaut und hat gesagt, hast du den Blinkersong gerade gemacht? Ich so, ja, ich glaube, ich habe gerade den Blinkersong gemacht. Und so ist dann die Idee tatsächlich entstanden. Und als ich dann das erste Mal das Lied so online auch gestellt habe, auf Social Media, kam es richtig gut an und dann dachte ich mir, komm, ich nehme es auf, damit ich es überhaupt auf Spotify hochladen kann.
0: Es ist schon deine Stimme, die wir hören, oder?
3: Es ist meine Stimme, aber die ist so verzerrt, weil ich habe halt keine Gesangsstimme, das ist einfach so und da mussten wir mit sehr viel Autotune nachhelfen. Aber im Grunde genommen geht es auch nicht darum, dass es schön sein soll, sondern die Leute sollen sich einfach diese Reihenfolge einprägen. Gerade für Fahranfänger im Fahrschulauto ist es halt echt wichtig, diese Reihenfolge Innenspiegel, Außenspiegel, Blinker, Schulterblick sich einzuprägen. Und ich habe auch sehr viel positives Feedback von erfahrenen Fahrern mittlerweile erhalten, die sagen, hey, ich hatte das so vernachlässigt und wenn ich da nur 10 Leute damit erreiche, ist schon geholfen.
0: Den Text, wie ist der Text entstanden?
3: Das ist ja die übliche Reihenfolge und den Rest habe ich mich tatsächlich hingesetzt wie ein Songwriter und habe mir so überlegt, wie könnte ich die Lücken so füllen, dass es ein ganzes Lied ergibt. Habe nochmal natürlich die KI drüber schauen lassen und dann ist der Song so tatsächlich entstanden, der Songtext zumindest.
0: Stehen schon die nächsten Lieder in Planung? Vielleicht, weiß ich nicht, Gefahrenbremsung, oder?
3: Ja, irgendwie so. Also es kam auch schon viel Feedback, was das anbelangt, wo es dann hieß, ich mach mal ein ganzes Album und so weit wird es natürlich nie kommen. Aber ich habe mir schon überlegt, ob man nicht irgendein Lied noch zum Rechtsfahrgebot, wie du sagst, zur Gefahrenbremsung, ja, da gibt es bestimmt irgendetwas noch. Vielleicht kommt der nächste Song schon die nächsten Wochen. Schauen wir mal.
0: Da sind wir mal gespannt. So Anfahren am Berg wäre auch gut. Ja, also wir sind gespannt, was da noch so kommt.
1: Und falls ihr sagt, hey, ich lerne gerade für die Führerscheinprüfung oder ich will einfach mal mein Wissen nochmal auffrischen, den Blinkersong könnt ihr euch natürlich anhören. Guckt mal rein auf YouTube, auf Spotify und Co.
0: Wir wünschen euch einen wunderschönen guten Morgen. Am Freitag startet gut rein.
1: Morgen.

0: Holly Humberstone.
1: Schön.
0: To Love Somebody. Und gleich für euch noch mit dabei Mojo mit Lady. Hear Me Tonight. Schönen guten Morgen am Freitag. Die gute Laune Morning Show. 7.21 Uhr haben wir es gleich und wettertechnisch ist es ja schon wieder mal ein Traum heute.
2: Richtig, es ist Sommer und der Sommer lässt uns auch merken, dass der Sommer da ist. Temperaturen aktuell so um die 16 Grad, geht auch heute wieder hoch auf 29 bis 31. Wenig Wolken, leider sagen viele auch kein Regen in Sicht, weil die Natur wird es definitiv mal wieder gebrauchen können. Aber da ist erstmal Sense angesagt, denn auch das Wochenende bleibt hochsommerlich und sonnig.
0: Also die Aussichten aufs Wetter schon mal gut. Auf die Straßen sind die Aussichten derzeit auch absolut gut, so wie wir das vom Freitag kennen. Ja, viele sind da gar nicht mehr so unterwegs, gerade im Berufsverkehr. Also aktuell kommt er überall gut durch. Was wir derzeit immer noch drin haben als Meldung ist die B30 Ravensburg Richtung Ulm zwischen der B312 Biberach Süd Jordanei und Biberach Nord. Da ist gesperrt, Grund dafür, dass es ein defekter LKW. Ansonsten alles weitere nicht nennenswert.
2: Toll.
0: Oder? Finde ich auch. Dann können wir eigentlich direkt wieder ein bisschen Musik spielen.
2: Komm, hau rein, die Mucke.
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1: Ich überlege mir jetzt erstmal, wie ich mein Waffelrezept verfeinern kann, weil wir erwarten Tim Mälzer hier bei uns im Studio. Und da wollen wir doch gut vorbereitet sein und eine Bella Figura machen in Sachen Waffeln. Also, ich bleib dran und ihr schaltet einfach wieder ein am nächsten Wochenende.
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1: So, was haben wir denn gleich? Alle Farben.
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1: Baby goodbye.
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1: Na, na. Ah, und Kenny Loggins. Welcome to Heartlight.
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1: Gleich wieder für euch. Es ist jetzt kurz vor 7:30.
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1: Wunderschönen guten Morgen am Freitag.
2: Es ist 7:30.
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11: Heute geht's um die Gesundheitsreform und kostet das Ulmer Münster bald Eintritt? Ich bin Regina Wysocki, guten Morgen. Nachdem das Bundesverfassungsgericht Eilanträge aus der Opposition abgewiesen hat, stimmt der Bundestag heute wie geplant über das Gesundheitssparpaket der schwarz-roten Koalition ab. Die Reform soll die gesetzlichen Krankenkassen finanziell entlasten und weitere Beitragserhöhungen verhindern.
12: Hinter den Kulissen hat die Koalition fast bis zum Schluss an dem Paket gefeilt und sie hat einige Pläne doch wieder entschärft. So soll die kostenlose Familienversicherung für Eltern mit Kindern unter 12 Jahren länger erhalten bleiben, als es zunächst geplant war. Viele Versicherte müssen sich trotzdem auf Einschnitte einstellen. Bei Medikamenten müssen Patienten dann tiefer in die Tasche greifen. Gleichzeitig sollen Praxen, Kliniken und die Pharmabranche bei den Ausgaben stärker in die Pflicht genommen werden. Zoe Tassovali, Nachrichtenredaktion.
11: Die Polizei in Baden-Württemberg soll künftig grundsätzlich die Nationalität von Tatverdächtigen nennen. Innenminister Manuel Hagel will dafür die bisherigen Regeln ändern. Ausnahmen soll es etwa bei Jugendschutz, laufenden Ermittlungen oder Datenschutzgründen geben. Hagel fordert außerdem eine bundesweit einheitliche Regelung. Der Pressekodex für Medien ist bei der Nationalitätsnennung zurückhaltender. Eintritt für Kirchen. Der Ulmer Münsterpfarrer Peter Schaal Ahlers ist klar dagegen. Donau 3FM Reporterin Franziska Scherer.
13: Hintergrund ist die Debatte um kostenpflichtige Besuche in stark frequentierten Kirchen wie im bald kostenpflichtigen Kölner Dom. Schaal Ahlers warnt, aus offenen Gotteshäusern würden kontrollierte Räume, aus Gästen würden Kunden. Statt Eintrittsgeld setzt er auf freiwillige Spenden. So könnten sich Besucher an den Kosten beteiligen, ohne dass jemand ausgeschlossen wird. Am Ulmer Münster plädiert Schaal Ahlers weiter für offene Türen und freiwillige Unterstützung.
11: Angeführt von Stürmerstar Kylian Mbappé hat Frankreich zum 3. Mal in Folge das Halbfinale einer Fußball-WM erreicht. Der Titelfavorit hat sich im Viertelfinale hochverdient mit 2:0 gegen Marokko durchgesetzt. Mbappé traf nach einem verschossenen Elfmeter per Traumtor zur Führung. Dembélé legte nach. Frankreich feiert damit den 6. Sieg im 6. Turnierspiel und trifft jetzt auf den Sieger des Duells zwischen Spanien und Belgien. Mehr Nachrichten gibt's dann wieder in einer halben Stunde und jederzeit auf donau3fm.de.
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14: Ehingen meldet 17 Grad, Biberach ebenfalls und 16 sind es in Ulm. Da geht aber natürlich noch ein bisschen was heute an diesem Freitag. Tageshöchstwerte pendeln sich ein bei 29 bis 31 Grad. Dazu Sonne satt und so geht's dann auch am Wochenende weiter.
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15: Kurz nach 7:30 mit dem Blick auf die Straßen und da kommt gerade eine Meldung rein. Vorsicht bitte. B465 Memminger Straße, Biberach an der Riss Richtung Leutkirch im Allgäu. Zwischen Bachlangen und dem Abzweig nach Hagenbuch. Da brennt aktuell ein Fahrzeug. Bitte hier entsprechend vorsichtig hin und dran vorbeifahren. Und immer noch die Meldung B30 Ravensburg Richtung Ulm. Zwischen der B312 Biberach Süd Jordanei und Biberach Nord, da ist gesperrt. Grund dafür ein defekter LKW.
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15: Schauen wir mal, die neuesten Fotoshootings. Eins gibt's in Untereichen und zwar bei den Ziegelwerken. Der Blitzer blitzt beidseitig. Dann haben wir noch einen super Blitzer in Untersulmitingen, wenn ihr Richtung Scheibleshausen unterwegs seid. Und noch ganz viele weitere. Also bitte einfach gerne reinklicken auf donau3fm.de oder ihr schaut in eurer Donau 3FM App nach. Da findet ihr alle nochmal aufgelistet.
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15: Ding, wie sage ich das jetzt? Ich glaube, es ist eines der unsexiesten Dinge, die es so gibt.
14: Ja, ich glaube, du hast sehr, sehr recht.
15: Ja, wir sprechen von einer Umspannstation. Ihr wisst schon, ne? Das sind diese weißen, globigen, langweiligen Gebäude. In Biberach wird jetzt aber gegen diese Tristesse was getan.
14: Die Umspannstation auf dem Giegelberg in Biberach, die erstrahlt in neuem Glanz und das sogar passend zum größten Fest im Städtle. Was es mit dem neuen Anstrich auf sich hat und vor allem, was da drauf ist und was es bedeutet, das gibt's gleich bei uns um 10:30.

0: Na, also wirklich schön schauen die jetzt nicht unbedingt aus. Die Gute Laune Morning Show Freitag, 7.41 Uhr gleich. Wir haben ja gerade drüber gesprochen, über die Umspannstation. Ja, aber es ist ja auch irgendwie Fakt.
1: Ach so, dachte, du hast über uns geredet, weil du gesagt hast, schön schauen die nicht aus, die Gute Laune Morning Show.
0: Ach so, nein. Okay. Um Gottes Willen. Nein, um Gottes Willen. Aber die Umspannstation, darüber habe ich gesprochen.
1: Das ist richtig.
0: Aber Moment. Es gibt jetzt eine, die schaut doch nicht ganz so schlecht aus, und zwar die Umspannstation am Festplatz auf dem Biberacher Giegelberg. Die sieht nämlich jetzt deutlich anders aus. Vor kurzem war sie noch komplett weiß, wie man es halt kennt, und langweilig. Jetzt aber ist da ein ganz großes Schützenfestmotiv drauf zu sehen. Das Motiv ist vom Biberacher Künstler Daschu gemalt.
1: Was genau darauf zu sehen ist, erklärt Roland Herrmann. Er ist der technische Geschäftsführer der EWA-Netze GmbH.
2: Die neue Gestaltung zeigt die bekannte historische Räuberbande rund um den Schwarzen Feri. Zu sehen sind Männer und Frauen, die Wertgegenstände in den Händen halten, darunter auch eine symbolische Glühbirne, die die Verbindung zu uns als Netzbetreiber herstellt. Die Szene ist lebendig gestaltet, die Räuber werden von zwei Männern verfolgt. Im Hintergrund erkennt man den Weißen Turm, eines der Wahrzeichen von Biberach.
1: Sehr, sehr coole Idee tatsächlich, was sowas öffentlich Langweiliges jetzt ein bisschen spannender zu machen. Was ist denn die historische Verbindung des Anstrichs auch zur Stadt Biberach?
2: Die Räuberbande um den Schwarzen Feri ist eine der Figurengruppen des Biberacher Schützenfestes. Sie bildet traditionell den Abschluss der historischen Festumzüge und zählt zu den prägenden Elementen des Festes. Das Motiv knüpft damit direkt an die lokale Tradition an. Zusätzlich liegt die Station direkt am Festplatz und ist ein wichtiger Verteilpunkt für die Stromversorgung während des Schützenfestes.
1: Sagt Roland Herrmann von EWA-Netze GmbH. Der neue Anstrich der Biberacher Umspannstation von Künstler Daschu ist jetzt ein richtiger Hingucker.
0: Mit dem Schützenfestmotiv hat das bisher langweilige Gebäude jetzt einen sichtbaren Bezug zur Biberacher Tradition. Ihr findet übrigens auch ein Bild davon, wenn ihr euch mal reinklickt auf donau3fm.de.
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0: Ja, das sorgt jetzt wohl für ein paar Probleme da.
1: Hallo, guten Morgen, Hupala. Hier ist die Tat. Hallo, guten Morgen, hier ist die Tat.
0: So, das machen wir gleich. Entschuldigung, falscher Knopf drückt.
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0: Die gute Laune Morning Show am Freitag. Simon hat mit sich, wie ich mich gerade erschrocken habe. So, kommen wir gleich dazu. Wir schauen jetzt erstmal noch zu der Geschichte, was ich gerade eigentlich sagen wollte, wo es wohl jetzt ein bisschen größere Probleme gibt. Also B465 Bachlangen, Memminger Straße zwischen Biberach, Königsbergallee, Freibad und dem Ortsausgang. Da brennt ein Fahrzeug. Da ist aktuell die Richtungsfahrbahn gesperrt, weil da eben natürlich die Löscharbeiten stattfinden. Und das merkt man jetzt eben auch dran, dass ihr da Zeit verliert. Aktuell sind es wohl rund 10 Minuten, wenn ihr da unterwegs seid. Genau, also das bitte mehr einplanen. Und jetzt kommen wir zur Blitzermeldung. Finally!
1: Hallo, guten Morgen, hier ist die Tanja. Ich wollte euch einen Blitzer melden. Ortsdurchfahrt Eggingen in der 30er-Zone wird gerade ein Blitzer aufgebaut. Viele Grüße!
0: Dankeschön fürs Melden. Also Eggingen, da steht ein Blitzer in der Ortsdurchfahrt. Wettertechnisch?
3: Wettertechnisch ist alles in Butter. Also zumindest, wenn man Sonne mag, denn Sonne satt gibt's heute und auch das komplette Wochenende über. Der Sommer ist da und lässt uns auch spüren. 29 bis 31 Grad die Tageshöchstwerte. Das Gute ist aber, in den Nächten wird es tatsächlich wieder runterkühlen. Oh, insofern gut. Haben wir da den Unterschied zwischen Tag und Nacht und das macht's doch sehr angenehm.
0: Ja, da kann man wenigstens straight durchlüften.
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0: Wunderschönen guten Morgen. Freitag, das Wochenende klopft praktisch schon. Hört das schon? Ja, es ist jetzt kurz vor 8.
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0: Wunderschönen guten Morgen am Freitag.
1: Es ist 8 Uhr.
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15: Heute geht's um die Gesundheitsreform und Benefizkonzert in Wieblingen. Ich bin Regina Wissocki, guten Morgen. Nachdem das Bundesverfassungsgericht Eilanträge aus der Opposition abgewiesen hat, stimmt der Bundestag heute wie geplant über das Gesundheitssparpaket der schwarz-roten Koalition ab. Die Reform soll die gesetzlichen Krankenkassen finanziell entlasten und weitere Beitragserhöhungen verhindern.
16: Hinter den Kulissen hat die Koalition fast bis zum Schluss an dem Paket gefeilt und sie hat einige Pläne doch wieder entschärft. So soll die kostenlose Familienversicherung für Eltern mit Kindern unter 12 Jahren länger erhalten bleiben, als es zunächst geplant war. Viele Versicherte müssen sich trotzdem auf Einschnitte einstellen. Bei Medikamenten müssen Patienten dann tiefer in die Tasche greifen. Gleichzeitig sollen Praxen, Kliniken und die Pharmabranche bei den Ausgaben stärker in die Pflicht genommen werden. Zoe Tassovali, Nachrichtenredaktion.
15: In Ulm ruft der DGB heute ab 17 Uhr zur Demo auf dem Weinhof auf. Konkret kritisiert er die höheren Kosten für Versicherte. Die Zuzahlungen sollen steigen, beim Zahnersatz könnte der Eigenanteil höher werden. Für viele sind das eher ein paar Euro, bei Zahnersatz aber schnell mehrere hundert. Die Regierung will damit steigende Krankenkassenbeiträge bremsen. Genau diese Verlagerung der Kosten kritisiert die Gewerkschaft. Angeführt von Stürmerstar Kylian Mbappé hat Frankreich zum dritten Mal nacheinander das Halbfinale einer Fußball-WM erreicht. Der Titelfavorit setzte sich im Viertelfinale hochverdient mit 2:0 gegen Marokko durch. Donau3FM-Reporter David Riemer.
17: Frankreich dominierte das Spiel, Marokko völlig chancenlos gegen das französische Star-Ensemble. Mbappé scheiterte zunächst mit einem Elfmeter an Marokkos überragendem Keeper Bono. In der 60. Minute traf der Franzose dann aber per Traumtor zur Führung. Ousmane Dembélé legte nur 6 Minuten später nach zum 2:0 Endstand. Für Frankreich war es der 6. Sieg im 6. Spiel bei diesem Turnier. Und Mbappé hat in seinem 20. WM-Spiel den 20. Treffer erzielt. Nur einen weniger als Rekordhalter Lionel Messi aus Argentinien.
15: Ein Benefizkonzert für mehr Glück im Schulalltag gibt's am 15. August in Ulm-Wieblingen. Die Ulmer Gospel-Ikone Sio und Pianist Mike Kner spielen im Garten am Klosterteich Soul, Gospel und Jazz. Mit den Einnahmen wird das Pilotprojekt Schulfach Glück an der Lindenhof-Grundschule in Blaustein-Herlingen unterstützt. Los geht's ab 16 Uhr. Bei schlechtem Wetter geht's in den Bibliothekssaal des Klosters. Alle Infos dazu auf donau3fm.de und da findet ihr jederzeit auch mehr Nachrichten.
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19: Ja, immer von Sommer reden und dann keinen Sommer haben wollen. Das sind mir die liebsten Leute. Aber egal, ob ihr es haben wollt oder nicht, er ist da, der Sommer. Er bleibt heute 29 bis 31 Grad, gilt dann auch fürs komplette Wochenende. Dazu viel Sonne und kein Regen.
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20: 3:08 wir schon auf die Straßen. Immer noch die Meldung B465 Bachlangen-Memminger Straße zwischen Biberach-Königsbergallee Freibad und dem Ortsausgang. Da brennt, wobei mittlerweile wird es wahrscheinlich, sind auf jeden Fall Löscharbeiten im Gange. Da hat nämlich ein Fahrzeug gebrennt und der Verkehr wird da mittlerweile an der Unfallstelle vorbeigeführt. Ein bisschen Zeit verliert er auch an der Stelle, gute 5 Minuten. Dann schauen wir auf die B10 Stuttgart Richtung Ulm zwischen Uhingen und Göppingen-Faundau. Da ist derzeit einiges los auf der Straße. Gute 8 Minuten braucht ihr länger. Gleiches gilt für die B466 Mühltausen im Tele Richtung Heidenheim an der Brenz zwischen Steinheim-Söhnstetten und Heidenheim-B19. Auch da einiges los, auch da 8 Minuten plus.
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20: Dankeschön. Tanja hat uns ja einen neuen mobilen Blitzer gemeldet. Der steht in Eggingen in der Ortsdurchfahrt, 30 Cent erlaubt. Und da kommt gerade noch was vom Tobi rein. Guten Morgen.
21: Guten Morgen, hier ist der Tobi. Ich wollte euch sagen, dass es in Blaustein in der Ingeborg-Bachmann-Straße teure Passbilder gibt. Da stehen sie mit einem mobilen Gerät und blitzen. Habt einen schönen Tag. Ciao, ciao.
20: Ja, danke dir, Tobi, fürs Melden. Außerdem schauen die Fotos auch nicht schön aus. Also die würde ich nicht dafür benutzen.
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20: Warte mal, ich schau mal schön den Kalender. Freitag, das heißt, das es ist heute der letzte Tag.
19: Yo.
20: Der letzte Tag, an dem wir euch noch Tickets für die Entdeckertour nach Ulm schenken. Wir holen euch ja dieses Mal in Günzburg ab und die Pia, die hat sich auch angemeldet. Allerdings.
23: Ach, ich, ganz ehrlich, ich stehe noch ein bisschen auf dem Schlauch. Ich gehe schon die ganze Zeit in Gedanken durch. Aber.
19: Sie hat einfach keine Ahnung, warum wir sie anrufen. Mhm. Das ist schön, denn da bleibt ein bisschen die Spannung erhalten. Wir lüften das Geheimnis aber gleich und sagen euch natürlich, wie ihr mit etwas Glück auch noch dabei sein könnt. Gleich bei uns um 7:50.

0: Morgen ist endlich soweit.
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0: Die gute Laune Morning Show Freitag gleich 8.12 Uhr. Ja, dieses Mal holt euch ja unser Entdeckerbus in Günzburg ab. Die Ulmer City Entdeckertour. Sie geht in die zweite Runde und ihr dürft euch auf jeden Fall freuen. Auf einen Tag voller Spaß, voller tollen Begegnungen. Da waren so coole Leute mit dabei das letzte Mal und es gibt wieder richtig coole Highlights.
3: Natürlich, wenn man da rumläuft, sich viele Sachen anhört, anschaut und dann auch noch einkaufen geht, muss man was essen und es gibt natürlich auch kulinarische Highlights. Ihr bekommt spannende Infos rund um Ulm und die Geschichte der Stadt. Ihr entdeckt Orte, die ihr vielleicht noch gar nicht auf dem Schirm hattet, dass es die in Ulm überhaupt gibt.
0: Pia aus Günzburg, die hat sich angemeldet und die ist jetzt auch in der Leitung. Guten Morgen, Pia.
4: Guten Morgen, Markus. Guten Morgen, Isi.
0: Pia, alles klar bei dir? Du klingst schon so quietschfidel.
4: Ja, ich bin ein bisschen aufgeregt jetzt.
3: Warum denn? Es sind bloß wir.
4: Ja, bloß ihr.
0: Aber kannst du dir denn denken, warum wir da durchklingeln bei dir jetzt? Was das eigentlich soll?
4: Ach, ich, ganz ehrlich, ich stehe noch ein bisschen auf dem Schlauch. Ich gehe schon die ganze Zeit in Gedanken durch. Aber.
3: Dann führen wir dich da ganz langsam hin.
0: Wir können ein Rätsel machen.
4: Oh.
3: Das Fahrzeug, mit dem du an diesen tollen Ort kommst, ist blau und weiß, sehr lang und hat eine Batterie oben auf dem Dach.
4: Okay, das hört sich an wie ein E-Bus.
0: Aha, das ist schon mal gut. Weißt du schon, reicht dir der Tipp schon?
4: Geht's um Ulm?
0: Ja, ja, es wird wärmer.
4: Ja, um diesen Ulm macht glücklich City Trip.
0: Ja,
3: Entdeckertour.
0: Die Entdeckertour.
4: Ja.
0: Nein, Pia, hey, okay, absolut cool. Richtig, darum geht's. Das heißt, du willst dir da vielleicht auch einfach so einen Mädelstag dann gönnen oder wen würdest du mitnehmen?
4: Genau, ich glaube, ich hatte meine beste Freundin Theresa mit angeführt, gell, bei der Anmeldung. Weiß ich schon gar nicht mehr.
0: Warte, ganz kurz, darf ich dir kurz vorlesen, was du geschrieben hast? Ich habe eine Frage. Meine beste Freundin, ja. Mama Theresa.
4: Ja, das ist eigentlich so ein Insider-Gag von unseren Kids. Mein Sohn hat jetzt angefangen, der hat immer, als der Papa ihm beigebracht hat, wie wir mit Vorname heißen, immer gesagt, ja, Papa Julian und Mama Pia. Mhm. Und der beste Freund, der ist der Sohn meiner besten Freundin Theresa, hat es jetzt nicht auch angefangen. Und der sagt jetzt auch immer, ja, Mama Theresa. Und
3: ach,
4: das ist halt
3: süß.
0: Ach, wie süß.
4: Ja, wir haben das irgendwie adaptiert, ja.
3: Cool.
0: Ach, genau. Schön. Ja, dann seid ihr einfach eine riesige Family. Und Mama Theresa und Mama Pia gehen zusammen zum Shoppen, denn ihr seid mit dabei am Samstag.
3: Herzlichen Glückwunsch.
4: Mega cool, danke schön. Was für coole Nachrichten.
3: Also wie gesagt, der E-Bus von den SWU bringen euch von Günzburg nach Ulm. Dann gibt es eine Stadtführung mit ganz vielen tollen Insider-Infos. Ihr gebt natürlich was zum Essen und zu trinken. Ihr habt natürlich Zeit zum Einkaufen, zum Shoppen, die Stadt erkunden. Das Wetter wird fantastisch.
4: Ja.
3: Die Leute sind super gelaunt. Ihr seid super gelaunt.
4: Cool.
3: Also das wird ein richtig schöner Entspannungs- nicht mal zwangsläufig Familienurlaub.
4: Ja, mega cool. Da freue ich mich super. Richtig schön.
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0: Wer lacht denn jetzt?
1: Das haben wir voll schön gemacht.
0: Wir haben so.
1: Die Gute Laune Morning Show Freitag ist es 8.21 Uhr. Wir schauen auf die Straßen. Immer noch für euch die Meldung von der B465 Bach-Langen-Memminger Straße zwischen Biberach, Königsbergallee, Freibad und im Ortsausgang. Da brennt ein Fahrzeug. Löscharbeiten sind wohl im Gange und der Verkehr wird da an der Unfallstelle vorbeigeführt. Dann noch die A7 Ulm Richtung Würzburg zwischen Langenau und Niederstotzingen. Da hat es leider auch einen Unfall gegeben. Da läuft wohl derzeit die Unfallaufnahme auf dem rechten Fahrstreifen. Bitte ja auch entsprechend vorsichtig dran vorbeifahren. Wettertechnisch?
0: Wettertechnisch sollte man die Sonne mögen, denn wenn nicht, dann hat man Pech und muss sich drin verkriechen. Es wird nämlich ein sehr sonniges Wochenende. Dazu Temperaturen von 29 bis 31 Grad bei uns im Schwabeländle, aber die Nächte bleiben angenehm temperiert.
1: Oder da muss man wohin ziehen, wo es keinen Sommer gibt.
0: Das ist richtig. Zum Beispiel nach... Gibt es Länder, wo es keinen Sommer gibt?
1: Frage an euch. Aber warte, davor haben wir noch eine andere Frage an euch.
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0: Hey, sie tausend, das war eine Überleitung hier.
1: Oder?
0: Mein Gott, wie krass bist du denn eigentlich?
1: Wobei, ich habe es ein bisschen falsch ausgedrückt. Wir haben ja nicht die Frage an euch, sondern Oma Rosa hat für euch natürlich auch heute einen schwäbischen Begriff mit drei Antwortmöglichkeiten. Praktisch einfach der hochdeutschen Übersetzung vom schwäbischen Wörtle.
0: Hat den folgenden Hintergrund. Wenn ihr richtig liegt und ein bisschen Glück habt, gibt es für euch eine Original Donau 3 FM Schwabentasse, aus der schmeckt alles gleich nochmal viel besser.
1: Deswegen starten wir gleich rein. Oma Rosa, was ist denn der heutige Begriff?
3: Was heißt Feister?
0: Feister.
1: Feister.
0: Ich habe eine Idee, die ich nicht sagen darf, weil ich Angst habe, dass es richtig ist. Und dann hätte ich es verraten.
1: Warte. Und? Achso, du denkst, okay. Also ich hätte folgenden Vorschlag.
0: Ja.
1: Feist, vielleicht sind es die Fäuste, weißt?
0: Gut.
1: Und das ist vielleicht ein Boxer oder sowas. Keine Ahnung.
0: An Fall. Ja, mir oder? Fällt auch noch was ganz anderes ein, aber das darf ich im Radio nicht sagen, weil das ist super wüst. Aber ich gehe mit...
1: Rosa, was sind die Antwortmöglichkeiten?
3: Oh. Erstens, Rouladen. Zweitens, Fenster. Drittens, Gelenk.
1: Weder deins noch meins waren da jetzt
0: zum
1: mit dabei.
0: Glück. Oh Gott. Zum Glück.
1: Wisst ihr, was der schwäbische Begriff Feister bedeutet? Dann schickt er uns jetzt eine WhatsApp. 01520244 mal die 3. Mit ein bisschen Glück rufen wir zwei verrückten Hühner euch gleich zurück.
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14: Wunderschönen guten Morgen am Freitag.
15: Es ist 8:30.
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17: Heute geht's um die Gesundheitsreform und kostet das Ulmer Münster bald Eintritt? Ich bin Regina Wysocki, guten Morgen. Der Bundestag stimmt heute über das umstrittene Sparpaket der Koalition zur Stabilisierung der Krankenkassenbeiträge ab. Geplant sind Ausgabenbremsen unter anderem für Praxen, Kliniken und Apotheken sowie höhere Zuzahlungen für Medikamente und Einschränkungen bei der kostenlosen Mitversicherung von Ehepartnern. Ziel ist es, die gesetzlichen Krankenkassen ab 2027 zu entlasten und weitere Beitragserhöhungen zu verhindern. Eilanträge gegen die Abstimmung hatte das Bundesverfassungsgericht zuvor abgewiesen. Die Polizei in Baden-Württemberg soll künftig grundsätzlich die Nationalität von Tatverdächtigen nennen. Innenminister Manuel Hagel will dafür die bisherigen Regeln ändern. Ausnahmen soll es etwa bei Jugendschutz, laufenden Ermittlungen oder Datenschutzgründen geben. Hagel fordert außerdem eine bundesweit einheitliche Regelung. Der Pressekodex für Medien ist bei der Nationalitätsnennung zurückhaltender. Eine breite Allianz von Wirtschaftsverbänden hat sich mit einem Brandbrief an die Bundesregierung gewandt. Darin warnen sie eindringlich davor, im Zuge der geplanten Sozial- und Rentenreformen Minijobs faktisch abzuschaffen oder deutlich zu verteuern. Donau 3 FM-Reporterin Diana Kramer.
18: Die Verbände befürchten durch den Wegfall des Sonderstatus für Minijobs Einkommensverluste und Personalengpässe. Millionen Menschen hätten sich bewusst für Minijobs entschieden, weil sie studieren oder Kinder und Angehörige betreuen. Wenn aber die steuerlichen und sozialversicherungsrechtlichen Vorteile wegfallen, wie von der Alterssicherungskommission empfohlen, würden Minijobber deutlich weniger verdienen. Oder sie müssten deutlich mehr arbeiten für dasselbe Geld. Die Verbände warnen auch, dass viele Betriebe in nahezu allen Branchen auf Minijobber angewiesen sind.
17: Eintritt für Kirchen. Der Ulmer Münsterpfarrer Peter Schaal-Ahlers ist klar dagegen. Donau3FM-Reporterin Franziska Scherer.
19: Hintergrund ist die Debatte um kostenpflichtige Besuche in stark frequentierten Kirchen wie im bald kostenpflichtigen Kölner Dom. Schaal-Ahlers warnt, aus offenen Gotteshäusern würden kontrollierte Räume, aus Gästen würden Kunden. Statt Eintrittsgeld setzt er auf freiwillige Spenden. So könnten sich Besucher an den Kosten beteiligen, ohne dass jemand ausgeschlossen wird. Am Ulmer Münster plädiert Schaal-Ahlers weiter für offene Türen und freiwillige Unterstützung.
17: Danke, Franziska. Mehr Nachrichten gibt's dann wieder in einer halben Stunde und jederzeit auf donau3fm.de.
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22: Ja, da wanzen wir uns schon mal ran an die 20-Grad-Grenze, so langsam in Schwaben. Aber da geht noch viel mehr heute Nachmittag, 29 bis teilweise 31 Grad. Denn die Sonne, die pratzelt uns auch heute wieder runter, quasi störungsfrei. Denn Wolken sind erstmal Fehlanzeige. Und auch am Wochenende bis Sonntag bleibt es erstmal hochsommerlich, warm und sonnig.
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25: Kurz nach 8:30 wir schon auf die Straßen. Immer noch die Meldung B465 Bach-Langenmemminger Straße zwischen Biberach-Königsberg-Allee Freibad und dem Ortsausgang. Da brennt ein Fahrzeug. Löscharbeiten sind da im Gange. Der Verkehr wird aber an der Unfallstelle vorbeigeführt. A7 Ulm Richtung Würzburg zwischen Langenau und Niederstotzingen. Da hat es leider auch einen Unfall gegeben. Da läuft derzeit die Unfallaufnahme auf der rechten Fahrspur. Bitte hier vorsichtig dran vorbeifahren. Ansonsten haben wir noch B311 Riedlingen Richtung Ulm zwischen Ehingen, Naskenstadt und Öpfingen. Da ist gerade einiges los auf der Straße, braucht da auch ja gute 10 Minuten länger.
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25: Es blitzt derzeit in Eggingen in der Ortsdurchfahrt. Da sind 30 erlaubt. Und einen Superblitzer haben wir noch in den Städten in der Ulmer Straße 30 erlaubt. Alle Blitzer für euch zum Nachlesen auf donau3fm.de oder natürlich in der Donau 3 FM App.
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25: Ja, ob für einen Eiskaffee zum Schlürfen oder für einen Kakao.
22: Eiskakao, genau.
25: Ich liebe Dinge komisch zu betonen.
22: Weiß ich.
25: Ja, da gibt's für euch die Original Donau 3 FM Schwabentasse. Also im besten Fall, weil davor müsst ihr noch was machen.
22: Es geht um einen schwäbischen Begriff von unserer Oma Rosa. Wenn ihr den richtig übersetzt ins Hochdeutsche und uns eine WhatsApp schreibt und Glück habt, gibt's diese Schwabentasse. Der Begriff heute relativ einfach.
29: Was heißt Feister? Erstens Rouladen, zweitens Fenster, drittens Gelenk.
25: Ja, ich glaube, da kommt ihr drauf.
22: Geht alles.
25: Schickt er uns jetzt eine WhatsApp durch. 015202424 und 4x3 könnt ihr auch nochmal nachlesen, die Nummer auf donau3fm.de. Und dann schauen wir mal, ob wir sie gleich verschenken dürfen.
22: Natürlich
25: zum Start ins Wochenende.
22: Tun wir das. Nicht an uns, sondern im besten Fall an euch.
25: Schauen wir mal.

0: Was? Mhm. Was? Wieso verrunzelt sich dein Gesicht, Easy 1000, so, wenn du guckst?
1: Ich check grad, was da so reinkam per WhatsApp.
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0: Wie schaut's denn aus? Sind viele richtige Lösungen dabei, oder?
1: Ich weiß ja nicht, ob's stimmt, aber es schreiben alles Gleiche. Also wird's wohl stimmen. Schauen
0: vermutlich,
1: wir mal.
0: Ja.
1: Die gute Laune Morning Show Freitag, gleich haben wir es 8.44 Uhr. Im Endeffekt ist ja auch jetzt wurscht, was da jetzt noch geschrieben wurde.
0: Das ist richtig, wir haben ja jemanden in der Leitung.
1: Genau, und der Harald muss heute abliefern. Und
0: absolut.
1: Da müssen wir jetzt schauen, ob der Harald halt richtig liegt.
0: Hoffentlich.
1: Guten Morgen.
0: Morgen.
3: Guten Morgen, Easy. Guten Morgen, Markus.
0: Harald, am Freitag, was machst du schon wach um die Uhrzeit?
3: Ja, natürlich bin ich bei der Arbeit.
1: Was schaffst du?
3: Voll dabei, ich schaffe bei der Firma Assis Automatisierung in Darmstadt.
0: Was macht ihr da genau?
3: Wir machen Automatisierungsanlagen für die Elektronikindustrie, für den Life Science, Energy-Bereich, alles was mit Automatisierung in der Elektronik zu tun hat.
0: Das klingt nach einer wichtigen Arbeit, Harald.
3: Ja, das ist schon wichtig, ja. Und wir sind hier bei mir in der Abteilung der Teilefertigung. Wir versorgen quasi unsere Montage entsprechend mit unseren Teilen.
1: Cool, da habt ihr bestimmt auch einiges zu tun, oder?
3: Ja, es geht. Es geht wieder ein bisschen bergauf.
1: Ja.
3: Mal schauen, ob es so anhält, ja. Wenn es so anhält, ist gut. Ja, wenn nicht, ja, muss man schauen, was noch wird.
0: Wir denken positiv, Harald.
3: Ja, immer doch.
1: Also, Harald, wir machen das Ganze jetzt wie folgt. Wir spielen dir nochmal kurz Oma Rosa mit ihrem kleinen Quiz vor.
3: Jawohl.
1: Und dann sagst du einfach, was du denkst, okay?
3: Wunderbar.
4: Was heißt Fenster? Erstens Rouladen, zweitens Fenster, drittens Gelenk.
1: Wobei da ja auch die Frage ist, ob es die Rollladen am Fenster sind oder ob es praktisch die Rollladen zum Essen sind. Die Rollladen?
3: Ja, der Rollladen ist am Fenster, also es ist eindeutig Fenster, ist ein Fenster.
1: Ach so, glaubst du das?
3: Ja, und die Rouladen, die sind im Topf.
0: Richtig, ganz wichtiger Unterschied.
3: In der Bratkartoffel, was vor Baruch auch schon drin war.
1: Alter, wow. Okay, also dir macht man nichts vor dem Schwäbischen.
3: Ja, sicher.
0: Oma Rosa, wie schaut's aus? Gibt's die Tasse für den Harald?
4: Zweitens stimmt, ein Fenster ist ein Fenster.
0: Harald,
1: sauber.
0: Herzlichen Glückwunsch!
3: Ja, prima, super, freut mich.
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0: So, jetzt machen wir aber schnell, weil ich müsste dann kurz für kleine Mädchen. Gute Laune Morning Show, Freitag, 8:52 Uhr. Was macht's Wetter?
1: Also, ganz schnell, damit Frau Tausend wohin kann. 20 Grad aktuell. Mehr werden es heute tatsächlich noch, indem wir auf 29 bis 31 hochsteigen. Dazu gibt es Sonne satt und es bleibt uns auch am Wochenende erhalten. Aber es wird nicht schwül, sondern durch den Wind sehr angenehm.
0: Super Sache. Schauen wir noch kurz auf die Straßen. A7 in Richtung Würzburg zwischen Langenau und Niederstotzingen. Da hat es leider gekracht. Die Unfallaufnahme läuft und zwar auf der rechten Fahrspur. Euch eine gute Fahrt.
1: Ja, hopp, hopp auf den Pott.
0: So, ich muss jetzt echt

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3: Es ist jetzt 9:15.
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3: Schönen guten Morgen am Freitag.
0: Es ist 9 Uhr.
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1: Heute geht's um die Gesundheitsreform und Benefizkonzert in Wieblingen.
18: Ich bin Regina Wysocki, guten Morgen. Nachdem das Bundesverfassungsgericht Eilanträge aus der Opposition abgewiesen hat, stimmt der Bundestag heute wie geplant über das Gesundheitssparpaket der schwarz-roten Koalition ab. Die Reform soll die gesetzlichen Krankenkassen finanziell entlasten und weitere Beitragserhöhungen verhindern.
19: Hinter den Kulissen hat die Koalition fast bis zum Schluss an dem Paket gefeilt und sie hat einige Pläne doch wieder entschärft. So soll die kostenlose Familienversicherung für Eltern mit Kindern unter 12 Jahren länger erhalten bleiben, als es zunächst geplant war. Viele Versicherte müssen sich trotzdem auf Einschnitte einstellen. Bei Medikamenten müssen Patienten dann tiefer in die Tasche greifen. Gleichzeitig sollen Praxen, Kliniken und die Pharmabranche bei den Ausgaben stärker in die Pflicht genommen werden. Zoe Tassovali, Nachrichtenredaktion.
18: In Ulm ruft der DGB heute ab 17 Uhr zur Demo auf dem Weinhof auf. Konkret kritisiert er die höheren Kosten für Versicherte. Die Zuzahlungen sollen steigen, beim Zahnersatz könnte der Eigenanteil höher werden. Für viele sind das eher ein paar Euro, bei Zahnersatz aber schnell mehrere hundert. Die Regierung will damit steigende Krankenkassenbeiträge bremsen. Genau diese Verlagerung der Kosten kritisiert die Gewerkschaft. Angeführt von Stürmerstar Kylian Mbappé hat Frankreich zum dritten Mal nacheinander das Halbfinale einer Fußball-WM erreicht. Der Titelfavorit setzte sich im Viertelfinale hochverdient mit 2:0 gegen Marokko durch. Donau3FM-Reporter David Riemer.
20: Frankreich dominierte das Spiel, Marokko völlig chancenlos gegen das französische Star-Ensemble. Mbappé scheiterte zunächst mit einem Elfmeter an Marokkos überragendem Keeper Bono. In der 60. Minute traf der Franzose dann aber per Traumtor zur Führung. Ousmane Dembélé legte nur 6 Minuten später nach zum 2:0 Endstand. Für Frankreich war es der 6. Sieg im 6. Spiel bei diesem Turnier. Und Mbappé hat in seinem 20. WM-Spiel den 20. Treffer erzielt. Nur einen weniger als Rekordhalter Lionel Messi aus Argentinien.
18: Ein Benefizkonzert für mehr Glück im Schulalltag gibt's am 15. August in Ulm-Wieblingen. Die Ulmer Gospel-Ikone Sio und Pianist Mike Kner spielen im Garten am Klosterteich Soul, Gospel und Jazz. Mit den Einnahmen wird das Pilotprojekt Schulfach Glück an der Lindenhof-Grundschule in Blaustein-Herlingen unterstützt. Los geht's ab 16 Uhr. Bei schlechtem Wetter geht's in den Bibliothekssaal des Klosters. Alle Infos dazu auf donau3fm.de und da findet ihr jederzeit auch mehr Nachrichten.
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22: Wetter an diesem Wochenende und natürlich auch heute am Freitag. Sommer pur quasi. Viel Sonne, dazu ist so gut wie keine Wolken, deswegen auch kein Regen in Sicht. Die Tageshöchstwerte 29 bis 31 Grad.
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3: Kurz nach 9, wir schauen auf die Straßen. Immer noch Vorsicht, A7 Ulm Richtung Würzburg zwischen Langenau und Niederstotzingen. Da läuft die Unfallaufnahme nach wie vor auf der rechten Fahrspur. Außerdem braucht ihr länger auf der B311 Ulm Richtung Riedlingen zwischen Öpfingen und Ehingen-Naskenstadt. Einiges los auf der Straße, gute 12 Minuten. Solltet ihr hier mehr einplanen und B466 Heidenheim an der Brenz Richtung Mühlhausen im Täle zwischen Donsdorf West und Süßen. Da ist auch einiges los. Da sind es 8 Minuten plus.
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3: Jawohl, 3 mobile Blitzer aktuell. Einer steht in Blaustein in der Ingeborg-Bachmann-Straße. Einer in Altenstadt, wenn ihr Richtung Autobahn fahrt. Und dann haben wir noch einen in Eggingen in der Ortsdurchfahrt. Da sind 30 erlaubt. Die Superblitzer, das sind auch noch jede Menge. Klar, jetzt vom Wochenende stellen die sich gern wieder auf. 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
3: Jawohl, es ist soweit. Die Donau-Symphonie von Frank Wildhorn ist zurück 2024 mit den Wiener Symphonikern auf dem Münsterplatz. Das war ja schon mega schön dort. Und jetzt am Sonntag, also am 12. Juli, mit der Stadtkapelle Ulm im Kongresszentrum.
25: Unmittelbar emotional und mit der ganzen Klangfülle eines symphonischen Blasorchesters.
22: was das Besondere an der Donausymphonie für Blasorchester ist und vor allem, was euch da jetzt am Sonntagabend im Kongresszentrum in Ulm erwartet. Das gibt's natürlich gleich bei uns mit dem Link für euren Tickets um 9:45.

0: Wunderschönen guten Morgen am Freitag, 9.15 Uhr. Ja, es ist eine absolute Weltpremiere. Jetzt am Sonntag für die Stadtkapelle Ulm die Donausymphonie. Erstmals für symphonisches Blasorchester als Abschluss vom Internationalen Donaufest auf. Und zwar im Kongresszentrum Ulm.
1: Richtig, da klingt es nicht nur schön, da sieht es auch schön aus. Und deswegen freut sich Dirigent Franco Hände wahrscheinlich auch schon sehr darauf. Franco, was ist denn das Besondere daran, dass ihr als Stadtkapelle Ulm die Donausymphonie spielt?
2: Ja, das Besondere ist für uns natürlich zuerst einmal, dass wir diese Fassung weltweit zum ersten Mal spielen dürfen. Aber es geht noch weiter, denn das Werk ist sehr eng mit Ulm und mit unserer Heimat verbunden. Und ich finde, genau deshalb passt es so gut zur Stadtkapelle, denn Blasorchester hatten schon immer die Aufgabe, Musik direkt zu den Menschen zu bringen und ein breites Publikum anzusprechen. Genau das möchten wir mit der Donausymphonie tun. Wir wollen dieses große Werk für die Ulmerinnen und Ulmer erlebbar machen.
1: Was würdest du sagen, ist allgemein das Besondere am Stück selbst?
2: Hinter dem großartigen Werk stehen mit Frank Wildhorn und Kim Scharnberg zwei Künstler aus der absoluten Champions League des internationalen Musiktheaters. Ihre gemeinsame Klangwelt ist stark von Film und Musical geprägt, sehr bildhaft, emotional und voller großer Melodien. Die Musik kann leise und berührend sein, dann wieder überwältigend, rhythmisch und mitreißend. Und das Schöne ist, man muss sie nicht erklären. Man kann einfach die Augen schließen und sich von den neuen Sätzen entlang der Donau tragen lassen.
0: Ja, mit dabei ist ja auch Starpianistin Julia Rinderle. Und Julia, an dem Abend wird nicht nur die Donausymphonie gespielt.
3: Ich freue mich sehr, als Solistin am Klavier zusammen mit der Stadtkapelle Ulm die Rhapsody in Blue von George Gershwin aufzuführen. Dieses Stück verbindet die Ausdruckskraft der klassischen Musik mit der Freiheit und den Rhythmen des Jazz. Man spürt hier förmlich den Zeitgeist der 1920er Jahre, den Optimismus, die Aufbruchsstimmung und das pulsierende Leben einer Großstadt.
0: Ja, schön. Ja, diesen Sonntag, Leute, seid noch mit dabei. Da wird die Donausymphonie im Kongresszentrum Ulm zum ersten Mal als Version für symphonische Blasorchester aufgeführt.
1: Freut euch also auf einen wirklich besonderen Abend mit der Stadtkapelle Ulm und Starpianistin Julia Rinderle. Alle Infos und den Link zu euren Tickets natürlich gibt's bei uns auf donau3fm.de.

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2: Und gleich dürft ihr euch schon mal freuen auf Somba. 12 to 12. Und Whitney Houston, How Will I Know?
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2: Gibt's gleich wieder für euch. Es ist jetzt kurz vor 9:30.
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2: Guten Morgen am Freitag.
0: Es ist 9:30.
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13: Heute geht's um die Gesundheitsreform und kostet das Ulmer Münster bald Eintritt? Ich bin Regina Wissocki. Guten Morgen. Der Bundestag stimmt heute über das umstrittene Sparpaket der Koalition zur Stabilisierung der Krankenkassenbeiträge ab. Geplant sind Ausgabenbremsen unter anderem für Praxen, Kliniken und Apotheken sowie höhere Zuzahlungen für Medikamente und Einschränkungen bei der kostenlosen Mitversicherung von Ehepartnern. Ziel ist es, die gesetzlichen Krankenkassen ab 2027 zu entlasten und weitere Beitragserhöhungen zu verhindern. Eilanträge gegen die Abstimmung hatte das Bundesverfassungsgericht zuvor abgewiesen. Die Polizei in Baden-Württemberg soll künftig grundsätzlich die Nationalität von Tatverdächtigen nennen. Innenminister Manuel Hagel will dafür die bisherigen Regeln ändern. Ausnahmen soll es etwa bei Jugendschutz, laufenden Ermittlungen oder Datenschutzgründen geben. Hagel fordert außerdem eine bundesweit einheitliche Regelung. Der Pressekodex für Medien ist bei der Nationalitätsnennung zurückhaltender. Eine breite Allianz von Wirtschaftsverbänden hat sich mit einem Brandbrief an die Bundesregierung gewandt. Darin warnen sie eindringlich davor, im Zuge der geplanten Sozial- und Rentenreformen Minijobs faktisch abzuschaffen oder deutlich zu verteuern. Donau3FM-Reporterin Diana Kramer.
14: Die Verbände befürchten durch den Wegfall des Sonderstatus für Minijobs Einkommensverluste und Personalengpässe. Millionen Menschen hätten sich bewusst für Minijobs entschieden, weil sie studieren oder Kinder und Angehörige betreuen. Wenn aber die steuerlichen und sozialversicherungsrechtlichen Vorteile wegfallen, wie von der Alterssicherungskommission empfohlen, würden Minijobber deutlich weniger verdienen. Oder sie müssten deutlich mehr arbeiten für dasselbe Geld. Die Verbände warnen auch, dass viele Betriebe in nahezu allen Branchen auf Minijobber angewiesen sind.
13: Eintritt für Kirchen. Der Ulmer Münsterpfarrer Peter Schaal-Ahlers ist klar dagegen. Donau3FM-Reporterin Franziska Scherer.
15: Hintergrund ist die Debatte um kostenpflichtige Besuche in stark frequentierten Kirchen wie im bald kostenpflichtigen Kölner Dom. Schaal-Ahlers warnt, aus offenen Gotteshäusern würden kontrollierte Räume, aus Gästen würden Kunden. Statt Eintrittsgeld setzt er auf freiwillige Spenden. So könnten sich Besucher an den Kosten beteiligen, ohne dass jemand ausgeschlossen wird. Am Ulmer Münster plädiert Schaal-Ahlers weiter für offene Türen und freiwillige Unterstützung.
13: Danke, Franziska. Mehr Nachrichten gibt's dann wieder in einer halben Stunde und jederzeit auf donau3fm.de.
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16: Wetter. Das Wochenende richtig, richtig sommerlich mit Tageshöchstwerten von 29 bis 31 Grad. Dazu quasi Sonnenschein pur, weil keine Wolken und deswegen auch kein Regen in Sicht. Und so geht es jetzt erstmal weiter.
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17: Kurz nach 9:30 ist es. Schauen wir auf die Straßen. Eine Meldung habe ich für euch. Aktuell A7 Ulm Richtung Würzburg zwischen Langenau und Niederstotzingen. Da hat es ja den Unfall gegeben. Da ist der Standstreifen aktuell, wie sagt man, mir fehlt das Wort.
16: Gesperrt, blockiert.
17: Blockiert. Dankeschön, Markus.
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17: Jede Menge Superblitzer. Die könnt ihr ganz entspannt nachlesen auf donau3fm.de oder in eurer Donau3fm-App. Dann haben wir einen in Eggingen in der Ortsdurchfahrt. Da sind 30 erlaubt. In Altenstadt steht noch einer, wenn ihr Richtung Autobahn fahrt. Genau. Und wie gesagt, den Überblick mit allen blitzenden Gerätschaften in Schwaben, also zumindest denen, die uns gemeldet wurden, die findet ihr dann auf donau3fm.de.
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17: Boah, das wäre jetzt eigentlich was richtig Schönes fürs Wochenende.
16: Was, Easy 1000?
17: Ha ja, jetzt denk schon mal an ein bisschen herzhaftes Essen. Mm. Dann hast du noch so ein kühles Getränk in der Hand. Mm. Bierzeltgarnituren um dich rum. Ach, ganz ehrlich, oder? Wir alle lieben doch Biergärten.
19: Was bei uns ganz speziell ist, ist unser Wirtshausschnitzel. Das lieben unsere Gäste. Wir haben Schweinshaxen, also ganz traditionell.
16: So, wenn bei euch jetzt das Wasser im Mund zusammenläuft, dann geht's uns ähnlich. Und welcher Biergarten so leckeres Essen hat, wie wir gerade eben gehört haben, wie ihr euren Lieblingsbiergarten dann auch noch auf Platz 1 in den Schwaben Top 10 bringt, all das haben wir gleich um 9:45.
17: So, Markus, und bis dahin...
2: Hab ich da was vorbereitet?
16: Easy!

0: Justin Timberlake. Can't Stop the Feeling. Ja, und es gibt noch so einen Ort, da kann man das Gefühl einfach nicht unterdrücken.
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0: Die gute Laune Morning Show Freitag, 9:45. Ich meine, wir alle lieben es doch, oder? Herzhaftes Essen, kühle Getränke, Bierzeltgarnituren ohne Ende. Viele kehren am liebsten nach einem Ausflug ein, andere haben einfach Lust auf eine entspannte Zeit im Freien.
2: Und weil sich dieser Ort im Sommer vor allem besonders gerne ansteuern lässt, suchen wir diese Woche in den Donau 3 FM Schwaben Top 10 Schwabens beliebtesten Biergarten. Wobei man natürlich sagen muss, ja, im Bayerischen ist der Biergarten ein bisschen was anderes, da bringt man seine Sachen selber mit. Das heißt, wir suchen quasi den umgangssprachlichen Biergarten, wo man halt Essen bestellen kann. Zum Beispiel der Biergarten der Pflugbrauerei aus Hörwelsingen ist schon in den Top 10 gelandet.
3: Ja, hallo, wir sind die Pflugbrauerei aus Hörwelsingen und wir haben einen wunderschönen Biergarten mit einer schönen Kastanie und es gibt schöne frische Festbar. Unsere Würstsalat-Theke und überhaupt der Würstsalat ist sehr beliebt. Da hatten wir auch dieses Jahr schon einen Preis dafür bekommen. Wir haben herrliches, frisch gezapftes Bier von unserer eigenen Brauerei und man kann gemütlich sitzen für uns im Brauereihof. Wir würden uns freuen, wenn ihr für uns abstimmen würdet.
0: Ja, so ein Wusa, das ist schon gut. Aber nicht nur der Biergarten der Pflugbrauerei Hörwelsingen ist in den Top 10 gelandet, sondern auch der Biergarten vom Wirtshaus Silberwald aus Neu-Ulm.
4: Ja, wir sind das Wirtshaus Silberwald in Ludwigsfeld, Neu-Ulm. Wir haben einen großen Biergarten im Sommer. Wir haben das ganze Jahr geöffnet. Wir haben auch innen drin, wie gesagt, unser Wirtshaus. Was bei uns ganz speziell ist, ist unser Wirtshausschnitzel. Das lieben unsere Gäste. Wir haben Schweinshaxen, also ganz traditionell. Was wir auch noch immer haben, das ist freitags. Wir haben unseren Steckelfrisch freitags. Wir haben am Samstag haben wir immer unsere Spareribs frisch aus dem Smoker. Wir würden uns natürlich sehr freuen, wenn ihr für uns wohnen würdet, wenn ihr uns unterstützen würdet. Genau.
2: So, wenn euch jetzt schon quasi das Sabber aus dem linken Mundwinkel auf die Tastatur trieft, dann seid ihr jetzt gefragt. Stimmt ihr den gerade eben Gehörten zu oder hat euch vielleicht ein anderer Top-10-Favorit überzeugt? Stimmt jetzt ab und das ganze Wochenende über für Schwabens beliebtesten Biergarten auf donau3fm.de.
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0: Crazy Abrams. That's so true. Gleich gibt's für euch Callum Scott. Every time it takes me to
1: my roots. Und Ace of Base auch mit dabei.
0: All That She Wants.
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0: Und das alles gibt's gleich beim Kollegen, der gerade ins Mikrofon reingehustet hat.
2: Richtig.
0: Peter Miller.
4: Also Peter hat ein bisschen...
2: Ja, oh, stimmt. Ein bisschen angeschlagen.
0: Oh nein, echt jetzt?
2: Ja, ja, immer.
4: Ja, eine Sommerangina halt.
2: Richtig, Angina pectoris oder wie der Spaß da heißt.
4: Ist es nicht das, die Bauchmuskeln? Angina? Pectoris ist es nicht?
2: Pectoris ist nicht die Brust.
4: Das sind die Packs, geil.
0: Sixpack. Ja, ja. Sagt ja. Man aber zum Bauch. Sixpack.
4: Nee, Sixpack und Sixpeg.
0: Keine Ahnung.
2: Genau.
0: Ja, ich kenne nur der Brustmuskel und der Bauchmuskel. Ja, also die Bauchmuskeln. Stell dir mal vor, du hast so einen Bauchmuskel.
2: Hab ich.
4: Ein großes.
2: Der ist ziemlich groß und der ist richtig schwer.
4: Und der pumpt dann so richtig so. Bam, bam, bam, bam.
2: Ganz so stolz.
4: Trainiert da auch immer.
0: Ja. Wochenende, was habt ihr vorhab?
2: Ich muss wieder Musik spielen noch.
0: Du darfst.
4: Keine Pause.
2: Ich darf. Ja, nee, leider nicht.
0: Also ihr seid echt viel unterwegs.
2: Ja.
0: Sehr fleißig, Herr Müller.
2: Richtig.
0: Gut.
2: Aber das wird. Und wer nichts wird, wird, wird, wird, wird, wird, ja. Wird.
4: Knallergag.
0: Und bei
2: richtig.
0: Dir?
4: Morgenmittag Sendung.
0: Aha.
4: Morgen früh einkaufen. Boah, es wird so ein langweiliges Wochenende. Am Sonntag. Oh doch, am Sonntag Kino. Evil Dead Burn.
2: Oh, yes.
0: Splatter
4: Gore. Ja.
2: Ja, und da wirst du am Montag wieder jocken und zittern hier. Ja. Oh, das war so schlimm.
4: Mit traumatisiert von dem Film.
0: Da bin ich gespannt.
4: Ihr seht aus, magst du Horror?
0: Ja, deswegen bin ich gespannt, was du dann berichten wirst.
2: Ja, dann setzt ihr beide hier.
4: Es ist so dunkel da.
0: Stell dir mal vor, wir haben Morning Show zusammen. Dann so, was war das?
4: Oh Gott, kommt
0: da jemand war doch, da ist schon was passiert. Ja gut, nicht ganz so aufgeregt wie dann. Mit uns geht es ganz entspannt.
2: Richtig.
0: Weiter im Freitag mit Peter Miller.
2: Vielleicht erschrecke ich euch ja auch so. Während im Lied mache ich einfach Sigron. Und die Leute vorm Auto. Na. Bumse macht. Nein, machen wir
4: nicht. Nein, machen
0: wir nicht. Es ist jetzt kurz vor
2: 10.
3: 10. 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
23: Es ist 10 Uhr.
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25: Obst und Gemüse sind günstiger geworden und weniger Fleisch auf bayerischen Tellern. Ich bin Regina Wysocki, guten Tag. Die Verbraucherpreise in Deutschland sind im Juni etwas langsamer gestiegen. Die Inflationsrate lag bei 2,3%. Das teilte das Statistische Bundesamt mit. Donau 3 FM-Reporterin Diana Kramer.
26: Entscheidend für die etwas gedämpfte Preisentwicklung im vergangenen Monat waren der gesunkene Ölpreis und vor allem der Tankrabatt. Da der aber ausgelaufen ist, rechnen Experten damit, dass die Preise vor allem fürs Tanken jetzt im Juli wieder stärker steigen. Dazu kommt, dass der Ölpreis nach der jüngsten Eskalation zwischen den USA und dem Iran im Streit um die Straße von Hormuz wieder gestiegen ist. Das dürfte auch Hausbesitzer treffen, die sich jetzt im Sommer mit Heizöl für den Winter eindecken. Etwas günstiger als im Mai waren im Juni Lebensmittel wie Obst und Gemüse.
25: Die Fleischerzeugung in Bayern ist 2025 um gut 3% zurückgegangen. Insgesamt wurden rund 625.700 Tonnen Fleisch produziert, Geflügel nicht mitgerechnet. Besonders deutlich fällt das Minus beim Rindfleisch aus. Hier sank die Menge um gut 5%. Fast 28% des bayerischen Rindfleischs kommen aus Schwaben. Im 10-Jahres-Vergleich ist die Fleischerzeugung in Bayern um fast 23% gesunken. Bayern will das umstrittene Sparpaket zur Stabilisierung der Krankenkassenbeiträge im Bundesrat trotz Bedenken passieren lassen. Ministerpräsident Söder sagte, er werde schweren Herzens zustimmen. Die Länder hätten noch diverse Änderungen durchsetzen können, insbesondere für die Krankenhäuser. Das Paket sei jetzt unterm Strich mit Schmerzen zustimmungsfähig. Die Reform soll heute im Bundestag beschlossen werden und geht dann direkt in den Bundesrat.
27: Natürlich ist es so, dass die Details für jeden einzelnen Herausforderung sind. Das haben wir gesehen. Aber es ist ein großes und wichtiges Gesamtpaket. Der Grund ist, dass uns die Krankenkassenbeiträge massiv steigen werden, was für den Einzelnen eine Belastung ist, aber vor allem für die Wirtschaft eine Zusatzbelastung mit Lohnnebenkosten. Unser Wirtschaftsstandort braucht jetzt Veränderungen, um Arbeitsplätze zu stärken und sie nicht zu verlieren. Und darum ist dieses ganze Paket, auch wenn es an einigen Stellen wirklich schmerzt und nicht einfach ist, ist es, glaube ich, doch gerecht und fair. Und wir sollten es jetzt verabschieden.
25: Biberach will mit 5 zentralen Verkehrsprojekten den CO2-Ausstoß deutlich senken. Dazu gehören unter anderem die Neuordnung von ZOB und Bahnhof, der B30-Aufstieg, eine neue Ost-West-Radverbindung und ein möglicher Bahnhalt Nord. Bis 2035 sollen die Emissionen im Verkehrsbereich um mindestens 77% gegenüber 2010 sinken. Bis Ende des Jahres soll der Klimamobilitätsplan dem Gemeinderat vorgelegt werden. Mehr Nachrichten gibt's dann wieder in einer Stunde und jederzeit auf donau3fm.de.
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4: Richtig schön angenehmes Sommerwetter in Schwaben. Heute Höchsttemperaturen zwischen 29 und 32 Grad. Die Sonne scheint, ein paar ganz wenige Wolken sind unterwegs. Das Schöne ist, es wird nicht schwül in Schwaben, also dass es so drückend heiß ist, denn es geht so ein leichter Nordostwind und der macht die Hitze dann wirklich richtig schön angenehm. Die nächsten Tage, sprich das Wochenende, wird auch richtig schön sommerlich.
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0: 10:04. Wir schauen auf die Straßen. Auf der A7 Richtung Würzburg läuft derzeit eine Unfallaufnahme zwischen Langenau und Niederstotzingen, und zwar auf dem Standstreifen. In diesem Bereich bitte vorsichtig fahren. Und es staut sich derzeit auf der A8 in Richtung Stuttgart zwischen Kirchheimteig Ost und Wendlingen. 2 Kilometer Stau in diesem Bereich. Zeitverlust bei 5 Minuten.
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0: Geblitzt wird in Blaustein-Herlingen, und zwar am Ortsausgang in der 30er-Zone. In Untersulmethingen steht noch ein Blitzer Richtung Scheibleshausen, dann in Ulm Neue Straße Höhe Rathaus und Nenstetten Ulmer Straße in der 30er-Zone.
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0: Ja. So schaut's aus, und wir starten durch mit einfach guter Musik für diesen Freitag.
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0: Klassiker aus den 90er Jahren. Ace of Base, All That She Wants, an diesem sonnigen Freitagvormittag. Gleich für euch noch mit dabei. Robin Thicke, Blurred Lines. Wir haben es genau 10.15 Uhr.
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2: Hallo, ich bin Kerstin Mühlmann von den evangelischen Kirchen. Wir ernten, was wir säen. Wird gern zitiert. Ich hab's leise gedacht, als ich die traurig staubige Erdfläche in meinem Garten angeschaut habe. Da war mal ein Beet mit Blumen und so. Dieses Jahr kam ich nicht zum Säen. Gibt Schlimmeres. Ständigen Zank und Machtspielchen zum Beispiel. Unter Menschen, die eigentlich miteinander unterwegs sein wollen, vielleicht auch nach außen hohe moralische Ansprüche vor sich hertragen. So wie manchmal auch in den Kirchen. Daher, also aus der Bibel, kommt das Zitat mit dem Ernten und Säen eigentlich. Wo geht's lang? Wer bestimmt, wie es hier läuft? Über diese Fragen haben sich die Christen in einer der ersten christlichen Gemeinden so dermaßen gestritten, dass sich der Apostel Paulus, der sie von außen begleitet hat, einen Kommentar nicht verkneifen konnte. Glaubt nicht, dass Gott sich täuschen lässt. Was der Mensch sät, das wird er auch ernten. Bäm! Bashing allein hilft keinem, aber mir hilft es, wenn ich mich ab und zu daran erinnere, wie wünsche ich mir die Welt und was kann ich säen, damit das wahr wird.
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1: Die Ulmer Volkshochschule feiert dieses Jahr ihr 80-jähriges Bestehen und Christoph Handl leitet sie seit 2019. Nicht nur der ungewöhnliche Werdegang von ihm ist diese Woche ein ganz besonderes Thema, auch natürlich die besondere Geschichte der Volkshochschule mit der Gründung von Inge Eicher-Scholl hat immer wieder ganz, ganz viele besondere erzählenswerte Fakten. Und wir sprechen natürlich auch über die Frage, welche Rolle Bildung heute und gesellschaftlicher Zusammenhalt spielen. KI ist genauso ein Thema und deswegen freue ich mich, dass wir ein bisschen tiefer eintauchen diese Woche mit Christoph Handl.
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2: Freitagvormittag, kurz vor

0: 11.
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19: Heute gibt's bei uns in Schwaben Sonne, satt und richtig schön Sommerwetter bei Temperaturen, teilweise über 30 Grad. Es ist aber wirklich richtig angenehm, denn wir haben so einen ganz leichten Wind in Schwaben und der macht das Ganze richtig schön angenehm. Die nächsten Tage werden schön, das komplette Wochenende bleibt hochsommerlich bei Temperaturen über 30 Grad.
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19: Derzeit läuft eine Unfallaufnahme auf der A7 Richtung Würzburg zwischen Langenau und Niederstotzingen, und zwar auf dem Standstreifen und auf dem rechten Fahrstreifen. Der ist hier derzeit gesperrt. Daraus resultieren 2 Kilometer Stau. Zeitverlust derzeit bei 10 Minuten. Wenn ihr unterwegs seid, auf der A8 auch ein bisschen mehr Zeit mitbringen, und zwar in Richtung München zwischen dem Eichelberg und Mühlhausen. Derzeit 3 Kilometer Stau. Zeitverlust bei 10 Minuten.
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19: Auf der B10 wird geblitzt, und zwar bei Lötzhausen, Höhe der Tankstelle in Richtung Geislingen in der 70er-Zone. Dann haben wir noch einen Blitzer auf der B28, Senden Richtung Neu-Ulm, direkt an der Abfahrt Neu-Ulm, und Nenstetten-Ulmer Straße in der 30er-Zone. Da steht ebenfalls ein Superblitzer. 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
19: Ja, da bin ich ganz ehrlich, bei dem Thema, was jetzt kommt, da bin ich ja ganz schlimmer Kandidat, wenn es um sowas geht. Wir quatschen gleich über Sonnencreme. Und bei mir ist es so, ich habe 2, 3 Rucksäcke, dann habe ich natürlich noch meinen Gesundheitsbag, sag ich mal, wo meine Duschgele drin sind, eine Zahnbürste und so weiter, wenn man zum Beispiel in Urlaub fährt. Und da ist mal eine Sonnencreme drin. Im Rucksack ist mal eine Sonnencreme drin. Im Auto ist mal eine Sonnencreme drin. Und die sind alle so halb voll und teilweise auch schon abgelaufen. Da bin ich mir ziemlich sicher. Aber kann denn meine angebrochene Sonnencreme überhaupt ablaufen? Oder sollte ich sie dann wirklich weglegen, wenn sie dann mal abgelaufen ist? Die Antwort, die gibt's gleich im Donau 3 FM Schlaumeier.

0: True Colors und Safridou, Cynical am Freitagvormittag. Ich müsste mal schauen, ob in meinem Turnbeutel oder in meinem Schulranzen von der Grundschule auch noch so eine Tube liegt.
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0: 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Ich glaube, da findet man so die ein oder andere Überraschung. Vielleicht habe ich da auch noch meine Brotzeit drin. Aus der vierten Klasse. Naja, egal. Wir quatschen über Sonnencreme. Sonnencreme ist ganz klar wahnsinnig wichtig, vor allem wenn jetzt das Wetter wieder so schön heiß wird. Ja, und man sollte auch ein bisschen drauf schauen, dass man frische Sonnencreme hat. Oder kann man auch abgelaufene Sonnencreme nehmen? Kann die überhaupt ablaufen? Darf ich die aus dem letzten Jahr noch nutzen? Unser Schlaumeier wird aufklären.
3: Es ist definitiv nicht empfehlenswert, angebrochene Sonnencreme aus dem letzten Jahr nochmal zu benutzen. Nach dem Öffnen sind die meisten Produkte ca. 6 bis 12 Monate haltbar. Der UV-Schutz, der lässt durch Sauerstoff- und Hitzeeinwirkung aber stark nach, was das Sonnenbrandrisiko natürlich massiv erhöht und den Sinn von Sonnencreme ad absurdum führt. Aber es gibt natürlich einen Trick, wie man Sonnencreme überprüfen kann. Schaut auf die Rückseite der Flasche. Das kleine Cremetiegel-Symbol zeigt an, wie viele Monate die Creme nach Anbruch haltbar ist. Also zum Beispiel 12 Monate. Es gibt auch den Sicht- und Geruchstest. Verfärbungen, eine wässrige Konsistenz oder ein ranziger, unangenehmer Geruch sind sichere Zeichen dafür, dass die Sonnencreme abgelaufen ist. Ist die Creme noch ungeöffnet und original verpackt, dann könnt ihr diese problemlos benutzen, da ungeöffnete Tuben bis zu 30 Monate haltbar sind. Also kauft am besten jedes Jahr eine neue Sonnencreme, um eure Haut ausreichend und vor allem sicher vor Sonne zu schützen.
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0: Britney Spears, Born to Make You Happy, am Freitagvormittag hier bei Donau 3 FM. Erzählt mir mal, was treibt ihr am Wochenende? Was habt ihr vor? Geht ihr irgendwo hin? Geht ihr in die Ulmer City? Geht ihr ins Freibad? Auf ein Volksfest? Ganz egal, schickt uns gerne eure WhatsApp-Nachrichten. Was geht am Wochenende im Schwaberländle? An die 015202424 mal die 3. Wir haben es Freitagvormittag, kurz vor 11.
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1: Es ist 11 Uhr.
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18: Obst und Gemüse sind günstiger geworden und weniger Fleisch auf bayerischen Tellern. Ich bin Regina Wissocki, guten Tag. Die Verbraucherpreise in Deutschland sind im Juni etwas langsamer gestiegen. Die Inflationsrate lag bei 2,3%. Das teilte das Statistische Bundesamt mit. Donau 3 FM-Reporterin Diana Kramer.
12: Entscheidend für die etwas gedämpfte Preisentwicklung im vergangenen Monat waren der gesunkene Ölpreis und vor allem der Tankrabatt. Da der aber ausgelaufen ist, rechnen Experten damit, dass die Preise vor allem fürs Tanken jetzt im Juli wieder stärker steigen. Dazu kommt, dass der Ölpreis nach der jüngsten Eskalation zwischen den USA und dem Iran im Streit um die Straße von Hormuz wieder gestiegen ist. Das dürfte auch Hausbesitzer treffen, die sich jetzt im Sommer mit Heizöl für den Winter eindecken. Etwas günstiger als im Mai waren im Juni Lebensmittel wie Obst und Gemüse.
13: Die Fleischerzeugung in Bayern ist 2025 um gut 3% zurückgegangen. Insgesamt wurden rund 625.700 Tonnen Fleisch produziert, Geflügel nicht mitgerechnet. Besonders deutlich fällt das Minus beim Rindfleisch aus, hier sank die Menge um gut 5%. Fast 28% des bayerischen Rindfleischs kommen aus Schwaben. Im 10-Jahres-Vergleich ist die Fleischerzeugung in Bayern um fast 23% gesunken. Bayern will das umstrittene Sparpaket zur Stabilisierung der Krankenkassenbeiträge im Bundesrat trotz Bedenken passieren lassen. Ministerpräsident Söder sagte, er werde schweren Herzens zustimmen. Die Länder hätten noch diverse Änderungen durchsetzen können, insbesondere für die Krankenhäuser. Das Paket sei jetzt unterm Strich mit Schmerzen zustimmungsfähig. Die Reform soll heute im Bundestag beschlossen werden und geht dann direkt in den Bundesrat.
14: Natürlich ist es so, dass die Details für jeden einzelnen Herausforderung sind. Das haben wir gesehen. Aber es ist ein großes und wichtiges Gesamtpaket. Der Grund ist, dass uns die Krankenkassenbeiträge massiv steigen werden, was für den Einzelnen eine Belastung ist, aber vor allem für die Wirtschaft eine Zusatzbelastung mit Lohnnebenkosten. Unser Wirtschaftsstandort braucht jetzt Veränderungen, um Arbeitsplätze zu stärken und sie nicht zu verlieren. Und darum ist dieses ganze Paket, auch wenn es an einigen Stellen wirklich schmerzt und nicht einfach ist, ist es, glaube ich, doch gerecht und fair. Und wir sollten es jetzt verabschieden.
13: Biberach will mit 5 zentralen Verkehrsprojekten den CO2-Ausstoß deutlich senken. Dazu gehören unter anderem die Neuordnung von ZOB und Bahnhof, der B30-Aufstieg, eine neue Ost-West-Radverbindung und ein möglicher Bahnhalt Nord. Bis 2035 sollen die Emissionen im Verkehrsbereich um mindestens 77% gegenüber 2010 sinken. Bis Ende des Jahres soll der Klimamobilitätsplan dem Gemeinderat vorgelegt werden. Mehr Nachrichten gibt's dann wieder in einer Stunde und jederzeit auf donau3fm.de.
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21: Sommer in Schwaben, wir haben auch schön warme Temperaturen, die steigen auch noch an auf knapp über 30 Grad. Es fühlt sich aber richtig schön angenehm an, wir haben nämlich einen leichten Wind in Schwaben und der macht das Ganze ein bisschen kühler, also richtig schönes Sommerwetter. Und auch das Wochenende wird richtig schön, das Gewitterrisiko ist wirklich ziemlich gering, Regen soll es auch keinen geben, sondern es gibt einfach nur Sonne und Wolken im Mix und schön warme Temperaturen.
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21: Es staut sich derzeit auf der A8 in Richtung München zwischen dem Eichelberg und Hohenstadt. 5 Kilometer Stauzeitverlust derzeit bei einer halben Stunde. Und auf der A7 staut sich es ebenfalls. Und zwar einmal in Richtung Würzburg zwischen Langenau und Niederstotzingen. Da gab es einen Unfall. 5 Kilometer Stau in diesem Bereich. Zeitverlust bei einer halben Stunde. Und A7 eigentlich in der Gegenrichtung, aber ein bisschen weiter vorne zwischen Föhringen und Dreikittistetten. Derzeit 3 Kilometer stockender Verkehr. Zeitverlust bei 5 Minuten.
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21: Geblitzt wird derzeit noch auf der B10 bei Lötzhausen und zwar bei der Tankstelle in Richtung Geislingen. Und dann haben wir noch einen Blitzer in Neu-Ulm, Memminger Straße, Horatiofarm Arena und Untereichen beim Ziegelwerk. Da wird beidseitig geblitzt.
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0: Die 80er Jahre hier bei Donau 3 FM, Culture Club, Karma Chameleon. Wir haben's 10:45. Gleich für euch noch ganz aktuelle Musik mit dabei. Lavinia und Alvaro Soler mit Adios. Und wenn ihr da mal ganz genau hinhört, also ich werfe jetzt da einfach mal sowas in den Raum. Ich finde, der Song hat so Melodien wie so ein WM-Song. Und es klingt jetzt vielleicht böse, aber der Titel Adios passt ja irgendwie. Deutschland, adios, Alvaro Soler und so weiter und so fort. Gerne mal jetzt genau zuhören, ein passender WM-Song für Deutschland, leider an diesem Freitagvormittag. 11:14 haben wir's. Eine der ersten Architekturideen für das geplante Albert Einstein Discovery Center, skizziert auf einem Blatt Papier und persönlich von Daniel Liebeskind signiert. Genau das gibt es jetzt für euch. Architekt Harald Frey vom Einstein Verein ist begeistert von diesen frühen Entwürfen.
1: Ich war immer begeistert, wie viel Idee und Raumgefühl in seinen Skizzen drin steckt. Darum habe ich ihn gefragt, ob er uns Skizzen von den ersten Ideen zum Discovery Center zur Verfügung stellt. Die bieten wir jetzt in einer Auflage von je 100 Stück an. Natürlich sind die von Daniel Liebeskind persönlich ansigniert.
0: Und dafür hat Daniel Liebeskind sogar eine Ausnahme gemacht.
1: Er macht sowas normalerweise gar nicht. Aber weil er das auch mit Überzeugung unterstützt, hat er da eine Ausnahme gemacht. Und das ist natürlich ganz toll für den Verein und zeigt auch diese tiefe Verbundenheit von Daniel Liebeskind zu dieser Idee.
0: Wie war es für dich, diese ersten Entwürfe damals zu sehen?
1: Nach so vielen Jahren ehrenamtlicher Arbeit plötzlich diese Vision zu sehen, ja, wie das später mal aussehen wird, das war ein ganz tolles Gefühl.
0: Da hängt man sich wirklich was ganz Besonderes an die Wand, oder?
1: Man hängt sich eine Vision ins Zimmer, die hier ganz roh und spontan aufs Blatt Papier gebracht wird. Und das ist einfach was Einzigartiges, ja.
0: Eine der ersten Skizzen des Albert Einstein Discovery Centers, signiert von Daniel Liebeskind. Mehr Infos unter www.einstein.center.

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3: Es wird Mittag in Schwaben. Wir haben es kurz vor 11:30.
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21: Schönes Biergartenwetter in Schwaben. Sonne und Wolken im Mix. Temperaturen sind derzeit schon richtig schön warm und da geht aber noch was. Temperaturen steigen heute auf knapp über 30 Grad. Es ist aber richtig angenehm. Es geht nämlich ein ganz leichter Wind durch Schwaben durch. Der kühlt das Ganze ein bisschen ab. Und genau so geht es die nächsten Tage auch weiter. Samstag, Sonntag, sprich am Wochenende, da können die Temperaturen dann schon mal ansteigen bis knapp 35 Grad.
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21: Eine wichtige Meldung, gerade eben ganz frisch reingekommen. A7 Füssenreute Richtung Ulm zwischen Bergheim und Dettingen an der Iller. Da haben wir derzeit einen brennenden LKW. Ich habe hier zwar noch keinen Rückstau gemeldet, der wird aber auf alle Fälle kommen. Ich sag's nochmal, A7 Füssenreute Richtung Ulm hoch zwischen Bergheim und Dettingen an der Iller. Da brennt derzeit ein LKW. Ganz wichtig, sobald es sich zu stauen beginnt, an die Rettungsgasse denken. Es staut sich derzeit schon auf der A8. Auch hier bitte eine Rettungsgasse bilden Richtung München zwischen Kirch am Teck Ost und Hohenstadt. 8 Kilometer Stau in diesem Bereich. Zeitverlust hier schon bei knapp einer Stunde. Das ist kurz vorm Drackensteiner Hang. Da hat es wohl gescheppert bei Mühlhausen im Täle, genauer gesagt. Und ihr steht dann wirklich hier eine knappe Stunde. Runterfahren könnt ihr, wenn das Ganze noch klappt, bei Weilheim an der Teck oder dann eine Ausfahrt weiter vorne, und zwar Kirchheim Unterteck Ost. Sonst läuft's. Gute und sichere Fahrt.
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21: Superblitzer stehen in Untersulmetingen Richtung Scheibleshausen auf der B28, senden Richtung Neu-Ulm, Höhe der Abfahrt Neu-Ulm, Ulm Neue Straße, Höhe Rathaus in der 20er-Zone und Nenstetten Ulmer Straße in der 30er-Zone.
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21: Also wenn man einen Niederbayern oder einen Oberbayern oder einen Bayern aus der Oberpfalz fragen würde, wo ist denn Bayerns schönster Biergarten, dann würde er uns sicher sagen:
2: Ja mei, ich brauche nicht, dass ich nur Hubreine, was ich nicht. Ja frei, ich habe eine Hummene, Hummene, Ramune.
21: Genau, das sage ich auch. Aber auch hier in Schwaben gibt es richtig, richtig tolle Biergärten. Und wir suchen in dieser Woche Schwabens schönsten und beliebtesten Biergarten.
23: Was bei uns ganz speziell ist, ist unser Wirtshausschnitzel. Das lieben unsere Gäste. Wir haben Schweinshaxen, also ganz traditionell.
21: Oh, Schweinshaxen und Wirtshausschnitzel, wo es diese kulinarischen Highlights gibt. Das gibt's gleich hier bei Schwabens Top 10.

0: Robin Schulz mit Sugar am Freitagmittag hier bei Donau 3 FM. 11:45 haben wir's. Stellt euch das mal vor, wie ihr jetzt gerade eben beim Arbeiten seid. Einfach die Arbeit niederlegen, ab aufs Fahrrad oder ins Auto und los zum nächsten Biergarten.
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0: Wir suchen in dieser Woche bei Schwabens Top 10 Schwabens beliebtesten Biergarten und es kommen wirklich einige Vorschläge von euch rein. Zum Beispiel die Pflugbrauerei aus Hörwissingen wurde ganz oft genannt.
2: Ja, hallo, wir sind die Pflugbrauerei aus Hörwissingen und wir haben einen wunderschönen Biergarten mit einer schönen Kastanie und es gibt schöne frische Festbar. Unsere Würstsalat-Theke und überhaupt der Würstsalat ist sehr beliebt. Da hatten wir auch dieses Jahr schon einen Preis dafür bekommen. Wir haben herrliches, frisch gezapftes Bier von unserer eigenen Brauerei und man kann gemütlich sitzen für uns im Brauereihof. Wir würden uns freuen, wenn ihr für uns abstimmen würdet.
0: Also, das ist schon mal ein Aufruf, aber nicht nur die Pflugbrauerei Hörwissingen ist in den Top 10 schon mal mit dabei, sondern auch...
3: Ja, wir sind das Wirtshaus Silberwald in Ludwigsfeld-Neu-Ulm. Wir haben einen großen Biergarten im Sommer, wir haben das ganze Jahr geöffnet. Wir haben auch innen drin, wie gesagt, unser Wirtshaus. Was bei uns ganz speziell ist, ist unser Wirtshausschnitzel. Das lieben unsere Gäste. Wir haben Schweinshaxen, also ganz traditionell. Was wir auch noch immer haben, das ist freitags, wir haben unseren Steckelfrisch freitags. Wir haben am Samstag haben wir immer unsere Spare Ribs frisch aus dem Smoker. Wir würden uns natürlich sehr freuen, wenn ihr für uns wohnen würdet, wenn ihr uns unterstützen würdet, genau.
0: Also klickt doch rein auf donau3fm.de, da gibt's auch noch die weiteren Top 10 Kandidaten und übers ganze Wochenende könnt ihr dann abstimmen. Ein kleiner Tipp, heute ist ja Freitag, schaut doch heute vielleicht am Freitag schon mal in den Biergarten vorbei, dann geht ihr morgen nochmal los am Samstag und am Sonntag nochmal, dann habt ihr 3 Biergärten schon mal ausgetestet. Ja, und dann könnt ihr eure Stimme abgeben auf donau3 FM und zwar guten Gewissens.
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0: gute Musik mit Shepard und Geronimo an diesem sonnigen Freitagmittag bei Donau 3FM. Wir haben es kurz vor 12.
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18: Ryanair-Maschine kann nicht in Memmingen landen und weniger Adoptionen in Baden-Württemberg. Ich bin Regina Wissocki, guten Tag. Eine Ryanair-Maschine auf dem Weg nach Memmingen ist nach einem Zwischenfall nach Thessaloniki zurückgekehrt. Kurz nach dem Start soll es einen lauten Knall gegeben haben. Anschließend war eine Fensterscheibe beschädigt. Mitreisende hielten laut Augenzeugen einen Passagier fest, dessen Kopf und Schultern aus dem Fenster ragten, und zogen ihn zurück in die Kabine. Der Mann kam später in ein Krankenhaus. Die Maschine landete wieder sicher in Thessaloniki. Die Ursache des Vorfalls ist noch unklar, Ermittlungen laufen. Die Verbraucherpreise in Deutschland sind im Juni etwas langsamer gestiegen. Die Inflationsrate lag bei 2,3%. Donau 3FM-Reporterin Diana Kramer.
11: Entscheidend für die etwas gedämpfte Preisentwicklung im vergangenen Monat waren der gesunkene Ölpreis und vor allem der Tankrabatt. Da der aber ausgelaufen ist, rechnen Experten damit, dass die Preise vor allem fürs Tanken jetzt im Juli wieder stärker steigen. Dazu kommt, dass der Ölpreis nach der jüngsten Eskalation zwischen den USA und dem Iran im Streit um die Straße von Hormuz wieder gestiegen ist. Das dürfte auch Hausbesitzer treffen, die sich jetzt im Sommer mit Heizöl für den Winter eindecken. Etwas günstiger als im Mai waren im Juni Lebensmittel wie Obst und Gemüse.
19: In Baden-Württemberg sind im vergangenen Jahr 5% weniger Kinder adoptiert worden. Insgesamt gab es 416 Adoptionen, wie das Statistische Landesamt mitteilt. Mehr als 4 von 5 Kindern wurden dabei von einem Stiefelternteil adoptiert. Besonders stark gestiegen ist der Anteil dieser Adoptionen bei Kindern unter 3 Jahren. Zum Jahresende waren landesweit 46 Minderjährige für eine Adoption vorgemerkt. Tennisprofi Alexander Zverev will auf seinen ersten Grand-Slam-Titel seiner Karriere direkt den 2. folgen lassen. Und gelingen soll das beim Rasenklassiker in Wimbledon. Dafür muss im Halbfinale heute ein Sieg her.
20: Der Halbfinalgegner von Alexander Zverev kennt den heiligen englischen Rasen seit klein auf. Arthur Ferry ist nämlich nur wenige Minuten vom All-England-Club entfernt aufgewachsen. Entsprechend dürfte das komplette Publikum hinter dem Überraschungsmann stehen. Er war als Nummer 114 der Welt ins Turnier gestartet. Zverev hingegen ist in dieser Partie als French Open-Sieger der klare Favorit. In der Runde der besten 4 stand er in Wimbledon vorher aber noch nie. Seit 35 Jahren konnte sich kein Deutscher mehr zum Rasenkönig von London krönen. Pia Wegner, Sportredaktion.
19: Danke, Pia. Mehr Nachrichten gibt's entweder in einer halben Stunde und jederzeit auf donau3fm.de.
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22: Heute zum Start ins Wochenende gibt's für uns Sonne satt in Schwaben. Richtig tolles Sommerwetter bei Temperaturen in der Spitze zwischen 29 und 35 Grad. Und auch das Wochenende bleibt richtig schön hochsommerlich und sonnig. Es ist dabei aber nicht schwül und so drückend heiß. Nein, es geht nämlich ein Nordostwind durch Schwaben durch und der macht die Hitze dann richtig schön angenehm.
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22: Es stockt derzeit um 4:04 und zwar auf der A7 in Richtung Ulm zwischen Altenstadt an der Ille und den 3 Kittistädten. 9 Kilometer stocken der Verkehr, Zeitverlust bei 20 Minuten. Und wenn ihr unterwegs seid, ebenfalls in Richtung Ulm zwischen dem Kreuz Memmingen und Dettingen an der Ille, derzeit 4 Kilometer Stau, Zeitverlust bei einer halben Stunde. Ganz wichtig, denkt bitte an die Rettungsgasse. Das gleiche gilt auch für die A8 in Richtung München zwischen Kirchheimteck-Ost und Hohenstadt. Kurz vorm Drackensteiner Hang hat's gescheppert, derzeit 11 Kilometer Stau, Zeitverlust bei über einer Stunde. Und ich schaue auch mal, was für euch die letzte Abfahrt wäre. Derzeit immer noch Dettingen unter Teck oder genauer gesagt die Abfahrt Kirchheim-Teck-Ost. Da kommt ihr noch runter und müsst das Ganze dann natürlich über die offiziellen Umleitungsstrecken umfahren.
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22: Geblitzt wird in Ulm und zwar direkt am Rathaus. Das ist die neue Straße in der 20er-Zone. Auf der B28 steht auch noch ein Blitzer und zwar in Richtung Neu-Ulm, direkt an der Abfahrt Neu-Ulm. Und in den Städten-Ulmer Straße, da steht noch ein Superblitzer in der 30er-Zone. Alle weiteren Meldungen gibt's für euch auf donau3fm.de oder in der Donau 3 FM App.
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22: Nach der Amoktat an einer Schule in Schongau haben Mitschüler vermutlich das Leben einer 13-jährigen Mitschülerin gerettet. Wie sie das geschafft haben, das hören wir gleich im Donau 3 FM Update. Nach Musik für diesen Freitag, Lene Marlin, Felix Jern und Dasha.
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0: Der Freitagmittag hier bei Donau 3 FM mit Lene Marlin, Sitting Down Here.
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0: Nach der Messerattacke in einer Schule in Schongau werden immer weitere Details bekannt. Regina Wisocki von den Donau 3 FM Nachrichten. Vor allem die Reaktionen der Schüler sorgen jetzt für Aufmerksamkeit. Was genau ist da passiert?
2: Mehrere Schüler haben nach der Attacke sofort reagiert und den zwei schwer verletzten 13-jährigen Mädchen geholfen. Sie haben ihre T-Shirts ausgezogen, daraus Druckverbände gemacht und mit voller Kraft versucht, die Blutung zu stoppen. Laut Bayerns Kultusministerin Anna Stolz haben sie damit sehr wahrscheinlich einem der Mädchen das Leben gerettet.
0: Was weiß man denn inzwischen über den mutmaßlichen Täter?
2: Der 16-Jährige sitzt inzwischen in Untersuchungshaft, ermittelt wird wegen versuchten Mordes. Er soll ein ehemaliger Schüler gewesen und den Behörden bereits bekannt gewesen sein. Sichergestellt wurden ein Messer, eine Pistole und Munition. Die Ermittler prüfen unter anderem, ob die Schusswaffe möglicherweise mit einem 3D-Drucker hergestellt wurde.
0: Dann schon mal danke für die Infos, Regina.
2: Sehr gern.
0: Die beiden Mädchen schweben auch Gott sei Dank nicht mehr in Lebensgefahr.
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1: Ihre raue Stimme war einfach unverkennbar und jetzt ist sie leider im Alter von 75 Jahren verstorben.

0: Wir schauen zurück auf die Greatest Hits von Bonnie Tyler und was ihr Künstlername Bonnie Tyler mit einem Telefonbuch zu tun hatte. Ja, das klären wir in der nächsten Ausgabe.
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0: Wir haben es kurz vor 12:30.
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8: Es ist 12:30.
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10: Zwischenfall bei Flug nach Memmingen und Dieselpreis wieder über 2 Euro. Ich bin Paolo Percocco, guten Tag. Eine Ryanair-Maschine auf dem Weg nach Memmingen ist nach einem Zwischenfall nach Thessaloniki zurückgekehrt. Kurz nach dem Start soll es einen lauten Knall gegeben haben. Eine Fensterscheibe ging zu Bruch. Mitreisende hielten laut Augenzeugen einen Passagier fest, dessen Kopf und Schultern aus dem Fenster ragten und zogen ihn zurück in die Kabine. Der Mann kam später in ein Krankenhaus. Die Maschine landete wieder sicher in Thessaloniki. Die Ursache des Vorfalls ist noch unklar, die Ermittlungen laufen. Die neuen Spannungen zwischen den USA und dem Iran lassen die Spritpreise weiter steigen. Wie der ADAC mitteilt, kostet Diesel zum ersten Mal seit Mitte Mai im Tagesdurchschnitt wieder über 2 Euro pro Liter.
11: Auch wenn die Spritpreise weiter unter denen vor dem Tankrabatt liegen, dass erneut die 2-Euro-Schwelle überschritten wurde, hat auch psychologische Effekte. Um mehr als 6 Cent stieg der Dieselpreis im Schnitt seit Anfang der Woche. Bei Super E10 waren es 4 Cent je Liter. Der wieder aufgeflammte Streit zwischen den USA und dem Iran um die wichtige Straße von Hormuz könnte die Lage weiter verschärfen. Auch der Ölpreis hat seit Wochenbeginn ein gutes Stück angezogen. Diana Kramer, Nachrichtenredaktion.
10: In Baden-Württemberg sind 2025 5% weniger Kinder adoptiert worden. Insgesamt gab es 416 Adoptionen, wie das Statistische Landesamt mitteilt. Über 4 von 5 Kindern wurden dabei von ihren Stiefeltern adoptiert. Zum Jahresende waren landesweit 46 Kinder für eine Adoption vorgemerkt. Tennisprofi Alexander Zverev will auf seinen ersten Grand-Slam-Titel seiner Karriere direkt den zweiten folgen lassen und gelingen soll das beim Rasenklassiker in Wimbledon. Dafür muss im Halbfinale heute ein Sieg her.
12: Der Halbfinalgegner von Alexander Zverev kennt den heiligen englischen Rasen seit klein auf. Arthur Ferry ist nämlich nur wenige Minuten vom All England Club entfernt aufgewachsen. Entsprechend dürfte das komplette Publikum hinter dem Überraschungsmann stehen. Er war als Nummer 114 der Welt ins Turnier gestartet. Zverev hingegen ist in dieser Partie als French Open Sieger der klare Favorit. In der Runde der besten 4 stand er in Wimbledon vorher aber noch nie. Seit 35 Jahren konnte sich kein Deutscher mehr zum Rasenkönig von London krönen. Pia Wegner, Sportredaktion.
10: Mehr Nachrichten in einer halben Stunde und jederzeit auf donau3fm.de.
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14: Sommerwetter im Schwaberländle. Bei den Temperaturen liegen wir derzeit im Schnitt schon bei 27 Grad. Ein bisschen was geht aber noch. Wir knacken heute die 30 Grad auf alle Fälle. Es fühlt sich aber gar nicht so an, denn es weht wirklich so ein schön angenehmer Nordostwind. Der macht das Ganze richtig schön angenehm. Morgen Samstag und auch Sonntag ähnliches Wetter. Sonne und Wolken gemixt. Temperaturen jeweils über 30 Grad.
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14: Und da kam eine WhatsApp-Sprachnachricht rein.
15: Hallo zusammen, eine kleine kurze Durchsage. Vor der Ausfahrt Niederstotzingen Richtung Giengen hat es gekracht auf der linken Spur. Noch staut sich nur auf der linken Spur, man kann rechts umfahren.
14: Wunderbar, danke dir fürs Melden. Das war die Anni, danke dir. Ich habe hier bei mir auch noch keinen Stau, trotzdem aber in diesem Bereich auf alle Fälle aufpassen. Wir haben aber andere Staus auf der A7, die haben es auch teilweise in sich, und zwar A7 Richtung Ulm zwischen dem Kreuz Memmingen und Dettingen an der Iller. 5 Kilometer Stauzeit. Verlust bei einer halben Stunde, und in der Gegenrichtung Richtung Fischenreute runter zwischen Wohringen und Dietmannsried 2 Kilometer Stau, Zeitverlust 15 Minuten. Und den größten Stau, den haben wir derzeit auf der A8, und zwar in Richtung München. Direkt unten am Drackensteiner Hang, sprich zwischen Kirchheimteck Ost und Hohenstadt, derzeit 12 Kilometer Stau, Zeitverlust bei einer knappen Stunde.
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14: Geblitzt wird in Richtung Söflingen, hier in Ulm in der Harthauser Straße. Samuel hat das Ganze gemeldet, danke dir. In Untersulmetingen steht noch ein Blitzer Richtung Scheiblishausen, und in den Städten in der Ulmer Straße steht noch ein Blitzer in der Dreisker-Zone. Alle weiteren Meldungen gibt's für euch zum Nachlesen auf donau3fm.de oder in der Donau 3 FM-App.
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14: Ich wünsche euch einen schönen Freitagmittag. Gerade in so kleinen Städten wird die Gemeinschaft wirklich noch groß geschrieben, und dafür hat sich die Stadt Laupheim ein ganz besonderes Konzept abgeschaut, das normalerweise eher in Großstädten praktiziert wird.
16: Und das hat man einfach gesehen, es wurde schnell riesig, so viele unterschiedliche Menschen auf Firmen, und dann sind diese Bauarbeiten schneller gegangen. Kam immer noch jemand dazu, die Pflanzaktionen, waren mehr Leute wie Schaufeln da.
14: Das sagt Oberbürgermeister Ingo Bergmann, was genau die Stadt Laupheim mit wirklich viel Engagement auf die Beine gestellt hat, das hört ihr gleich in 10 Minuten hier bei mir.
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0: Gold. Loi mit Gold am Freitagmittag. 12:45 haben wir's. Benachteiligte Gruppen stärker am öffentlichen Leben teilhaben zu lassen. Das ist das Ziel des Quartiersprojekts M49 in Laupheim. So wurde aus einer Brachfläche, übrigens in der Mittelstraße 49, deshalb auch der Name, eine Art Bürgerwohnzimmer. Oberbürgermeister Ingo Bergmann.
1: Das M49 ist ein Quartiersprojekt, in dem viele Menschen zusammenkommen, die hier ringsum wohnen, in Vereinen sind, beim Fahrradpool. Und die kommen alle zusammen, um diese Brachfläche diesmal war, zu gestalten. Ja, im Laufe eines Jahres haben wir ein tolles Projekt gehabt, wo viele Menschen zusammenkamen. Und jetzt ist der Platz fast fertig, da freuen wir uns riesig drüber. Wenn man einfach sieht, wenn viele zusammenhelfen, dann entsteht wirklich Großes.
0: Wie entstand denn da die Idee, M49 einzurichten?
1: Unser Sozialdezernent, der Peschler, hatte dann die Idee, die Prinzipien von Quartiersarbeit aus Großstädten auf kleinere Städte zu übertragen. Mal schauen, kann es überhaupt funktionieren? Ist es ein Thema für kleinere Städte? Haben uns dann eben beworben beim Förderprojekt, haben dort eben die 80.000 Euro bekommen und mit dem so als Schub, als Initialzündung dann noch viel mehr generieren können. Und da war die Beteiligung riesig. Viele Spenden kamen dazu, Geld, Sachspenden, Arbeitsleistung, und so konnte das relativ schnell umgesetzt haben.
0: Was würden Sie sagen, bedeutet M49 für die Bürger in Laupheim?
1: Das bedeutet, dass tatsächlich die Begegnung, Menschen zusammenzubringen, neue Netzwerke zu schaffen, wenn sie ältere Menschen haben, die vielleicht einsam sind, dass sie Menschen kennenlernen können auf eine unkomplizierte Art, einfach mal vorbeikommen können. Das funktioniert. Innen hat es schon funktioniert und jetzt haben wir noch eine Fläche draußen. Da sind wir wirklich zum einen froh und wir sind gespannt, was entsteht, und die Ideen, die wir jetzt schon skizziert bekommen haben, die machen wirklich Lust für uns als Stadt, aber auch für die Menschen einfach als Einladung. Kommt vorbei, macht mit.
0: Laupheim hat ein neues Bürgerwohnzimmer. Das Quartiersprojekt M49 soll die Teilhabe benachteiligter Gruppen stärken und ihnen natürlich mehr Zugang zum öffentlichen Leben ermöglichen. Mehr Infos dazu natürlich auf donau3fm.de.

0: Daily Scheiter und Easy 1000.
1: Wir brauchen eure Hilfe. Kurz und knapp, die kleine Amelie hat einen Ohrwurm von einem Lied und will unbedingt wissen, wie das Lied heißt. Problem ist nur, scheinbar weiß keiner die Antwort. Spitzt eure Ohren, Amelies Ohrwurm klingt nämlich so. Amelie sagt, dass das Lied von einer Frau gesungen wird. Habt ihr eine Vermutung, welcher Song das sein könnte? Dann schickt uns gerne mal eine WhatsApp-Sprachnachricht an die 01520 242 und 4x3.
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2: Freitagmittag, hoffentlich schon Feierabend für euch. Kurz vor 1.
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16: Es ist 13 Uhr.
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18: Zwischenfall bei Flug nach Memmingen und Dieselpreis wieder über 2 Euro. Ich bin Paolo Percoco, guten Tag. Eine Ryanair-Maschine auf dem Weg nach Memmingen ist nach einem Zwischenfall nach Thessaloniki zurückgekehrt. Kurz nach dem Start soll es einen lauten Knall gegeben haben. Eine Fensterscheibe ging zu Bruch. Mitreisende hielten laut Augenzeugen einen Passagier fest, dessen Kopf und Schultern aus dem Fenster ragten und zogen ihn zurück in die Kabine. Der Mann kam später in ein Krankenhaus. Die Maschine landete wieder sicher in Thessaloniki. Die Ursache des Vorfalls ist noch unklar. Die Ermittlungen laufen. Die neuen Spannungen zwischen den USA und dem Iran lassen die Spritpreise weiter steigen. Wie der ADAC mitteilt, kostet Diesel zum ersten Mal seit Mitte Mai im Tagesdurchschnitt wieder über 2 Euro pro Liter.
1: Auch wenn die Spritpreise weiter unter denen vor dem Tankrabatt liegen, dass erneut die 2-Euro-Schwelle überschritten wurde, hat auch psychologische Effekte. Um mehr als 6 Cent stieg der Dieselpreis im Schnitt seit Anfang der Woche. Bei Super E10 waren es 4 Cent je Liter. Der wieder aufgeflammte Streit zwischen den USA und dem Iran um die wichtige Straße von Hormuz könnte die Lage weiter verschärfen. Auch der Ölpreis hat seit Wochenbeginn ein gutes Stück angezogen. Diana Kramer, Nachrichtenredaktion.
18: In Baden-Württemberg sind 2025 5% weniger Kinder adoptiert worden. Insgesamt gab es 416 Adoptionen, wie das Statistische Landesamt mitteilt. Über 4 von 5 Kindern wurden dabei von ihren Stiefeltern adoptiert. Zum Jahresende waren landesweit 46 Kinder für eine Adoption vorgemerkt. Tennisprofi Alexander Zverev will auf seinen ersten Grand-Slam-Titel seiner Karriere direkt den zweiten folgen lassen und gelingen soll das beim Rasenklassiker in Wimbledon. Dafür muss im Halbfinale heute ein Sieg her.
19: Der Halbfinalgegner von Alexander Zverev kennt den heiligen englischen Rasen seit klein auf. Arthur Ferry ist nämlich nur wenige Minuten vom All England Club entfernt aufgewachsen. Entsprechend dürfte das komplette Publikum hinter dem Überraschungsmann stehen. Er war als Nummer 114 der Welt ins Turnier gestartet. Zverev hingegen ist in dieser Partie als French Open-Sieger der klare Favorit. In der Runde der besten 4 stand er in Wimbledon vorher aber noch nie. Seit 35 Jahren konnte sich kein Deutscher mehr zum Rasenkönig von London krönen. Pia Wegner, Sportredaktion.
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22: Wunderbares Sommerwetter in Schwaben. Die Sonne scheint, ganz wenige Wolken sind unterwegs und wir werden beglückt durch einen Nordostwind. Es ist zwar heiß, aber der Wind macht das Ganze richtig schön angenehm. Es geht auch genauso weiter. Das Gewitterrisiko ist wirklich ziemlich gering. Das sollte nichts kommen. Morgen am Samstag und auch am Sonntag schön sommerliches Wetter.
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22: Den größten Stau haben wir derzeit immer noch auf der A8 in Richtung München zwischen dem Eichelberg und Hohenstadt. Kurz vorm Drackensteiner Hang ist das 9 Kilometer Stau. Zeitverlust derzeit bei einer guten halben Stunde. Und dann kommt gerade ganz frisch was rein von der A8 zwischen Ulm-Ost und dem Kreuz Ulm-Elkingen. Bitte in beiden Richtungen aufpassen. Es sind Katzen auf der Autobahn unterwegs. Dann Stau noch auf der A7 Richtung Ulm zwischen Kreuz Memmingen und Dettingen an der Iller. 5 Kilometer ist dieser Stau lang. Zeitverlust in diesem Bereich bei einer halben Stunde. Und B10 Richtung Ulm kommt gerade auch noch ganz frisch rein zwischen Süßenost und Geislingen an der Steige. Dichter Verkehr, Zeitverlust bei 20 Minuten.
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22: Geblitzt wird in Ulm in der Harthauser Straße Richtung Söflingen, dann noch in Bad Urach, das ist an der B28 Höhe der Straßenmeisterei, und in Herrlingen in der Ortsdurchfahrt wird noch geblitzt, und zwar gegenüber vom Schwarzbrenner in der 30er-Zone.
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22: Also ich muss schon sagen, Konzerte sind schon was Besonderes. Es ist eine ganz besondere Stimmung, man trifft wahnsinnig viele Leute und die Musik steht da natürlich im Vordergrund. Man erlebt seinen Lieblingskünstler dann noch live, eine richtig tolle Sache. Umso trauriger, dass sich in letzter Zeit die Meldungen über Künstler, die ihre Konzerte absagen müssen, häufen. Aber warum das Ganze eigentlich? Die Antwort, die gibt's gleich nach einfach guter Musik.

0: Bon Jovi, Runaway, ein Riesenhit aus dem Jahr 84 am Freitagmittag hier bei Donau 3 FM. Vier große Künstler in einem Zeitraum von nur wenigen Wochen. In der letzten Zeit haben sich gefühlt die Meldungen von Künstlern, die ihre Konzerte absagen, gehäuft. Mehr dazu gibt's jetzt. Woran das denn liegt?
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3: Freunde der gepflegten Unterhaltung, es häufen sich die Meldungen über Künstler, die ihre Konzerte absagen müssen. Ist das jetzt Zufall oder woran liegt's? Denn auffällig ist es schon. Im Mai traf es Sängerin Loy. Ihre Left in Your Love Tour im Herbst ist abgesagt worden.
4: Der Grund ist, wir haben für die geplanten Venues zu wenig Tickets verkauft.
3: Anfang Juni dann Vincent Weiss.
5: Lass uns leben wie ein Feuerwerk, Feuerwerk. Oh, oh.
3: Sein Konzert im hessischen Willingen fällt aus, weil der Vorverkauf nicht gereicht hat. Und das, obwohl andere Shows seiner Sommertour ausverkauft sind. Weiss sagt, das tue ihm richtig weh. Und er bittet seine Fans gleichzeitig darum, Tickets in Zukunft früher zu kaufen. Das schaffe Planungssicherheit. Anfang Juli dann Gabriel Kelly.
6: Kennst du das Gesicht, wo ein Auge lacht, das andere weint? Eine Seite zeige ich dir, die andere ist Wirklichkeit.
3: Seine erste eigene Tour, die Proben liefen schon, die Setlist stand und trotzdem. Fast alle Termine sind mittlerweile gestrichen, nur das Konzert in Rostock bleibt.
7: Ich habe mich richtig krass gefreut, einfach auf die erste eigene Tour. Aber vor ein paar Tagen musste die Entscheidung gefällt werden.
3: Ja, und jetzt noch Max Giesinger.
8: Einer von 80 Millionen.
3: Sein Auftritt Ende August im thüringischen Steinbach-Langenbach ist ebenfalls abgesagt. Wieder zu wenig Tickets. Max Giesinger sagt auch ganz offen, dass solche Shows inzwischen mit sehr hohen Kosten verbunden sind. Und genau da liegt offenbar ein Teil des Problems. Laut Branchenverband BDKV sind die Produktionskosten seit Ende der Pandemie um rund 50% gestiegen. Gleichzeitig ist die Nachfrage aber unberechenbarer. Das heißt jetzt also, wer seinen Lieblingskünstler wirklich live sehen und auch supporten will, der sollte mit dem Ticketkauf vielleicht nicht mehr bis kurz vor dem Konzert warten.
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4: Freitagnachmittag, kurz vor 2:30.
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10: Sonne satt in Schwaben und schön warme Temperaturen heute maximal. Gehen wir drüber, über die 30 Grad, so die 35 Grad werden wir, glaube ich, nicht knacken, aber so 31, 32 Grad sind auf alle Fälle mit drin. Es ist aber, finde ich, gar nicht so schwülig, weil eben schon draußen, es geht nämlich so ein ganz leichter Wind und der macht dann die Hitze doch etwas angenehmer. Die nächsten Tage gehen auch genau so weiter.
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10: Es staut sich derzeit auf der A7 Würzburg Richtung Füssenreuth zwischen Langenau und Nersingen. Hier 4 Kilometer Stau, da kommen 10 Minuten obendrauf. Wir bleiben auf der A7 jetzt in Richtung Ulm zwischen Memmingen Süd und Dettingen an der Iller. 5 Kilometer stockende Verkehrszeitfluss bei 10 Minuten. Das ist alles von Füssenreuth Richtung Ulm hoch. Dann haben wir noch eine zweite Meldung zwischen Föhringen und dem Dreieck Hittistetten. Hier 3 Kilometer stockender Verkehrszeitfluss bei 10 Minuten. Dann schauen wir rüber auf die A8 in Richtung München. Zwischen dem Eichelberg und Ulm-Ost derzeit 14 Kilometer stockender Verkehr. Der Stau löst sich nach und nach auf. Zeitverlust hier in diesem Bereich bei einer halben Stunde. Und dann kommt gerade ganz frisch noch was rein. A8 in Richtung Stuttgart zwischen Zusmarshausen und Burgau. Da ist ein Unfall passiert. Der rechte Fahrstreifen unter Standstreifen ist hier derzeit blockiert. Sobald sich dann Stau bildet, hört ihr das bei uns.
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10: Geblitzt wird ganz frisch in Memmingen in der Buxheimer Straße und zwar stadteinwärts in der 50er-Zone. Einen Blitz haben wir noch in Untersulmütingen in Richtung Scheiblishausen und auf der B28 senden Richtung Neu-Ulm wird derzeit immer noch an der Abfahrt Neu-Ulm geblitzt. Wenn ihr noch was für uns habt, einen Blitzer oder eine Verkehrsmeldung, dann gebt das Ganze sehr gern durch. Entweder per WhatsApp, die Nummer gibt's auf donau3fm.de oder ihr klingelt kostenfrei durch unter 08.490.400.
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10: Am kommenden Sonntag könnt ihr sie erleben. Und zwar die Donau-Symphonie in einem ganz neuen Gewand. Mit der Stadtkapelle Ulm und zwar im Kongresszentrum hier in Ulm.
14: Unmittelbar emotional und mit der ganzen Klangfülle eines symphonischen Blasorchesters.
10: Was das Besondere jetzt an dieser Donau-Symphonie in diesem neuen Gewand ist und was euch an diesem Abend erwartet und natürlich ganz wichtig, wie ihr da noch dabei sein könnt, das gibt's gleich nach einfach guter Musik.

0: Train mit Drive-By. Am Freitagnachmittag, 14:45 haben wir es. Die Donausymphonie ist zurück und zwar in einem ganz neuen Gewand. Am Sonntag, den 12. Juli, ist jetzt der kommende Sonntag, führt die Stadtkapelle Ulm die Donausymphonie erstmals für ein sinfonisches Blasorchester als Abschluss vom Internationalen Donaufest auf und zwar hier in Ulm im Kongresszentrum. Dirigent ist Franco Hähnle. Franco, was ist denn das Besondere daran, dass ihr als Stadtkapelle Ulm diese Donausymphonie aufführen dürft?
1: Ja, das Besondere ist für uns natürlich zuerst einmal, dass wir diese Fassung weltweit zum ersten Mal spielen dürfen. Aber es geht noch weiter, denn das Werk ist sehr eng mit Ulm und mit unserer Heimat verbunden. Und ich finde, genau deshalb passt es so gut zur Stadtkapelle, denn Blasorchester hatten schon immer die Aufgabe, Musik direkt zu den Menschen zu bringen und ein breites Publikum anzusprechen. Genau das möchten wir mit der Donausymphonie tun. Wir wollen dieses große Werk für die Ulmerinnen und Ulmer erlebbar machen.
0: Was würdest du sagen, ist das Besondere an diesem Stück?
1: Hinter dem großartigen Werk stehen mit Frank Wildhorn und Kim Scharnberg zwei Künstler aus der absoluten Champions League des internationalen Musiktheaters. Ihre gemeinsame Klangwelt ist stark von Film und Musical geprägt, sehr bildhaft, emotional und voller großer Melodien. Die Musik kann leise und berührend sein, dann wieder überwältigend, rhythmisch und mitreißend. Und das Schöne ist, man muss sie nicht erklären. Man kann einfach die Augen schließen und sich von den neuen Sätzen entlang der Donau tragen lassen.
0: Mit dabei ist auch Starpianistin Julia Rinderle. Und Julia, an dem Abend wird ja nicht nur die Donausymphonie gespielt.
2: Ich freue mich sehr, als Solistin am Klavier zusammen mit der Stadtkapelle Ulm die Rhapsody in Blue von George Gershwin aufzuführen. Dieses Stück verbindet die Ausdruckskraft der klassischen Musik mit der Freiheit und den Rhythmen des Jazz. Man spürt hier förmlich den Zeitgeist der 1920er Jahre, den Optimismus, die Aufbruchsstimmung und das pulsierende Leben einer Großstadt.
0: Und da freuen wir uns riesig drauf. Am 12. Juli, das ist jetzt am kommenden Sonntag, wird die Donausymphonie im Kongresszentrum in Ulm zum ersten Mal als Version für ein sinfonisches Blasorchester aufgeführt. Freut euch auf einen richtig tollen Abend mit der Stadtkapelle Ulm und Starpianistin Julia Rinderle. Gerne nochmal reinklicken auf donau3fm.de. Da gibt's für euch nochmal alle Infos zusammengefasst. Und jetzt gibt's für euch einfach gute Musik. Holly Humberstone, To Love Somebody.

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1: Wir brauchen eure Hilfe. Kurz und knapp, die kleine Amelie hat einen Ohrwurm von einem Lied und will unbedingt wissen, wie das Lied heißt. Problem ist nur, scheinbar weiß keiner die Antwort. Spitzt eure Ohren, Amelies Ohrwurm klingt nämlich so. Amelie sagt, dass das Lied von einer Frau gesungen wird. Habt ihr eine Vermutung, welcher Song das sein könnte? Dann schickt uns gerne mal eine WhatsApp-Sprachnachricht an die 01520 242 und 4x3.
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2: Freitagnachmittag, kurz vor zwei.
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22: Es ist 14 Uhr.
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24: Kritik am Gesundheitssparpaket und Kapitän verlässt Ulmer Basketballer. Ich bin Paolo Percoco, guten Tag. Der Bundestag hat das umstrittene Sparpaket für die Krankenkassen beschlossen. Höhere Zuzahlungen für Medikamente und weniger kostenlose Mitversicherung sollen Milliarden sparen und Beitragserhöhungen bremsen. Das Gesetz soll heute auch durch den Bundesrat. Dagegen gibt's Protest in Ulm. Der DGB ruft heute ab 17 Uhr zur Demo SOS Sozialstaat auf dem Weinhof auf und kritisiert, dass Versicherte und das Gesundheitswesen die Sparmaßnahmen bezahlen. Alle Infos dazu auf donau3fm.de. Nach dem Amoklauf an einer Schule in Schongau werden jetzt weitere Details bekannt. Mitschüler haben vermutlich einer 13-jährigen Schülerin das Leben gerettet. Donau 3FM-Reporterin Regina Wisocki.
25: Die Mitschüler versorgten zwei schwer verletzte 13-jährige Mädchen sofort nach dem Messerangriff. Dafür rissen sie sich T-Shirts vom Leib und nutzten sie als Druckverbände gegen die starken Blutungen. Laut Bayerns Kultusministerin Anna Stolz wäre eines der Mädchen sonst wahrscheinlich verblutet. Der mutmaßliche 16-jährige Täter sitzt inzwischen in Untersuchungshaft. Gegen ihn wird wegen versuchten Mordes ermittelt. Die Polizei prüft außerdem, ob seine sichergestellte Pistole möglicherweise aus einem 3D-Drucker stammt.
24: Stellt euch vor, das Jahr ist erst zur Hälfte vorbei und ihr ahnt jetzt schon, dass eure Arbeit für den Rest des Jahres ziemlich für die Katz war. So ungefähr geht es aktuell den Landwirten. Teurer Dünger, niedrige Preise, Klimawandel, die Liste an Problemen ist lang. Bayerns Agrarministerin Michaela Kanieber.
26: Unsere Landwirte spüren den Klimawandel nicht in Statistiken, sondern natürlich jeden Tag draußen auf den Feldern, in den Ställen und in den Obstgärten. Sie reagieren darauf mit viel Erfahrung, mit neuen Sorten, angepassten Fruchtfolgen und einem noch sorgsameren Umgang mit Boden und Wasser. Wie die Ernte am Ende des Tages dann natürlich ausfällt, ist in Bayern von Region zu Region natürlich sehr unterschiedlich. Manche Bestände stehen gut, andere haben unter Trockenheit und Hitze gelitten.
24: Basketball-Bundesligist Ratio Farm Ulm verliert überraschend seinen Kapitän. Chris Senkfelder zieht eine Ausstiegsoption in seinem Vertrag und wechselt in die spanische erste Liga. Der 31-Jährige hatte sich selbst für den Abschied entschieden. Wohin genau es ihn in Spanien zieht, ist noch offen. Alle Infos dazu auf donau3fm.de und da gibt's jederzeit auch mehr Nachrichten.
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28: Wunderbares Sommerwetter zum Start ins Wochenende. An diesem Freitag haben wir Sonne und Wolken, Mixtemperaturen derzeit um die 27 Grad. Ein bisschen was geht aber natürlich noch. Teilweise gehen wir heute auch über die 30 Grad Marke. Ja, und auch die nächsten Tage bleiben so schön. Das komplette Wochenende ist sommerlich. Gewitter und Regen soll es keinen geben. Was aber ganz schön ist, ist so ein ganz leichter Wind. Der macht das Wetter richtig schön angenehm.
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28: Auf den Straßen ist richtig was los. Wir picken uns die größten Nummern raus. Einmal A7 Richtung Füssenreute zwischen Niederstotzingen und den drei Kittystädten. 11 Kilometer stockender Verkehr, Zeitverlust bei 15 Minuten. Dann A7 Füssenreute Richtung Ulm zwischen Altenstadt an der Ille und den drei Kittystädten. 11 Kilometer stockender Verkehr, Zeitverlust derzeit bei einer knappen halben Stunde. Dann schauen wir rüber auf, eine Meldung haben wir noch von der A7 Füssenreute Richtung Würzburg hoch zwischen Ners Nordsingen und Niederstadtsingen 10 Kilometer Stau, Zeitverlust bei einer Stunde. Dann rüber auf die A8 in Richtung München zwischen Märklingen und Ulm-Ost 4 Kilometer Stau, Zeitverlust bei 10 Minuten. Ebenfalls in Richtung München zwischen Eichelberg und Hohenstadt 6 Kilometer Stau, Zeitverlust bei einer knappen halben Stunde. Dann haben wir noch die Meldung von der A8 in Richtung Stuttgart zwischen Zusmarshausen und Burgau. Da ist derzeit der rechte Fahrstreifen blockiert. In diesem Bereich haben wir aber derzeit wohl keinen Rückstau. Sonst läuft's. Wir wünschen euch gute und sichere Fahrt.
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28: Geblitzt wird immer noch in den Städten. Ulmer Straße in der 30er-Zone, dann auf der B28 bei Bad Urach auf Höhe der Straßenmeisterei und in Herrlingen in der Ortsdurchfahrt gegenüber vom Schwarzbrenner steht noch ein Blitzer in der 30er-Zone. Alle weiteren Blitzer gibt's für euch natürlich bei uns auf der Website. Da findet ihr auch alle Verkehrsmeldungen jederzeit aktualisiert und das Ganze gibt's natürlich auch bei uns in der Donau 3FM App.
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28: Freitagnachmittag kurz nach 2. Das heißt, wir spielen eine Runde Schwabenquiz. Oma Rosa, was ist denn der heutige Begriff?
2: Was heißt Beig? Erstens Minuten, zweitens Bummelzug, drittens Stapel.
28: Das ist auf alle Fälle machbar. Wenn ihr die Antwort wisst, jetzt WhatsApp-Nachricht an die 01520 242 4x3. Und jetzt gibt's Musik für euch. Seal, Alex Warren und das hier ist Mark Amber. Belong Together. Eine schöne Nummer am Freitagnachmittag.
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0: Wir spielen eine Runde Schwabenquiz mit Oma Rosa. Das letzte Schwabenquiz in dieser Woche. Und bei mir am Telefon ist jetzt der Jörg. Servus.
1: Hi, Pedro.
0: Was machst du an diesem sonnig warmen Freitagnachmittag? Du hast hoffentlich schon Feierabend.
1: Ich habe Feierabend, ja. Und ich war heute noch beim Angler und habe das Auto weggebracht in die Werkstatt. Von dem her passt alles.
0: Sehr, sehr schön. Hast du denn was rausgezogen beim Angeln?
1: Leider nein.
0: Leider nein, okay, okay. Aber dann gibt's halt heute keinen Fisch, gibt's halt irgendwas anderes.
1: Genau.
0: Jörg, du bist bereit für Schwabenquiz?
1: Ja.
0: Dann jetzt die Frage von unserer Oma Rosa.
2: Was heißt Bake? Erstens Minuten, zweitens Bummelzug, drittens Stapel.
0: So, Jörg, deine Antwort?
1: Es ist der Stapel.
0: Bist du dir sicher?
1: Ja.
0: Also, Oma Rosa, stimmt das Ganze?
2: Drittens stimmt, a Bake ist ein Stapel.
0: Kein Anglerglück, aber Glück beim Schwabenquiz.
1: Ja, super, vielen, vielen Dank. Dir gibt es meine kleine Tupfer.
0: Ah, sehr cool, für die Kleine gibt's auch einen. Da kann man ja dann den Kaba oder so reinfüllen.
1: Ja, genau, jetzt habe ich 6 Tassen gewonnen, jetzt höre ich auf, jetzt mache ich nicht mehr mit.
0: 6 Tassen, das ist ja fast der ganze Schrank.
1: Ja, ganze Familie hat eine gekriegt.
0: Verrückt. Also Jörg, schreib uns deine Kontaktdaten nochmal und dann schicken wir dir so Teste zu.
1: Ja, ich hole sie ab.
0: Oder so, du kannst sie auch sehr gern abholen, klar, gar kein Problem.
1: Genau, ich hole sie.
0: Gut, dann geh nun einen schönen Freitagnachmittag und dann natürlich ein schönes Wochenende.
1: Danke, ebenfalls.
0: Mach's gut. Tschüss. Ciao, ciao.
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9: Sonne ist satt im Schwabenländle, richtig tolles Sommerwetter bei Temperaturen teilweise schon über 30 Grad und auch das Wochenende bleibt hochsommerlich und sonnig. Es wird sogar noch ein bisschen heißer, teilweise erreichen wir 35 Grad. Es ist aber nicht ganz so eine drückende Hitze wie auch schon die letzten paar Wochen, wie wir sie hier bei uns in Schwaben hatten. Es ist ich bin ganz durcheinander, weil ich weiß, in einer halben Stunde kann ich abhauen und ab in den Sommer. Es ist nicht ganz so drückend heiß wie die letzten paar Wochen, denn es geht ein Wind durch Schwaben durch. Der ist zwar nur ganz leicht, aber der macht diese heiße Temperaturen richtig schön angenehm.
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9: Die größten Staus vorneweg. A7 in Richtung Ulm zwischen Altenstadt an der Ille und den drei Kittystädten. 11 Kilometer Stau, Zeitverlust bei einer halben Stunde. Dann A7 Füssenreute Richtung Würzburg im weiteren Verlauf. Also zwischen Nersingen und Niederstotzingen. 11 Kilometer Stau, Zeitverlust bei einer Stunde. A8 in Richtung München zwischen dem Eichelberg und Hohenstadt. 7 Kilometer Stau, Zeitverlust bei 15 Minuten. Und sonst schaut's ganz gut aus. Ja, B16 kommt gerade noch rein Richtung Günzburg und zwar auf Höhe vom Legoland in beiden Richtungen. Dichter Verkehr, Zeitverlust bei 5 Minuten.
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9: Zwischen Illertissen und Tiefenbach wird geblitzt. Und zwar, wenn ihr in Richtung Tiefenbach unterwegs seid, bei der Bushaltestelle, da steht ein silberner Caddy. Weitere Blitzer haben wir noch in Langenau in der Klinkentorgasse Richtung Krankenhaus und Memmingen-Buxheimer Straße statt einwärts 50er Zone.
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9: Also die Idee von dem, was jetzt gleich kommt, ist eigentlich ziemlich zufällig entstanden. Aber das Ganze ist dann doch so weit gegangen,
14: dass ich tatsächlich in ein Tonstudio reingegangen bin für meine Fahrschüler. Und so habe ich das Lied eingesungen. Ja.
9: Das sagt der neue Ulmer Fahrlehrer Jabus Öser. Er hat für seine Fahrschüler und alle, die natürlich Bock drauf haben, einen Blinkersong rausgebracht. Was es damit auf sich hat, wie das klingt natürlich und ob da in Zukunft noch mehr kommen könnte, das erfahrt ihr gleich vom singenden Fahrlehrer.
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0: Kalmar, schöne Sommermusik an diesem sommerlich sonnigen Freitagnachmittag. Er ist wohl einer der bekanntesten Fahrlehrer hier aus der Region. In den sozialen Netzwerken, da teilt er mit seinen Fahrschülern und mit vielen weiteren Menschen natürlich Tipps zum Thema Führerschein und zeigt immer wieder Videoausschnitte von seinen Fahrstunden. Und jetzt hat der Neu-Ulmer Fahrlehrer Javus Öser einen eigenen Song rausgebracht, und zwar den Blinker-Song. Blinky, blinky, kleiner Stern heißt er. Ja, und klingen tut er so.
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0: und Donau3FM-Kollegin Isi Tausen hat bei Fahrlehrer Javus mal nachgefragt, wie kommt man denn bitte auf die Idee, einen Song zum Blinkvorgang zu machen?
2: Ich würde sagen, das war so eine klassische Situation in der Fahrstunde, als eine Fahrschülerin wirklich zum 100. Mal, als ich sagen musste, hey, jetzt Spiegel, Spiegel, Blinker, Schulterblick, habe ich vor mich hingesummt. Ja. Und irgendwie hat dann die Fahrschülerin mich so angeschaut und hat gesagt, hast du den Blinkersong gerade gemacht? Ich so, ja, ich glaube, ich habe gerade den Blinkersong gemacht. Und so ist dann die Idee tatsächlich entstanden. Und als ich dann das erste Mal das Lied so online auch gestellt habe, auf Social Media, kam es richtig gut an. Und dann dachte ich mir, komm, ich nehme es auf, damit ich es überhaupt auf Spotify hochladen kann.
3: Es ist schon deine Stimme, die wir hören, oder?
2: Es ist meine Stimme, aber die ist so verzerrt, weil ich habe halt keine Gesangsstimme. Das ist einfach so. Und da mussten wir mit sehr viel Autotune nachhelfen. Aber im Grunde genommen geht es auch nicht darum, dass es schön sein soll, sondern die Leute sollen sich einfach diese Reihenfolge einprägen. Gerade für Fahranfänger im Fahrschulauto ist es halt echt wichtig, diese Reihenfolge Innenspiegel, Außenspiegel, Blinker, Schulterblick sich einzuprägen. Und ich habe auch sehr viel positives Feedback von erfahrenen Fahrern mittlerweile erhalten, die sagen, hey, ich hatte das so vernachlässigt und wenn ich da nur 10 Leute damit erreiche, ist schon geholfen.
3: Den Text, wie ist der Text entstanden?
2: Das ist ja die übliche Reihenfolge und den Rest habe ich mich tatsächlich hingesetzt wie ein Songwriter und habe mir so überlegt, wie könnte ich die Lücken so füllen, dass es ein ganzes Lied ergibt. Habe nochmal natürlich die KI drüber schauen lassen und dann ist der Song so tatsächlich entstanden, der Songtext zumindest.
3: Stehen schon die nächsten Lieder in Planung? Vielleicht, weiß ich nicht, Gefahrenbremsung oder?
2: Ja, irgendwie so. Also es kam auch schon viel Feedback, was das anbelangt, wo es dann hieß, mach mal ein ganzes Album und so. So weit wird es natürlich nie kommen. Aber ich habe mir schon überlegt, ob man nicht irgendein Lied noch zum Rechtsfahrgebot, wie du sagst, zur Gefahrenbremsung, ja, da gibt es bestimmt irgendetwas noch. Vielleicht kommt der nächste Song schon die nächsten Wochen. Schauen wir mal.
0: Also wir hätten da ja eine Idee. Wir haben da ja noch so ein Schnipsel von einem Hörer übrig. Da könnte man ja auch einen Song machen.
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0: Sind wir mal gespannt, was da noch kommt. Und falls ihr gerade für eure Führerscheinprüfung lernt, dann gerne mal reinhören in den Blinker-Song. Den könnt ihr euch anhören auf YouTube, Spotify und Co.

0: Andi Scheiter und Easy 1000.
1: Wir brauchen eure Hilfe. Kurz und knapp, die kleine Amelie hat einen Ohrwurm von einem Lied und will unbedingt wissen, wie das Lied heißt. Problem ist nur, scheinbar weiß keiner die Antwort. Spitzt eure Ohren, Amelies Ohrwurm klingt nämlich so. Amelie sagt, dass das Lied von einer Frau gesungen wird. Habt ihr eine Vermutung, welcher Song das sein könnte? Dann schickt uns gerne mal eine WhatsApp-Sprachnachricht an die 01520 242 und 4x3.
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2: Also ich bin mir ziemlich sicher, die kleine Amelie sucht dieses Lied hier.
3: Ja, ja, oder?
2: Ja. Das war doch irgendwie so.
3: Problem ist nur, das singt keine Frau. Das ist das Blöde. Ja. Sonst hätte ich auch gesagt, habe, haber, zu, zu.
2: Ja, müsste was sein. Aber was wir auf alle Fälle immer da haben, müssen wir gar nicht suchen, ist der Weiße Flieder.
3: Der Weiße Flieder, den kann eine Frau oder auch ein Mann singen.
2: Richtig, und vor allem auch spielen.
3: Und heutzutage können das noch viel mehr singen.
2: Und sowas könnte ich ja spielen.
3: Was sehe ich denn da?
2: Was denn?
3: Der Herr Miller hat das Fenster gekippt da oben und lässt die 30 Grad Luft hier in die Bude.
2: Was ganz spannend ist, ich entdecke das wirklich gerade auch, weil dieses Fenster wurde, glaube ich, in 23 Jahren Sendegeschichte, glaube ich, das erste Mal geöffnet.
3: Ja, es also
2: da ist
3: ja
2: eigentlich eine Blende davor.
3: Ja.
2: Das also, war diese Morningshow.
3: Um es mit den Worten unseres Chefs zu sagen, sind Sie wahnsinnig.
2: Und mit diesen Worten schicken wir euch jetzt zu Michael Kordig in den Nachmittag.
3: Okay.
2: Kurz vor drei, wir hören uns. Ach ja, schauen wir mal. Tschüss.
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27: Kritik am Gesundheitssparpaket und Kapitän verlässt Ulmer Basketballer. Ich bin Paolo Percoco, guten Tag. Der Bundestag hat das umstrittene Sparpaket für die Krankenkassen beschlossen. Höhere Zuzahlungen für Medikamente und weniger kostenlose Mitversicherung sollen Milliarden sparen und Beitragserhöhungen bremsen. Das Gesetz soll heute auch durch den Bundesrat. Dagegen gibt's Protest in Ulm. Der DGB ruft heute ab 17 Uhr zur Demo SOS Sozialstaat auf dem Weinhof auf und kritisiert, dass Versicherte und das Gesundheitswesen die Sparmaßnahmen bezahlen. Alle Infos dazu auf donau3fm.de. Nach dem Amoklauf an einer Schule in Schongau werden jetzt weitere Details bekannt. Mitschüler haben vermutlich einer 13-jährigen Schülerin das Leben gerettet. Donau 3FM-Reporterin Regina Wisocki.
28: Die Mitschüler versorgten zwei schwer verletzte 13-jährige Mädchen sofort nach dem Messerangriff. Dafür rissen sie sich T-Shirts vom Leib und nutzten sie als Druckverbände gegen die starken Blutungen. Laut Bayerns Kultusministerin Anna Stolz wäre eines der Mädchen sonst wahrscheinlich verblutet. Der mutmaßliche 16-jährige Täter sitzt inzwischen in Untersuchungshaft. Gegen ihn wird wegen versuchten Mordes ermittelt. Die Polizei prüft außerdem, ob seine sichergestellte Pistole möglicherweise aus einem 3D-Drucker stammt.
27: Stellt euch vor, das Jahr ist erst zur Hälfte vorbei und ihr ahnt jetzt schon, dass eure Arbeit für den Rest des Jahres ziemlich für die Katz war. So ungefähr geht es aktuell den Landwirten. Teurer Dünger, niedrige Preise, Klimawandel, die Liste an Problemen ist lang. Bayerns Agrarministerin Michaela Kanieber.
29: Unsere Landwirte spüren den Klimawandel nicht in Statistiken, sondern natürlich jeden Tag draußen auf den Feldern, in den Ställen und in den Obstgärten. Sie reagieren darauf mit viel Erfahrung, mit neuen Sorten, angepassten Fruchtfolgen und einem noch sorgsameren Umgang mit Boden und Wasser. Wie die Ernte am Ende des Tages dann natürlich ausfällt, ist in Bayern von Region zu Region natürlich sehr unterschiedlich. Manche Bestände stehen gut, andere haben unter Trockenheit und Hitze gelitten.
27: Basketball-Bundesligist Ratio Farm Ulm verliert überraschend seinen Kapitän. Chris Senkfelder zieht eine Ausstiegsoption in seinem Vertrag und wechselt in die spanische erste Liga. Der 31-Jährige hatte sich selbst für den Abschied entschieden. Wohin genau es ihn in Spanien zieht, ist noch offen. Alle Infos dazu auf donau3fm.de und da gibt's jederzeit auch mehr Nachrichten.
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3: Die Temperaturen, da sind wir örtlich schon an der 30 Grad Marke gelandet. Momentan hier in Ulm noch 29 im Schatten. Morgen überschreitet man fast überall die 30 Grad Marke leicht und in den Nächten bleiben wir so um die 15 Grad. Insgesamt strahlender Sonnenschein und Hochsommer.
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3: 15.03 Uhr, wir schauen auf die Straßen in Schwaben. Behinderungen hätten wir aktuell auf folgenden Strecken. Auf der A7 zwischen Langenau und Niederstotzingen in Fahrtrichtung Würzburg läuft gerade eine Unfallaufnahme, deswegen kann es da zu Behinderungen kommen. A7 Füssen Richtung Würzburg zwischen Nersingen und Niederstotzingen 11 Kilometer Stau, 41 Minuten verliert ihr da im Moment im Schnitt. Und A7 Füssen Richtung Ulm zwischen Altenstadt und Hittichstetten 14 Kilometer Stau, über eine halbe Stunde. Müsst ihr auf jeden Fall länger rechnen.
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3: Blitzer hätten wir aktuell in Untersulmendingen Richtung Scheidlishausen, in Luitzhausen auf der B10 bei der Tankstelle Richtung Geislingen, Untereichen bei den Ziegelwerken und Herrlingen B28 in der Ortsdurchfahrt beim Schwarzbrenner.
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3: Servus zusammen, einen schönen Nachmittag mit Donau 3 FM. Gleich unser Bauschlaumeier für euch am Start. Da gibt's gute Tipps, falls ihr gerade eine Baustelle habt oder bauen wollt. Da gibt's immer gute Tipps und so wird's auch gleich nach Belinda Kerrmal, nach The Weeknd und nach Cat's Eye sein.

0: Belinda Carlisle, Leave a Light On bei Donau 3 FM, der Nachfolgehit von Heaven is a Place on Earth. Da haben sie damals gleich nachgelegt. So, 15.15 Uhr ist es. Jetzt gibt's für all diejenigen, die vielleicht in Kürze vorhaben zu bauen oder vielleicht schon dabei sind, auf jeden Fall mal gute, brauchbare Tipps, denn hier kommt er.
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1: Es ist 3:30.
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3: Kritik am Gesundheitssparpaket und Kapitän verlässt Ulmer Basketballer. Ich bin Paolo Percoco, guten Tag. Der Bundestag hat das umstrittene Sparpaket für die Krankenkassen beschlossen. Höhere Zuzahlungen für Medikamente und weniger kostenlose Mitversicherung sollen Milliarden sparen und Beitragserhöhungen bremsen. Das Gesetz soll heute auch durch den Bundesrat. Dagegen gibt's Protest in Ulm. Der DGB ruft heute ab 17 Uhr zur Demo SOS Sozialstaat auf dem Weinhof auf und kritisiert, dass Versicherte und das Gesundheitswesen die Sparmaßnahmen bezahlen. Alle Infos dazu auf donau3fm.de. Nach dem Amoklauf an einer Schule in Schongau werden jetzt weitere Details bekannt. Mitschüler haben vermutlich einer 13-jährigen Schülerin das Leben gerettet. Donau 3FM-Reporterin Regina Wisocki.
4: Die Mitschüler versorgten zwei schwer verletzte 13-jährige Mädchen sofort nach dem Messerangriff. Dafür rissen sie sich T-Shirts vom Leib und nutzten sie als Druckverbände gegen die starken Blutungen. Laut Bayerns Kultusministerin Anna Stolz wäre eines der Mädchen sonst wahrscheinlich verblutet. Der mutmaßliche 16-jährige Täter sitzt inzwischen in Untersuchungshaft. Gegen ihn wird wegen versuchten Mordes ermittelt. Die Polizei prüft außerdem, ob seine sichergestellte Pistole möglicherweise aus einem 3D-Drucker stammt.
3: Stellt euch vor, das Jahr ist erst zur Hälfte vorbei und ihr ahnt jetzt schon, dass eure Arbeit für den Rest des Jahres ziemlich für die Katz war. So ungefähr geht es aktuell den Landwirten. Teurer Dünger, niedrige Preise, Klimawandel, die Liste an Problemen ist lang. Bayerns Agrarministerin Michaela Kanieber.
5: Unsere Landwirte spüren den Klimawandel nicht in Statistiken, sondern natürlich jeden Tag draußen auf den Feldern, in den Ställen und in den Obstgärten. Sie reagieren darauf mit viel Erfahrung, mit neuen Sorten, angepassten Fruchtfolgen und einem noch sorgsameren Umgang mit Boden und Wasser. Wie die Ernte am Ende des Tages dann natürlich ausfällt, ist in Bayern von Region zu Region natürlich sehr unterschiedlich. Manche Bestände stehen gut, andere haben unter Trockenheit und Hitze gelitten.
3: Basketball-Bundesligist Ratiopharm Ulm verliert überraschend seinen Kapitän. Chris Senkfelder zieht eine Ausstiegsoption in seinem Vertrag und wechselt in die spanische erste Liga. Der 31-Jährige hatte sich selbst für den Abschied entschieden. Wohin genau es ihn in Spanien zieht, ist noch offen. Alle Infos dazu auf donau3fm.de und da gibt's jederzeit auch mehr Nachrichten.
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7: Hochsommer in Schwaben, 29 Grad im Schatten in Ulm und örtlich haben wir auch die 30 schon überschritten. Das wird morgen fast flächendeckend der Fall sein. In den Nächten bleiben wir bei 15 Grad.
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7: Um 15.33 Uhr A7 Füssen Richtung Ulm zwischen Altenstadt und Hittistetten 14 Kilometer stoppen. 23 Minuten verliert ihr im Moment. A7 Füssen Richtung Würzburg zwischen Nersingen und Heidenheim 13 Kilometer stoppen. Da kommen nochmal 21 Minuten obendrauf. Und jetzt haben wir auch noch einen Unfall auf der A7 Ulm Richtung Füssen zwischen Föhringen und Illertissen. Der linke Fahrstreifen dort ist blockiert. Auf der Strecke A7 Würzburg Richtung Füssen haben wir zwischen Gingen-Herbrechtingen und Illertissen in Fahrtrichtung Füssen insgesamt 19 Kilometer Stau. Fast eine Stunde müsst ihr länger rechnen. Und auf der A8 schaut es auch nicht viel besser aus. Auch eine Stunde Zeitverlust München Richtung Stuttgart zwischen Ulm-West und Mühlhausen. In Richtung München zwischen Eichelberg und Hohenstadt 5 Kilometer Stau. Da haben wir 13 Minuten Verlust. Und zwischen Märklingen und Ulm-Ost Richtung München 4 Kilometer Stau. Auch da 12 Minuten Länge.
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7: B30 Richtung Biberach, kurz vor der neuen Ausfahrt zwischen Donaustetten und Demmensingen. Dann zwischen Illertissen und Tiefenbach im Tiefenbacher Weg. Wenn ihr von Illertissen Richtung Tiefenbach seid, bei der Bushalte. Langenau in der Klinkertorgasse Richtung Krankenhaus ebenfalls Blitz.
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7: Gerade in kleinen Städten wird die Gemeinschaft noch groß geschrieben und dafür hat sich die Stadt Laupheim ein besonderes Konzept abgeschaut, das normalerweise in Großstädten praktiziert wird.
9: Das hat man einfach gesehen, es wurde schnell riesig, so viele unterschiedliche Menschen auf Firmen und dann sind diese Bauarbeiten schneller gegangen. Kam immer noch jemand dazu, die Pflanzaktionen, waren mehr Leute wie Schaufeln da.
7: Tja, das sagt Oberbürgermeister Ingo Bergmann. Was genau die Stadt Laupheim mit viel Engagement auf die Beine gestellt hat, das hört ihr gleich hier bei Donau 3 FM.

0: Jason Derulo, Want to Want Me bei Donau 3 FM. So, gleich Fast Boy und Beautiful Life. Jetzt haben wir es 15.45 Uhr. Wir blicken eine Runde nach Laupheim, benachteiligte Gruppen stärker am öffentlichen Leben teilhaben zu lassen. Das ist das Ziel des Quartiersprojekt M49 in Laupheim. So wurde aus einer Brachfläche in der Mittelstraße eine Art Bürgerwohnzimmer, ne? OB Ingo Bergmann.
1: Das M49 ist ein Quartiersprojekt, in dem viele Menschen zusammenkommen, die hier ringsum wohnen, in Vereinen sind, wir haben einen Fahrradpool und die kommen alle zusammen, um diese Brachfläche, die es mal war, zu gestalten. Ja, im Laufe eines Jahres haben wir ein tolles Projekt gehabt, wo viele Menschen zusammenkamen und jetzt ist der Platz fast fertig, da freuen wir uns riesig drüber. Wenn man einfach sieht, wenn viele zusammenhelfen, dann entsteht wirklich Großes.
0: Ja, und wie entstand diese Idee, M49 einzurichten, was ja so viel heißt wie Mittelstraße 49?
1: Unser Sozialdezernent, Herr Peschler, hatte dann die Idee, die Prinzipien von Quartiersarbeit aus Großstädten auf kleinere Städte zu übertragen. Mal schauen, kann es überhaupt funktionieren? Ist es ein Thema für kleinere Städte? Haben uns dann eben beworben beim Förderprojekt, haben dort eben die 80.000 Euro bekommen und mit dem so als Schub, als Initialzündung dann noch viel mehr generieren können. Und da war die Beteiligung riesig. Viele Spenden kamen dazu, Geld, Sachspenden, Arbeitsleistung und so konnte das relativ schnell umgesetzt haben.
0: Ja, und von der Idee bis zur Umsetzung ging es ja schon recht schnell. Wie haben Sie das hinbekommen?
1: Ich glaube, da zeigt sich die große Stärke von Laupheim. Bei uns ist es so, wenn irgendjemand eine Idee hat, der findet immer jemand, der die Idee gut findet und mitmacht. Und das sind sehr viele Netzwerke und die Identifikation mit der Stadt ist einfach riesig, wo man sagt, ah komm, das gefällt uns, wir wollen unsere Stadt voranbringen. Und das hat man einfach gesehen, das wurde schnell riesig, so viele unterschiedliche Menschen auf Firmen und dann sind die Bauarbeiten schneller gegangen, kam immer noch jemand dazu, die Pflanzaktionen, waren mehr Leute wie Schaufeln da und das ist, glaube ich, unser Erfolgsrezept.
0: Was bedeutet M49 für die Bürger?
1: Das bedeutet, dass tatsächlich die Begegnung, Menschen zusammenzubringen, neue Netzwerke zu schaffen, wenn sie ältere Menschen haben, die vielleicht einsam sind, dass sie Menschen kennenlernen können, auf eine unkomplizierte Art einfach mal vorbeikommen können. Das funktioniert innen. Hat es schon funktioniert und jetzt haben wir noch eine Fläche draußen. Da sind wir wirklich zum einen froh und wir sind gespannt, was entsteht. Und die Ideen, die wir jetzt schon skizziert bekommen haben, die machen wirklich Lust für uns als Stadt, aber auch für die Menschen einfach als Einladung. Kommt vorbei, macht mit.
0: Ja, Laupheim hat also ein neues Bürgerwohnzimmer. Das Quartiersprojekt M49 soll die Teilhabe benachteiligter Gruppen stärken und ihnen mehr Zugang zum öffentlichen Leben ermöglichen. Mehr Infos zu diesem Projekt auf donau3fm.de.

0: Daily Scheiter und Easy 1000.
1: Wir brauchen eure Hilfe. Kurz und knapp, die kleine Amelie hat einen Ohrwurm von einem Lied und will unbedingt wissen, wie das Lied heißt. Problem ist nur, scheinbar weiß keiner die Antwort. Spitzt eure Ohren, Amelies Ohrwurm klingt nämlich so. Amelie sagt, dass das Lied von einer Frau gesungen wird. Habt ihr eine Vermutung, welcher Song das sein könnte? Dann schickt uns gerne mal eine WhatsApp-Sprachnachricht an die 01520 242 und 4x3.
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2: Jetzt haben wir es kurz vor 4.
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19: Es ist 16 Uhr.
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21: Protest gegen Gesundheitssparpaket in Ulm und so läuft die Fußball-WM. Ich bin Paolo Percoco, guten Tag. Der Bundestag hat das umstrittene Sparpaket für die Krankenkassen beschlossen. Das Gesetz soll heute auch den Bundesrat passieren und es gibt weiter viel Kritik. Donau 3 FM Nachrichtenchef Harry Kist.
22: Höhere Zuzahlungen für Medikamente und weniger kostenlose Mitversicherungen sollen Milliarden sparen und Beitragserhöhungen bremsen. Dagegen gibt's Protest auch in Ulm. Der DGB ruft heute ab 17 Uhr zur Demo SOS Sozialstaat auf dem Weinhof auf. Die Gewerkschaft kritisiert, dass Versicherte und das Gesundheitswesen die Sparmaßnahmen bezahlen müssen. Alle Infos dazu auf donau3fm.de.
21: Das Heizungsgesetz der früheren Ampelregierung wird ersetzt. Der Bundestag hat heute auch sein neues Gebäudemodernisierungsgesetz beschlossen. Damit fallen zentrale Vorgaben für neue Heizungen weg. Die schwarz-rote Koalition spricht von mehr Wahlfreiheit. Die Opposition kritisiert die Reform scharf und warnt vor den Folgen fürs Klima. In Neu-Ulm hat ein Mann Pokémon-Sammelkarten im Wert von mehreren tausend Euro geraubt. Der Täter traf sich abends mit dem Verkäufer, schlug ihm ins Gesicht und flüchtete mit einem Teil der Karten. Möglicherweise hat der Mann dabei sein Handy verloren. Die Kripo Neu-Ulm sucht Zeugen und bittet um Hinweise. Alles zum Fall auf donau3fm.de. Im zweiten Viertelfinale der Fußball-WM treffen heute Abend Belgien und Europameister Spanien aufeinander. Der erste und bisher einzige WM-Sieg gegen Spanien schrieb vor 40 Jahren belgische Fußballgeschichte.
23: Es war bei der WM 1986. Es war ebenfalls ein Viertelfinale. Belgien setzte sich damals im Elfmeterschießen mit 5:4 gegen Spanien durch und zog so ins Halbfinale ein. Mit Rang 4 erreichte Belgien sein bisher bestes WM-Ergebnis überhaupt. Dieses Mal geht Spanien als Favorit ins Spiel. Der amtierende Europameister hat bei diesem Turnier noch kein Spiel verloren und keinen einzigen Gegentreffer kassiert. Aus München, Pia Wegner.
21: Heute Abend um 21 Uhr ist Anpfiff in Los Angeles und mehr Nachrichten gibt's in einer halben Stunde.
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25: Die Temperaturen aktuell messen wir 29 Grad im Schatten hier in Ulm. Gibt aber auch viele Orte, da haben wir die 30 bereits überschritten. Und da, wo das nicht der Fall ist, kann das morgen gut sein. Morgen bis zu 32 Grad. Hochsommer in Schwaben. In den Nächten kann man trotzdem durchatmen bei 15 Grad.
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25: Um 16.03 Uhr, A7 Füssen Richtung Ulm zwischen Bad Grönenbach und Woringen. Beidseitig Gefahr durch Personen auf der Fahrbahn. A7 Füssen Richtung Ulm zwischen Illertissen und Dreieck-Hettichstetten. Insgesamt 8 Kilometer Stau. 17 Minuten dauert es im Schnitt länger zur Zeit. A7 Füssen Richtung Würzburg zwischen Nersing und Niederschlotzingen. 11 Kilometer stockender Verkehr. 15 Minuten länger. Und in der Gegenrichtung A7 Ulm Richtung Füssen haben wir zwischen Föhringen und Illertissen einen Unfall. Auch da kommt es zu Behinderungen, da ist der linke Fahrstreifen blockiert. Auf der A8 schaut es nicht viel besser aus. München Richtung Stuttgart zwischen Zusmarshausen und Burgau ein Unfall. Der Standstreifen ist blockiert. Zwischen Ulm-West und Mühlhausen haben wir 10 Kilometer Stau, eine halbe Stunde länger. Und in Richtung München haben wir zwischen Eichelberg und Hohenstadt 4 Kilometer Stau, 9 Minuten obendrauf. Und dann nochmal zwischen Märklingen und Oberelchingen 5 Kilometer. Stau noch mal 11 Minuten.
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25: Blitzer aktuell auf der B30 Richtung Biberach zwischen Donaustetten und Delmensingen vor der neuen Ausfahrt Erbach, dann zwischen Illertissen und Tiefenbach bei der Bushaltestelle. In Langenau haben wir noch einen auf der Klinkertorgasse.
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25: Herzhaftes Essen, ein kühles Getränk und auch Bierzeltgarnituren, soweit das Auge reicht. Die meisten von uns oder fast alle lieben Biergärten.
27: Was bei uns ganz speziell ist, ist unser Wirtshausschnitzel. Das lieben unsere Gäste. Wir haben Schweinshaxen, also ganz traditionell.
25: Ja, und welcher Biergarten so leckeres Essen hat und wie ihr euren Lieblingsbiergarten auf Platz 1 wählen könnt, das hört ihr gleich bei Donau 3 FM. Vor Vorher machen wir Musik mit Mr. Big, mit Harry Styles und Tom Gregory and Weiss.

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1: 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So, dann wollen wir mal Richtung Biergarten blicken. Wir alle lieben es ja, herzhaftes Essen, ne? Kühle Getränke, Bierzeltgarnituren ohne Ende und viele kehren am liebsten nach einem Ausflug ein. Andere wiederum haben einfach Lust auf eine entspannte Zeit im Freien und genau deshalb suchen wir diese Woche in den Donau 3 FM Schwaben Top 10 Schwabens beliebtesten Biergarten und der Biergarten der Pflugbrauerei aus Hörwelsingen, der hat es zum Beispiel schon mal in die Top 10 geschafft.
2: Ja, hallo, wir sind die Pflugbrauerei aus Hörwelsingen und wir haben einen wunderschönen Biergarten mit einer schönen Kastanie und es gibt schöne frische Festbar. Unsere Würstsalat-Theke und überhaupt der Würstsalat ist sehr beliebt. Da hatten wir auch dieses Jahr schon einen Preis dafür bekommen. Wir haben herrliches, frisch gezapftes Bier von unserer eigenen Brauerei und man kann gemütlich sitzen für uns im Brauereihof. Wir würden uns freuen, wenn ihr für uns abstimmen würdet.
1: Ja, aber nicht nur der Biergarten der Pflugbrauerei Hörwelsingen ist in den Top 10 gelandet.
3: Ja, wir sind das Wirtshaus Silberwald in Ludwigsfeld-Neu-Ulm. Wir haben einen großen Biergarten im Sommer. Wir haben das ganze Jahr geöffnet. Wir haben auch innen drin, wie gesagt, unser Wirtshaus. Was bei uns ganz speziell ist, ist unser Wirtshausschnitzel. Das lieben unsere Gäste. Wir haben Schweinshaxen, also ganz traditionell. Was wir auch noch immer haben, das ist freitags. Wir haben unseren Steckelfrisch freitags. Wir haben am Samstag haben wir immer unsere Spareribs frisch aus dem Smoker. Wir würden uns natürlich sehr freuen, wenn ihr für uns wohnen würdet, wenn ihr uns unterstützen würdet. Genau.
1: Ja, also das war das Wirtshaus Silberwald und jetzt seid ihr gefragt, stimmt ihr dem Kandidaten zu oder hat euch ein anderer Top-10-Favorit überzeugt? Schaut rein auf donau3fm.de, da stehen alle 10 in der Liste. Votet, ja, drückt auf Absenden und wir freuen uns auf ein Riesenergebnis am kommenden Montag für den beliebtesten Biergarten Schwabens.
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2: Es ist 16:30.
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4: Protest gegen Gesundheitssparpaket in Ulm und so läuft die Fußball-WM. Ich bin Paolo Percoco, guten Abend. Das Gesundheitssparpaket der Bundesregierung kann in Kraft treten. Nach dem Bundestag hat es auch den Bundesrat passiert. Ein Antrag, den Vermittlungsausschuss anzurufen, fand in der Länderkammer keine Mehrheit. Und es gibt weiter viel Kritik. Donau 3 FM Nachrichtenchef Harry Kist.
5: Höhere Zuzahlungen für Medikamente und weniger kostenlose Mitversicherungen sollen Milliarden sparen und Beitragserhöhungen bremsen. Dagegen gibt's Protest auch in Ulm. Der DGB ruft heute ab 17 Uhr zur Demo SOS Sozialstaat auf dem Weinhof auf. Die Gewerkschaft kritisiert, dass Versicherte und das Gesundheitswesen die Sparmaßnahmen bezahlen müssen. Alle Infos dazu auf donau3fm.de.
4: Das Heizungsgesetz der früheren Ampelregierung wird ersetzt. Der Bundestag hat heute auch sein neues Gebäudemodernisierungsgesetz beschlossen. Damit fallen zentrale Vorgaben für neue Heizungen weg. Die schwarz-rote Koalition spricht von mehr Wahlfreiheit. Die Opposition kritisiert die Reform scharf und warnt vor den Folgen fürs Klima. In Neu-Ulm hat ein Mann Pokémon-Sammelkarten im Wert von mehreren tausend Euro geraubt. Der Täter traf sich abends mit dem Verkäufer, schlug ihm ins Gesicht und flüchtete mit einem Teil der Karten. Möglicherweise hat der Mann dabei sein Handy verloren. Die Kripo Neu-Ulm sucht Zeugen und bittet um Hinweise. Alles zum Fall auf donau3fm.de. Im zweiten Viertelfinale der Fußball-WM treffen heute Abend Belgien und Europameister Spanien aufeinander. Der erste und bisher einzige WM-Sieg gegen Spanien schrieb vor 40 Jahren belgische Fußballgeschichte.
6: Es war bei der WM 1986. Es war ebenfalls ein Viertelfinale. Belgien setzte sich damals im Elfmeterschießen mit 5:4 gegen Spanien durch und zog so ins Halbfinale ein. Mit Rang 4 erreichte Belgien sein bisher bestes WM-Ergebnis überhaupt. Dieses Mal geht Spanien als Favorit ins Spiel. Der amtierende Europameister hat bei diesem Turnier noch kein Spiel verloren und keinen einzigen Gegentreffer kassiert. Aus München, Pia Wegner.
4: Heute Abend um 21 Uhr ist Anpfiff in Los Angeles und mehr Nachrichten gibt's in einer halben Stunde.
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8: Die Temperaturen aktuell erstmal knapp 30 Grad so im Schnitt in Schwaben und ab morgen kriegen sogar die Regionen, in denen es heute noch nicht bis zu 30 gereicht hat, ja so circa 32 Grad. In den Nächten kann man trotzdem durchatmen bei 15 Grad. Der Hochsommer ist da in Schwaben.
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8: Um kurz nach 16:30 viel los auf den Straßen der A7 Füssen Richtung Ulm zwischen Illertissen und Hittistetten. 8 Kilometer stocken, 13 Minuten Verlust. Füssen Richtung Würzburg auf der A7 zwischen Nersingen und Niederstotzingen. 5 Kilometer stocken, da kommen 8 Minuten drauf. A7 Ulm Richtung Füssen zwischen Föhringen und Illertissen. Ein Unfall, der linke Fahrstreifen ist blockiert. Und deswegen insgesamt auf der A7 Würzburg Richtung Füssen zwischen Niederstotzingen und Illertissen Stau auf einer Länge von 22 Kilometern derzeit. Knapp eine Stunde obendrauf. Auf der A8 München Richtung Stuttgart zwischen Ulm-West und Mühlhausen 7 Kilometer Stau, 18 Minuten Verlust. Und zwischen Merklingen und Oberelchingen haben wir aktuell 5 Kilometer Stau. Auch da kommt's zu Wartezeiten von bis zu 11 Minuten im Moment.
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8: B30 Richtung Biberach zwischen Donaustetten und Delmensingen.

0: zusammen. Schönen Nachmittag mit Donau 3 FM. Heute am Freitag, so langsam geht's in Richtung Sommerwochenende. Lang ist es nicht mehr hin. 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
1: 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Und ich würde ihr gerne Ulm schmackhaft machen und bekannt machen, dass sie vielleicht auch dauerhaft dann wieder runterzieht.
0: Monika wird auch mit dabei sein und wie ihr das auch noch könnt und wer sich dann heute Morgen freuen durfte, ihr hört's gleich bei mir nach Kamrad, nach John Parr und nach Leonie und Callum Scott.

0: I hope you end up alone. Musik von Kamrad bei Donau 3 FM.
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0: So, und da war es dann wieder soweit. Heute früh durfte wieder jemand sich freuen, denn morgen ist es soweit. Die Tage sind gezählt. Morgen geht's los. 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Wer sich auf jeden Fall schon mal drauf freuen darf, ist die Bianca aus Nersingen. Sie ist heute Morgen von Markus Isterle und Easy 1000 angerufen worden.
3: Ich bin Sekretärin in der Grundschule in Bollaufingen.
4: Was fällt da so an Arbeit täglich, Bianca?
3: Also genau genommen ist man wirklich Mädchen für alles. Man ist für die Lehrer da, für die Schüler, für die Eltern, für den Chef, für alle einfach.
4: Ich erinnere mich noch an die Sekretärin bei uns an der Schule. Das war tatsächlich so. Also wenn du irgendein Problem hattest und so weiter, dann bist du zu ihr gegangen. Die hat immer eine Antwort gewusst, auch wenn sie dich an irgendwelche Leute verwiesen hat. Aber das ist wirklich die gute Seele von so einer Schule.
3: Genau, hoffentlich sieht es auch jeder so.
5: Also ich habe das auch noch so in Erinnerung, muss ich echt sagen. Sag mal, wann habt ihr Sommerferien? Wann geht's denn los? Ich habe gar keinen Überblick. Irgendwann jetzt dann schon, oder?
3: Ja, das ist jetzt dann Ende Juli ist vorbei.
5: Mhm.
3: Dann haben wir es geschafft und haben dann 6 Wochen Sommerferien.
5: Für diese 6 Wochen, wenn du frei hast, dass du dafür dann natürlich auch die passenden Klamotten im Schrank hast, würden wir sagen, wir schicken dich mit einer Begleitperson zu unserer Ulmer City Entdeckertour am Samstag.
3: Ja, mega! Ja, mega! Ach, ich freue mich wie Bolle. Also da freue ich mich wirklich drüber.
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0: Tom Petty and the Heartbreakers bei Donau 3 FM heute am Freitag. Es ist kurz vor fünf.
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23: Protest gegen Gesundheitssparpaket in Ulm und so läuft die Fußball-WM. Ich bin Paolo Percoco, guten Abend. Das Gesundheitssparpaket der Bundesregierung kann in Kraft treten. Nach dem Bundestag hat es auch den Bundesrat passiert. Ein Antrag, den Vermittlungsausschuss anzurufen, fand in der Länderkammer keine Mehrheit. Und es gibt weiter viel Kritik. Donau 3 FM Nachrichtenchef Harry Kist.
24: Höhere Zuzahlungen für Medikamente und weniger kostenlose Mitversicherungen sollen Milliarden sparen und Beitragserhöhungen bremsen. Dagegen gibt's Protest auch in Ulm. Der DGB ruft heute ab 17 Uhr zur Demo SOS Sozialstaat auf dem Weinhof auf. Die Gewerkschaft kritisiert, dass Versicherte und das Gesundheitswesen die Sparmaßnahmen bezahlen müssen. Alle Infos dazu auf donau3fm.de.
23: Das Heizungsgesetz der früheren Ampelregierung wird ersetzt. Der Bundestag hat heute auch sein neues Gebäudemodernisierungsgesetz beschlossen. Damit fallen zentrale Vorgaben für neue Heizungen weg. Die schwarz-rote Koalition spricht von mehr Wahlfreiheit. Die Opposition kritisiert die Reform scharf und warnt vor den Folgen fürs Klima.
0: In Neu-Ulm hat ein Mann Pokémon-Sammelkarten im Wert von mehreren tausend Euro geraubt. Der Täter traf sich abends mit dem Verkäufer, schlug ihm ins Gesicht und flüchtete mit einem Teil der Karten. Möglicherweise hat der Mann dabei sein Handy verloren. Die Kripo Neu-Ulm sucht Zeugen und bittet um Hinweise. Alles zum Fall auf donau3fm.de. Im zweiten Viertelfinale der Fußball-WM treffen heute Abend Belgien und Europameister Spanien aufeinander. Der erste und bisher einzige WM-Sieg gegen Spanien schrieb vor 40 Jahren belgische Fußballgeschichte.
1: Es war bei der WM 1986. Es war ebenfalls ein Viertelfinale. Belgien setzte sich damals im Elfmeterschießen mit 5:4 gegen Spanien durch und zog so ins Halbfinale ein. Mit Rang 4 erreichte Belgien sein bisher bestes WM-Ergebnis überhaupt. Dieses Mal geht Spanien als Favorit ins Spiel. Der amtierende Europameister hat bei diesem Turnier noch kein Spiel verloren und keinen einzigen Gegentreffer kassiert. Aus München, Pia Wegner.
0: Heute Abend um 21 Uhr ist Anpfiff in Los Angeles und mehr Nachrichten gibt's in einer halben Stunde.
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3: Die Temperaturen in der kommenden Nacht, da kann man durchatmen bei 15 Grad. Morgen überschreitet man nahezu flächendeckend die 30 Grad Marke knapp. Hochsommer in Ulm und Umgebung, in Gesamtschwaben. Temperaturen also dann wirklich über der 30.
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3: 17.03 Uhr, ziemlich viel los. A7 Ulm Richtung Füssen zwischen Föhringen und Illertissen. Unfall, der linke Fahrstreifen blockiert. Und zwischen Föhringen und Illertissen haben wir natürlich auch dementsprechend Stau. Auf die Länge kommen wir gleich nochmal zu sprechen, denn das zieht sich noch weiter hinaus. A7 Ulm Richtung Würzburg zwischen Niederstotzingen und Heidenheim. 7 Kilometer Stau, 37 Minuten Verlust. Richtung Würzburg zwischen Gingen-Herbrechtingen und Heidenheim. Ungesicherte Unfallstelle auf dem linken Fahrstreifen. Und jetzt kommen wir zum Stau an sich. A7 Würzburg Richtung Füssen zwischen Langenau und Altenstadt. Über 12 Kilometer Stau. Derzeit verliert ihr im Schnitt 38 Minuten. Auf der A8 haben wir auch Probleme, und zwar A8 Stuttgart Richtung München zwischen Kreuz Ulm-Elchingen und Raststätte Leipheim Süd. Gegenstände auf dem mittleren Fahrstreifen. Der rechte ist ebenfalls blockiert, und zwischen Memmingen Ost und Aitrach hätten wir auf der A96 noch 4 Kilometer Stau und 14 Minuten Verlust.
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3: Blitzer in Luitzhausen auf der B10 bei der Tankstelle Richtung Geislingen. Und dann haben wir noch einen Blitzer in Alleshausen auf der Hauptstraße in der Nähe vom Schützenhaus bzw. in der Abfahrt zum Schützenhaus. Links wird gerade aufgebaut. Danke Stefan fürs Melden.
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3: Das Gesundheitssparpaket der Regierung ist beschlossene Sache, und seit 17 Uhr, also seit gerade eben, läuft in Ulm eine Demo gegen diese Kürzungen. Was wird denn für uns konkret teurer und warum gibt es so viel Kritik? Darüber sprechen wir gleich.

0: Phil Collins, Another Day in Paradise bei Donau 3FM. In der Warteschleife, da steht der Michael Patrick Kelly mit seiner neuen Gleich bei Donau 3FM. 17.15 Uhr haben wir's.
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0: Das Gesundheitssparpaket ist beschlossene Sache. Die Kritik reißt aber nicht ab. Paolo Percocco von den Donau 3FM Nachrichten. Was bedeutet das neue Sparpaket denn ganz konkret für uns?
2: Also zum Beispiel höhere Zuzahlungen direkt in der Apotheke. Aus 5 Euro werden 7,50, aus 10 Euro werden 15 Euro. Auch der Kassenzuschuss beim Zahnersatz, der sinkt. Und die kostenlose Mitversicherung mancher Ehepartner, die wird auch eingeschränkt. Die Bundesregierung will damit die Krankenkassen um Milliarden entlasten und immer höhere Beiträge bremsen.
0: Und deshalb wird gerade auch in Ulm demonstriert.
2: Seit 17 Uhr ist auf dem Weinhof die DGB-Demo SOS Sozialstaat angesetzt. Die Gewerkschaft, die kritisiert eben diese Kürzungen bei Gesundheit, Pflege und sozialer Sicherheit. Auch der Ulmer Grünen Bundestagsabgeordnete Marcel Emmerich, der spricht von einem Kürzungsgesetz und warnt vor den Folgen für Kliniken und für uns Versicherte in der Region. Die Kundgebung, die ist bis 19 Uhr angekündigt.
0: Danke dir. Also Sparpaket soll die Krankenkassen stabilisieren, bringt für Versicherte aber auch höhere Kosten. Und genau dagegen richtet sich der Protest heute auch in Ulm.
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2: Gleich Paolo Percoco mit den aktuellsten Nachrichten für euch. Jetzt haben wir es kurz vor 5:30.
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1: Es ist 5:30.
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2: Reformpakete beschlossen und DFB-Spitze verhandelt mit Klopp. Ich bin Paolo Percoco, guten Abend. Das Gesundheitssparpaket der Bundesregierung kann in Kraft treten. Nach dem Bundestag hat es auch den Bundesrat passiert. Ein Antrag, den Vermittlungsausschuss anzurufen, fand in der Länderkammer keine Mehrheit.
21: Es kam zwar viel Kritik aus den Ländern, die etwa befürchten, dass viele Krankenhäuser pleite gehen. Trotzdem gab es am Ende grünes Licht für das Sparpaket. Mit Schmerzen, sagt Bayerns Ministerpräsident Söder, aber es bremse die Kostenentwicklung und sorge für stabile Beiträge. Geplant ist, dass Praxen, Kliniken, Apotheken und auch die Pharmabranche weniger Geld ausgeben. Gleichzeitig müssen aber auch die gesetzlich Versicherten mit mehr Zuzahlungen und weniger Leistungen rechnen. Das Paket sorgt seit Wochen für Proteste. Hausärzte etwa sprechen von wahllosen Kürzungen und warnen vor längeren Wartezeiten. Thomas Brock, Berlin.
2: Seit 17 Uhr läuft

0: Läuft auf dem Ulmer Weinhof die Demo SOS Sozialstaat. Der DGB protestiert da gegen die jetzt beschlossenen Kürzungen. Das Heizungsgesetz der früheren Ampelregierung wird ersetzt. Der Bundestag hat heute auch sein neues Gebäudemodernisierungsgesetz beschlossen. Damit fallen zentrale Vorgaben für neue Heizungen weg. Die schwarz-rote Koalition spricht von mehr Wahlfreiheit. Die Opposition kritisiert die Reform scharf und warnt vor den Folgen fürs Klima. Ein betrunkener Autofahrer war in Ulm nachmittags auf der Straße zwischen Jungingen und Böfingen in Schlangenlinien unterwegs. Zeugen riefen die Polizei. Ein Alkoholtest ergab knapp 4 Promille. Außerdem hatte der 43-Jährige keinen Führerschein. Er darf jetzt mit mehreren Anzeigen rechnen. Die DFB-Spitze ist auf dem Weg nach New York. Da erwartet sie Jürgen Klopp zu den Gesprächen über den Bundestrainerjob. Jetzt wird also verhandelt.
1: Grundsätzlich wissen Jürgen Klopp und der DFB, ja, wir wollen. Jetzt geht's zum einen sicherlich um Kompetenzen, auch um das Team um den neuen Bundestrainer herum, wobei ja schon klar ist, dass Sportdirektor Rudi Völler weitermachen soll und will. Und dann geht's natürlich auch ums Geld, um Klopps Gehalt, klar, und um eine mögliche Ablöse für Red Bull, wo der DFB-Wunschkandidat ja noch bis 2029 unter Vertrag steht. Aber mit Red Bull scheinen eventuell anstelle einer Ablösesumme auch andere Modelle denkbar. Thomas Thonfeld, Nachrichtenredaktion.
0: Mehr Nachrichten in einer halben Stunde und jederzeit auf donau3fm.de.
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4: Die Temperaturen in der kommenden Nacht bei 15 Grad. Man kann also durchatmen, bevor wir dann morgen die 30-Grad-Marke nahezu überall in Schwaben überschreiten werden. Heute haben wir es nicht überall geschafft, aber mir ist es gerade recht. Ja, auf jeden Fall, der Hochsommer ist da und es ist momentan auch kein Regen und auch kein Gewitter in Sicht.
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4: 17.33 Uhr, wir schauen zunächst mal auf die Autobahnen. Da hat man Behinderungen auf der A7 Ulm Richtung Füssen zwischen Nersingen und Föhringen. Noch 7 Kilometer Stau, 36 Minuten Verlust. Ulm Richtung Füssen insgesamt zwischen Nersingen und Dreieck-Hettichstetten nochmal Behinderungen. Da gibt es einen defekten Pkw, Personen auf der Fahrbahn und auch da staut sich's. A7 Ulm Richtung Würzburg zwischen Langenau und Heidenheim, 6 Kilometer Stau, 19 Minuten obendrauf. Da läuft eine Unfallaufnahme. A8 München Richtung Stuttgart zwischen Burgau und Günzburg, Gegenstände auf der Fahrbahn, auch da kommt es zu Behinderungen. A96 München Richtung Lindau zwischen Memmingen Nord und Aidrach, 4 Kilometer Stau, 12 Minuten obendrauf. Da gibt es ein defektes Fahrzeug und Vorsicht, dort auch Reifenteile auf der Fahrbahn. B10 Europastraße Hindenburgring, das heißt einmal Europastraße Neu-Ulm zwischen Neu-Ulm Mitte und dem Blaubeurer Tor in Ulm. Dichter Verkehr, da dauert es momentan knapp 20 Minuten bis eine halbe Stunde länger und das hat auch seinen Grund. Hallo.
5: Hi Donau 3 FM, hier ist die Claudia. Ich wollte euch nur mal sagen, dass Höhe Leonardo bei der Einfahrt zum Blaubeurer Spatzen irgendwie ein LKW sich verfranst hat mit Unfall. Das ist also Höhe Leonardo und ich habe mich jetzt mühselig über 30 Minuten durch den Stau gequält, von Neu-Ulm kommend. Und es staut sich auch noch weiterhin, weil der LKW zwei Spuren belegt und es wird alles auf die ganz rechte Spur umgeleitet. Ich wünsche euch noch einen schönen Abend, danke für die tolle Musik und ein herrliches Wochenende.
4: Danke. Tschüss. Claudia, ciao und dir auch ein herrliches Wochenende, gell? Also Polizei ist aber bereits vor Ort. Wir hoffen, dass es bald wieder weiterläuft dort. Gute Fahrt allen unterwegs.
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4: Blitzer aktuell in Untersulmitingen Richtung Scheiblishausen, dann B28 Senden Richtung Neu-Ulm an der Abfahrt Neu-Ulm. Und einen weiteren haben wir noch in Alleshausen auf der Hauptstraße, wo es links da zum Schützenhaus abgeht.
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4: So, eines der unsexiesten Dinge ist vermutlich eine Umspannstation. Ja, weiß, klobig, langweilig. In Biberach, da wird gegen diese Tristesse aber was getan. Die Umspannstation auf dem Giegelberg in Biberach erstrahlt in neuem Glanz und das sogar passend zum größten Fest der Stadt. Was es mit dem neuen Anstrich auf sich hat und was er bedeutet, gleich bei mir.
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0: Kelly Ray Jepsen, I really like you. Das ist Donau 3 Fam am Freitag. Wir gehen gemeinsam auf ein sommerliches Wochenende zu. Und gleich haben wir für euch noch Musik von Lavinia und Alvaro Soler mit ihrer neuen Mit Adios.
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0: Die Umspannstation am Festplatz auf dem Biberacher Giedelberg sieht jetzt deutlich anders aus. Vor kurzem noch komplett weiß und langweilig. Jetzt mit einem großen Schützenfestmotiv versehen. Das Motiv wurde vom Biberacher Künstler Dashu gemalt. Was genau drauf zu sehen ist, erklärt Roland Herrmann, der technische Geschäftsführer der Iwanetze GmbH.
2: Die neue Gestaltung zeigt die bekannte historische Räuberbande rund um den Schwarzen Peri. Zu sehen sind Männer und Frauen, die Wertgegenstände in den Händen halten, darunter auch eine symbolische Glühbirne, die die Verbindung zu uns als Netzbetreiber herstellt. Die Szene ist lebendig gestaltet, die Räuber werden von zwei Männern verfolgt. Im Hintergrund erkennt man den Weißen Turm, eines der Wahrzeichen von Biberach.
0: Und was ist die historische Verbindung des Anstrichs zur Stadt?
2: Die Räuberbande um den Schwarzen Peri ist eine der Figurengruppen des Biberacher Schützenfestes. Sie bildet traditionell den Abschluss der historischen Festumzüge und zählt zu den prägenden Elementen des Festes. Das Motiv knüpft damit direkt an die lokale Tradition an. Zusätzlich liegt die Station direkt am Festplatz und ist ein wichtiger Verteilpunkt für die Stromversorgung während des Schützenfestes.
0: Der neue Anstrich der Biberacher Umspannstation von Künstler Dashu ist ein echter Hingucker und das funktionale Gebäude hat nun einen sichtbaren Bezug zur Biberacher Tradition. Ein Bild davon findet ihr auf donau3fm.de.
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0: Es ist 18 Uhr.
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14: Reformpakete beschlossen und DFB-Spitze verhandelt mit Klopp. Ich bin Paolo Percoco, guten Abend. Das Gesundheitssparpaket der Bundesregierung kann in Kraft treten. Nach dem Bundestag hat es auch den Bundesrat passiert. Ein Antrag, den Vermittlungsausschuss anzurufen, fand in der Länderkammer keine Mehrheit.
15: Es kam zwar viel Kritik aus den Ländern, die etwa befürchten, dass viele Krankenhäuser pleite gehen. Trotzdem gab es am Ende grünes Licht für das Sparpaket. Mit Schmerzen, sagt Bayerns Ministerpräsident Söder, aber es bremse die Kostenentwicklung und sorge für stabile Beiträge. Geplant ist, dass Praxen, Kliniken, Apotheken und auch die Pharmabranche weniger Geld ausgeben. Gleichzeitig müssen aber auch die gesetzlich Versicherten mit mehr Zuzahlungen und weniger Leistungen rechnen. Das Paket sorgt seit Wochen für Proteste. Hausärzte etwa sprechen von wahllosen Kürzungen und warnen vor längeren Wartezeiten. Thomas Brock, Berlin.
14: Seit 17 Uhr läuft auf dem Ulmer Weinhof die Demo SOS Sozialstaat. Der DGB protestiert da gegen die jetzt beschlossenen Kürzungen. Das Heizungsgesetz der früheren Ampelregierung wird ersetzt. Der Bundestag hat heute auch sein neues Gebäudemodernisierungsgesetz beschlossen. Damit fallen zentrale Vorgaben für neue Heizungen weg. Die schwarz-rote Koalition spricht von mehr Wahlfreiheit. Die Opposition kritisiert die Reform scharf und warnt vor den Folgen fürs Klima. Ein betrunkener Autofahrer war in Ulm nachmittags auf der Straße zwischen Jungingen und Böfingen in Schlangenlinien unterwegs. Zeugen riefen die Polizei. Ein Alkoholtest ergab knapp 4 Promille. Außerdem hatte der 43-Jährige keinen Führerschein. Er darf jetzt mit mehreren Anzeigen rechnen. Die DFB-Spitze ist auf dem Weg nach New York. Da erwartet sie Jürgen Klopp zu den Gesprächen über den Bundestrainerjob. Jetzt wird also verhandelt.
5: Grundsätzlich wissen Jürgen Klopp und der DFB, ja, wir wollen. Jetzt geht's zum einen sicherlich um Kompetenzen, auch um das Team um den neuen Bundestrainer herum, wobei ja schon klar ist, dass Sportdirektor Rudi Völler weitermachen soll und will. Und dann geht's natürlich auch ums Geld, um Klopps Gehalt, klar, und um eine mögliche Ablöse für Red Bull, wo der DFB-Wunschkandidat ja noch bis 2029 unter Vertrag steht. Aber mit Red Bull scheinen eventuell anstelle einer Ablösesumme auch andere Modelle denkbar. Thomas Thonfeld, Nachrichtenredaktion.
14: Mehr Nachrichten in einer halben Stunde und jederzeit auf donau3fm.de.
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17: Die Temperaturen aktuell messen wir immer noch 29 Grad im Schatten hier in Ulm. In der Nacht geht's runter auf 15 Grad. Morgen werden wir wahrscheinlich flächendeckend überall die 30 Grad Marke knacken. Hochsommer in Schwaben oder geht bis über die neue Woche hinaus. Momentan noch kein Regen oder auch kein Gewitter in Sicht.
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17: Um 18 Uhr, 4A7 Ulm Richtung Füssen zwischen Nersingen und Illertissen. 7 Kilometer Stau, da dauert es eine Viertelstunde länger.
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17: In Lulzhausen auf der W10 auf Höhe der Tankstelle Richtung Geislingen und unter Eichen bei den Ziegelwerken.
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17: Servus zusammen. So, Idee eigentlich eher zufällig entstanden, aber das Ganze ist relativ weit gegangen. Das hat uns der Fahrlehrer Javus Öser erzählt. Er hat für seine Fahrschüler und alle, die Bock drauf haben, einen Blinkersong rausgebracht. Was es damit auf sich hat, wie das Ganze klingt und ob da in Zukunft noch mehr kommen könnte, das hört ihr gleich bei mir.

0: Ein Sound Design, Musik von Ace of Base bei Donau 3 FM. So, es ist wohl einer der bekanntesten Fahrlehrer der Region. In sozialen Netzwerken teilt er mit seinen Fahrschülern und vielen weiteren Menschen Tipps zum Thema Führerschein und zeigt immer wieder Videoausschnitte von Fahrstunden. Und jetzt hat der Neu-Ulmer Fahrlehrer Yavuz Özer einen eigenen Song rausgebracht. Den Blinker-Song. Blinky, Blinky, kleiner Stern heißt er und klingt so.
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0: Ja, Donau 3 FM-Kollege Easy 1000 hat bei Fahrlehrer Yavuz mal nachgefragt, wie kommt man denn bitte auf so eine Idee, einen Song zum Blinkvorgang zu machen?
2: Ich würde sagen, das war so eine klassische Situation in der Fahrstunde, als eine Fahrschülerin wirklich zum 100. Mal, als ich sagen musste, hey, jetzt Spiegel, Spiegel, Blinker, Schulterblick, habe ich vor mich hingesummt. Schwiegel, Schwiegel, ja. Und irgendwie hat dann die Fahrschülerin mich so angeschaut und hat gesagt, hast du den Blinkersong gerade gemacht? Ich so, ja, ich glaube, ich habe gerade den Blinkersong gemacht. Und so ist dann die Idee tatsächlich entstanden. Und als ich dann das erste Mal das Lied so online auch gestellt habe, auf Social Media, kam es richtig gut an. Und dann dachte ich mir, komm, ich nimm's auf, damit ich es überhaupt auf Spotify hochladen kann.
3: Es ist schon deine Stimme, die wir hören, oder?
2: Es ist meine Stimme, aber die ist so verzerrt, weil ich habe halt keine Gesangsstimme. Das ist einfach so. Und da mussten wir mit sehr viel Autotune nachhelfen. Aber im Grunde genommen geht es auch nicht darum, dass es schön sein soll, sondern die Leute sollen sich einfach diese Reihenfolge einprägen. Gerade für Fahranfänger im Fahrschulauto ist es halt echt wichtig, diese Reihenfolge Innenspiegel, Außenspiegel, Blinker, Schulterblick sich einzuprägen. Und ich habe auch sehr viel positives Feedback von erfahrenen Fahrern mittlerweile erhalten, die sagen, hey, ich hatte das so vernachlässigt und wenn ich da nur 10 Leute damit erreiche, ist schon geholfen.
3: Den Text, wie ist der Text entstanden?
2: Das ist ja die übliche Reihenfolge und den Rest habe ich mich tatsächlich hingesetzt wie ein Songwriter und habe mir so überlegt, wie könnte ich die Lücken so füllen, dass es ein ganzes Lied ergibt. Hab nochmal natürlich die KI drüber schauen lassen und dann ist der Song so tatsächlich entstanden, der Songtext zumindest.
3: Stehen schon die nächsten Lieder in Planung? Vielleicht, weiß ich nicht, Gefahrenbremsung oder?
2: Ja, irgendwie so. Also es kam auch schon viel Feedback, was das anbelangt, wo es dann hieß, mach mal ein ganzes Album und so. So weit wird es natürlich nie kommen. Aber ich habe mir schon überlegt, ob man nicht irgendein Lied noch zum Rechtsfahrgebot, wie du sagst, zur Gefahrenbremsung, ja, da gibt es bestimmt irgendetwas noch. Vielleicht kommt der nächste Song schon die nächsten Wochen. Schauen wir mal.
0: Ja, sind wir mal gespannt, was da noch kommt. Und falls ihr euch gerade für eine Führerscheinprüfung bedienen wollt und da schon lernt oder einfach gerne mal euer Wissen ein bisschen auffrischen möchtet, den Blinkersong könnt ihr euch auf YouTube, Spotify und Co. natürlich anhören.
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0: Ed Sheeran und The Galway Girl bei Donau 3 FM. Jetzt haben wir es kurz vor 6:30.
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7: Es ist 6:30.
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9: Reformpakete beschlossen und DFB-Spitze verhandelt mit Klopp. Ich bin Paolo Percoco, guten Abend. Das Gesundheitssparpaket der Bundesregierung kann in Kraft treten. Nach dem Bundestag hat es auch den Bundesrat passiert. Ein Antrag, den Vermittlungsausschuss anzurufen, fand in der Länderkammer keine Mehrheit.
10: Es kam zwar viel Kritik aus den Ländern, die etwa befürchten, dass viele Krankenhäuser pleite gehen. Trotzdem gab es am Ende grünes Licht für das Sparpaket. Mit Schmerzen, sagt Bayerns Ministerpräsident Söder, aber es bremse die Kostenentwicklung und sorge für stabile Beiträge. Geplant ist, dass Praxen, Kliniken, Apotheken und auch die Pharmabranche weniger Geld ausgeben. Gleichzeitig müssen aber auch die gesetzlich Versicherten mit mehr Zuzahlungen und weniger Leistungen rechnen. Das Paket sorgt seit Wochen für Proteste. Hausärzte etwa sprechen von wahllosen Kürzungen und warnen vor längeren Wartezeiten. Thomas Brock, Berlin.
9: Seit 17 Uhr läuft auf dem Ulmer Weinhof die Demo SOS Sozialstaat. Der DGB protestiert da gegen die jetzt beschlossenen Kürzungen. Das Heizungsgesetz der früheren Ampelregierung wird ersetzt. Der Bundestag hat heute auch sein neues Gebäudemodernisierungsgesetz beschlossen. Damit fallen zentrale Vorgaben für neue Heizungen weg. Die schwarz-rote Koalition spricht von mehr Wahlfreiheit. Die Opposition kritisiert die Reform scharf und warnt vor den Folgen fürs Klima. Ein betrunkener Autofahrer war in Ulm nachmittags auf der Straße zwischen Jungingen und Böfingen in Schlangenlinien unterwegs. Zeugen riefen die Polizei. Ein Alkohol

0: Alkoholtest ergab knapp 4 Promille. Außerdem hatte der 43-Jährige keinen Führerschein. Er darf jetzt mit mehreren Anzeigen rechnen. Die DFB-Spitze ist auf dem Weg nach New York. Da erwartet sie Jürgen Klopp zu den Gesprächen über den Bundestrainerjob. Jetzt wird also verhandelt.
1: Grundsätzlich wissen Jürgen Klopp und der DFB, ja, wir wollen. Jetzt geht's zum einen sicherlich um Kompetenzen, auch um das Team um den neuen Bundestrainer herum, wobei ja schon klar ist, dass Sportdirektor Rudi Völler weitermachen soll und will. Und dann geht's natürlich auch ums Geld, um Klopps Gehalt, klar, und um eine mögliche Ablöse für Red Bull, wo der DFB-Wunschkandidat ja noch bis 2029 unter Vertrag steht. Aber mit Red Bull scheinen eventuell anstelle einer Ablösesumme auch andere Modelle denkbar. Thomas Thonfeld, Nachrichtenredaktion.
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4: Die Temperaturen aktuell messen wir 29 Grad in Ulm und insgesamt gesehen kann man sagen, Hochsommer und morgen flächendeckend über 30 Grad. Also da gibt es fast keinen Ort mehr, der die 30 nicht knackt. Strahlender Sonnenschein, auch kein Regen, keine Gewitter in Sicht. Auch nächste Woche bleibt's hochsommerlich.
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4: Um kurz nach 6:30, wir schauen auf die Straßen. Und da hat man momentan störungsfrei. Also es hat sich ein bisschen erledigt, würde ich sagen. Allen unterwegs gute Fahrt.
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4: Blitzer etwa aktuell noch in Untersulmettingen in der Ortsdurchfahrt und Neu-Ulm, wenn ihr von Ludwigsfeld Richtung Neu-Ulm reinfahrt, auf der Memminger Straße, kurz vor der Ratiopharm Arena.
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4: Servus zusammen, schönen Abend, so Richtung Wochenende mit Donau 3FM und wir haben auch den richtigen Sound für euren Freitag zum Start Richtung Wochenende mit dabei natürlich. Jim Curry und seine Simple Minds jetzt mit dem Klassiker Don't You Forget About Me oder auch Felix Jähn und Cascada mit ihrer neuen Boy You Turn Me On.

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0: Campfire the Moonlight, Lee Ann Rimes bei Donau 3 FM. Gleich wird's 19 Uhr.
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1: 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Es ist 19 Uhr.
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9: Ich bin Dirk Zeitler. Auf gesetzlich Versicherte kommen höhere Zuzahlungen und Einschnitte bei manchen Leistungen zu, um die Krankenkassenbeiträge möglichst stabil zu halten. Bundestag und Bundesrat machten den Weg für ein Sparpaket von Gesundheitsministerin Wagen frei, das dazu auch Milliardenausgabenbremsen bei Praxen, Krankenhäusern und Pharmabranche vorsieht. Aus der Gesundheitsbranche hagelt es scharfe Kritik. Die Opposition bezweifelt, dass wirklich keine Beitragserhöhungen kommen. Kai Wegner zieht die Reißleine. Nach monatelanger Kritik verzichtet Berlins regierender Bürgermeister auf eine weitere Spitzenkandidatur für die CDU bei der Abgeordnetenhauswahl im September. Er will aber bis zur Wahl noch regierender Bürgermeister bleiben.
10: Am Ende ist der Druck dann doch zu groß geworden. Es geht vor allem um Wegners Krisenmanagement beim großen Stromausfall in Berlin Anfang des Jahres. Er spielte an dem Tag, als es losging, Tennis, verschwieg das aber erst einmal. Und auch danach gab es immer wieder Ungereimtheiten, wann er sich denn nun wirklich um den Blackout kümmerte. Viel Vertrauen ging verloren, die Umfragewerte der CDU rauschten nach unten. Wer nun stattdessen im September bei der Wahl antritt, ist noch nicht bekannt. Wegner selbst will auch den Landesvorsitz in der Berliner CDU aufgeben. Thomas Brock, Nachrichtenredaktion.
9: Wer einen kaputten Toaster, Staubsauger oder eine Waschmaschine hat, soll künftig bessere Chancen auf eine Reparatur bekommen. Nachdem der Bundestag ein Gesetz dazu bereits Ende Juni beschlossen hatte, gab es nun auch vom Bundesrat grünes Licht.
11: Hersteller bestimmter Produkte wie etwa Waschmaschinen, Mobiltelefone, Tablets oder E-Bikes werden damit gesetzlich verpflichtet, ihre Produkte während der üblichen Lebensdauer zu einem angemessenen Preis zu reparieren. Außerdem müssen die Geräte künftig so gebaut sein, dass man sie reparieren kann. Wer also etwa den Akku so verbaut, dass ein Tausch nicht möglich ist, verstößt gegen das Gesetz. Die Neuregelung sieht auch Anreize für Verbraucher vor. Entscheiden Sie sich für eine Reparatur statt für den Tausch eines defekten Geräts, verlängert sich die laufende Gewährleistungsfrist um 12 Monate. Tine Klimach, Nachrichtenredaktion.
9: Zum Sport. Tennisprofi Alexander Zverev ist zum ersten Mal in das Endspiel beim Rasenklassiker in Wimbledon eingezogen und kann dort den zweiten Grand-Slam-Titel seiner Karriere holen. Der French Open-Sieger aus Hamburg gewann sein Halbfinale gegen den britischen Außenseiter Arthur Ferry in 3 Sätzen.
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12: Die Temperaturen in der Nacht gehen runter auf 15 Grad, also man kann durchaus durchatmen. Morgen wird's wieder heiß. Morgen flächendeckend in Schwaben meist leicht über 30 Grad. Das Wetter zieht sich in die neue Woche rein. Der Hochsommer ist da und er bleibt erstmal da. Kein Regen, kein Gewitter in Sicht für den Moment.
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12: 19.03 Uhr aktuell, läuft so langsam wieder an, störungsfrei. Wir wünschen gute Fahrt.
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12: In Ulm auf der, oder beziehungsweise ja, auf der neuen Straße vorm Rathaus in der 20er Zone. Und wenn ihr von Ludwigsfeld Richtung Neu-Ulm reinfahrt, auf der Memminger Straße, kurz vor der Ratio Farm Arena.
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12: Einen schönen Freitagabend mit Donau 3 FM. Servus zusammen, so kurz vor diesem sonnigen, heißen Wochenende. Wir haben den richtigen Sound. Jetzt mit Cock Robin, mit Dasha und mit Somber.
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1: So, ich überlege mir jetzt erstmal, wie ich mein Waffelrezept verfeinern kann, weil wir erwarten

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6: Servus zusammen am Freitagabend Richtung Sommerwochenende hier bei Donau 3 FM. Viele Konzerte derzeit, manchmal auch in sehr, sehr wenigen Tagen mit sehr, sehr vielen Bands. Und derzeit häufen sich vielerorts die Absagen. Warum ist das so, dass sich immer mehr Künstler überlegen, ein Konzert abzusagen? Das erfahren wir gleich bei Easy 1000 im Donau 3 FM Promiversum. Jetzt machen wir erstmal Musik für euren Freitagabend mit Clean Bandit, mit Huey Lewis and the News und mit Michael Schulte. Servus und schönen Freitagabend.
7: Hallo.

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3: Freunde der gepflegten Unterhaltung, es häufen sich die Meldungen über Künstler, die ihre Konzerte absagen müssen. Ist das jetzt Zufall oder woran liegt's? Denn auffällig ist es schon. Im Mai traf es Sängerin Loy. Ihre Left in Your Love Tour im Herbst ist abgesagt worden.
4: Der Grund ist, wir haben für die geplanten Venues zu wenig Tickets verkauft.
3: Anfang Juni dann Vincent Weiss.
5: Lass uns leben wie ein Feuerwerk, Feuerwerk. Oh, oh.
3: Sein Konzert im hessischen Willingen fällt aus, weil der Vorverkauf nicht gereicht hat. Und das, obwohl andere Shows seiner Sommertour ausverkauft sind. Weiss sagt, das tue ihm richtig weh. Und er bittet seine Fans gleichzeitig darum, Tickets in Zukunft früher zu kaufen. Das schaffe Planungssicherheit. Anfang Juli dann Gabriel Kelly.
6: Kennst du das Gesicht, wo ein Auge lacht, das andere weint? Eine Seite zeige ich dir, die andere ist Wirklichkeit.
3: Seine erste eigene Tour, die Proben liefen schon, die Setlist stand und trotzdem. Fast alle Termine sind mittlerweile gestrichen, nur das Konzert in Rostock bleibt.
7: Ich habe mich richtig krass gefreut, einfach auf die erste eigene Tour. Aber vor ein paar Tagen musste die Entscheidung gefällt werden.
3: Ja, und jetzt noch Max Giesinger.
8: Einer von 80 Millionen.
3: Sein Auftritt Ende August im thüringischen Steinbach-Langenbach ist ebenfalls abgesagt. Wieder zu wenig Tickets. Max Giesinger sagt auch ganz offen, dass solche Shows inzwischen mit sehr hohen Kosten verbunden sind. Und genau da liegt offenbar ein Teil des Problems. Laut Branchenverband BDKV sind die Produktionskosten seit Ende der Pandemie um rund 50% gestiegen. Gleichzeitig ist die Nachfrage aber unberechenbarer. Das heißt jetzt also, wer seinen Lieblingskünstler wirklich live sehen und auch supporten will, der sollte mit dem Ticketkauf vielleicht nicht mehr bis kurz vor dem Konzert warten.
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1: Wir brauchen eure Hilfe. Kurz und knapp, die kleine Amelie hat einen Ohrwurm von einem Lied und will unbedingt wissen, wie das Lied heißt. Problem ist nur, scheinbar weiß keiner die Antwort. Spitzt eure Ohren, Amelies Ohrwurm klingt nämlich so. Amelie sagt, dass das Lied von einer Frau gesungen wird. Habt ihr eine Vermutung, welcher Song das sein könnte? Dann schickt uns gerne mal eine WhatsApp-Sprachnachricht an die 01520 242 und 4x3.
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0: 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Es ist 20 Uhr.
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8: Ich bin Dirk Zeitler. Das Gesundheitssparpaket der Bundesregierung kann in Kraft treten. Nach dem Bundestag hat es auch den Bundesrat passiert. Ein Antrag, den Vermittlungsausschuss anzurufen, fand in der Länderkammer keine Mehrheit.
9: Es kam zwar viel Kritik aus den Ländern, die etwa befürchten, dass viele Krankenhäuser pleite gehen. Trotzdem gab es am Ende grünes Licht für das Sparpaket. Mit Schmerzen, sagt Bayerns Ministerpräsident Söder, aber es bremse die Kostenentwicklung und sorge für stabile Beiträge. Geplant ist, dass Praxen, Kliniken, Apotheken und auch die Pharmabranche weniger Geld ausgeben. Gleichzeitig müssen aber auch die gesetzlich Versicherten mit mehr Zuzahlungen und weniger Leistungen rechnen. Das Paket sorgt seit Wochen für Proteste. Hausärzte etwa sprechen von wahllosen Kürzungen und warnen vor längeren Wartezeiten. Thomas Brock, Nachrichtenredaktion.
10: Nach dem Verzicht von Berlins Regierungschef Kai Wegner auf die CDU-Spitzenkandidatur für die Abgeordnetenhauswahl im September beraten die Kreischefs der Partei über eine neue Lösung. Zu erwarten ist, dass sie bei dem Treffen Finanzsenator Stefan Evers als neuen Spitzenkandidaten vorschlagen. Endgültig darüber entscheiden muss der CDU-Landesvorstand. Alexander Zverev ist nur noch einen Sieg vom Wimbledon-Titel entfernt. Der Hamburger hat zum ersten Mal das Endspiel auf dem heiligen Rasen erreicht. Zverev gewann sein Halbfinale gegen den britischen Außenseiter Arthur Ferry.
11: Nach einem umkämpften ersten Satz hatte Zverev die Partie komplett im Griff und ließ seinem Gegner kaum noch eine Chance. Im Finale am Sonntag kann der Hamburger als erster deutscher Wimbledon-Sieger seit Michael Stich im Jahr 1991 Tennisgeschichte schreiben. Auf ihn wartet dann allerdings ein echter Brocken. Entweder Titelverteidiger Jannik Sinner oder Rekord-Grand-Slam-Sieger Novak Djokovic. Zverev selbst sagt, egal gegen wen, er glaubt an seine Chance. Zoe Tassovali, Sportredaktion.
10: Sie galt laut Tierpark Neumünster als älteste Eisbärin der Welt. Eisbärendame Larissa ist mit 36 Jahren gestorben. Altersbedingt habe sich der gesundheitliche Zustand des Tieres in den vergangenen Wochen verschlechtert. Da die Aussichten nicht gut gewesen seien, sei die Entscheidung getroffen worden, Larissa friedlich gehen zu lassen, teilte der Tierpark mit. Geboren wurde die Eisbärin 1990 im Zoo von Rotterdam. 2017 kam sie nach Neumünster.
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12: Der Samstag bringt strahlenden Sonnenschein und fast flächendeckend in Schwaben über 30 Grad. In den Nächten bleiben wir so bei 15 bis 17 Grad. Momentan noch kein Regen, auch kein Gewitter in Sicht. Der Hochsommer geht weiter auch in der neuen Woche.
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1: Einen wunderschönen guten Abend. Ich hoffe, ihr hattet eine tolle Woche und euch geht's gut. Das ist ja jetzt so das letzte ruhige Wochenende, bevor es in die wilde Konzertphase geht und das Wiley Open Air startet. Und deshalb machen wir heute ganz langsam. Heute gibt's wieder eine Auswahl aus den Top 100 der erfolgreichsten Songs im Radio für euch. Wir schauen, was sich bei der Top 3 so getan hat. Und ich habe wieder jede Menge neue Songs für euch mit dabei. Kurz, wie immer nochmals zur Erinnerung, wer es letzte Woche in die Top 3 geschafft hat. Auf Platz 3 Alex Warren mit Fever Dream. Auf Platz 2 Ray mit Where's My Husband. Und auf Platz 1 Die Die von Shakira und Burna Boy. Ich brauche eine Pause, ich bin müde. Mit diesen Zeilen beginnt Mark Forster seinen neuen Song Müde und damit einen seiner nachdenklichsten Songs. Er erzählt von emotionaler Erschöpfung, vom ständigen Funktionieren und dem Wunsch für einen Augenblick aus allem auszusteigen und einfach mal daheim zu sein, bei den Menschen, die er liebt und braucht. Der Song ist nicht laut und genau darin liegt auch seine Stärke. Und er betrifft so viele von uns und so viele finden sich auch in ihm wieder. So zwischen Alltag, Überforderung und der Sehnsucht nach Ruhe. Übrigens der nächste Song, bei dem wir die Neuorientierung von Mark Forster spüren. Es ist ruhiger Popsound mit leichten Flamenco-Vibes und hier ist er jetzt für euch. Mark Forster mit Müde.

0: Auf Platz 86 Lola Young mit Messi und auf Platz 99 einer meiner absoluten Lieblingssongs gerade, Dripping vom deutschen DJ Bund.
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0: Die Story hinter dem Song geht schon ein bisschen unter die Haut. Letztes Jahr standen nach 15 Jahren Liam und Noel Gallagher, auch bekannt als Oasis, wieder auf der Bühne. Eine Reunion, die für viele echt bedeutungsvoll war. Die beiden Hände haltend auf der Bühne. So auch bei The Script-Sänger Danny O'Donoghue. Und deshalb schrieb er den Song The Crowd Was Singing Wonderwall. Im Song fängt er das Feeling ein, was die Reunion bedeutet hat. Also diese Vergebung der Brüder, dass sie sich nach so vielen Jahren Rivalität die Hand gereicht haben. Und wenn die beiden das können, wieso wir dann nicht auch? Also ein Song mit einer ganz besonderen Message und den gibt's jetzt für euch. Hier sind The Script mit

0: Auf Platz 51 Linkin Park mit The Emptiness Machine und auf Platz 75 Fajan und Dalton mit Verliebt in mich. Ich liebe den Song auch ganz doll.
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0: Sie ist eine der aufregendsten Newcomerinnen des Jahres, Sienna Spyro. Und erst letzte Woche kam ihr Debütalbum Visitor raus, auf welches Fans schon lange gewartet haben. Und das zu Recht. Für euch gibt's jetzt gleich ihren neuen Song Great Expectation. Und darin erzählt sie von einer Liebe, die nie so Wirklichkeit wurde, wie sie erhofft war. Also kennt ihr das, wenn euch eigentlich nur die Vorstellung eines Menschen bei ihm bleiben lässt oder überhaupt über ihn nachdenken lässt? Aber meistens ist die Realität dann eine Enttäuschung oder total anders. Und Sienna verwandelt ihre persönliche Erfahrung in eine emotionale Geschichte über Erwartungen, die viele kennen. Also bei ihr geht's um eine Story aus New York, um einen Menschen, der immer wieder angekündigt hatte, sie besuchen zu wollen, aber nie vor ihrer Tür stand. Es geht nicht nur um die Person, sondern um das Gefühl, das mit der Erwartung an sie verbunden ist. Und ich denke, so ging's uns allen schon mal. Hier ist Sienna Spyro mit The Great Expectation.

0: Ganz neu in der Chartshow Great Expectation von Sienna Spyro. Und gleich geht's weiter mit Platz 46 bis Platz 1.
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3: Familie ist heute oft mehr als Mama, Papa, Kind. In Deutschland lebt Schätzungen zufolge rund jede

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1: Herzlich willkommen zurück bei der Donau 3 FM Chartshow. Das war Teddy Swims mit Mr. Know It All auf Platz 46. Und am Ende der halben Stunde erfahrt ihr natürlich, wer unsere Top 3 diese Woche sind. Und jetzt gibt's ein bisschen Country für euch, und zwar vom amerikanischen Sänger Ne-Yo. Damals eher für soften R&B bekannt, hat er jetzt ein Country-Album rausgebracht. Es ist zumindest von Country-Musik inspiriert, aber natürlich enthält es auch seine unverkennbare Soul-Stimme. Album heißt Highway 79 und für euch gibt's den Song Dance Right Now. Stellt euch vor, ihr seid in einer Bar und möchtet einem bestimmten Gespräch ausweichen bzw. das einfach nicht führen. Und wie macht ihr das? Natürlich, indem ihr tanzt. Und darum geht's. All die Fragen, die er hätte stellen wollen, werden auf der Tanzfläche beiseite geschoben und das verpackt in eine Country-Soul-Nummer. Und den gibt's jetzt für euch. Ganz viel Spaß damit. Hier ist Ne-Yo mit Dance Right Now.

0: Auf Platz 44 Show Me Love von Wister MC und Bees and Honey.
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0: Irgendwie klingt Cascada ja immer noch nach Every Time We Touch. Euphorisch, emotional und voller Energie. Dieses Mal heißt der Song aber Utopia. Ein moderner Pop-EDM-Banger, der emotionale Sicherheit und Gemeinsamkeit feiert. Also sofort einprägsame Hook. Nathalies ikonische Stimme, das versprüht einfach direkt pure Feel-Good-Energy. Gleichzeitig markiert der Song einen besonderen Meilenstein. Es ist Nathalies erste selbstgeschriebene Solo-Veröffentlichung. Ein Song über Geborgenheit, Zusammenhalt und das Ankommen bei einem Menschen. Und den gibt's heute als letzte Neuvorstellung für euch. Hier sind Cascada mit Utopia.

0: Auf Platz 18 Bad Bunny mit Debi Tiralma Foto. Und jetzt schauen wir auf die Top 3.
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0: Auf Platz 3 diese Woche wieder Alex War mit Fever Dream. Und der Song beschreibt quasi den Moment, in dem er seine jetzige Frau das erste Mal sieht und es sich wie ein Fiebertraum anfühlt. Er schreibt allgemein sehr viele Songs für seine Frau. Also die Liebe ist echt, die Liebe ist groß. Und hier ist er jetzt für euch, Alex Warren mit Fever Dream.

0: Auf Platz 3 Alex Warr mit Fever Dream.
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0: Dieser Song ging auf Instagram, TikTok und YouTube absolut durch die Decke. Vor allem aber international. Es geht um Gut genug von Kid Creek, Blumengarten und Shirin David. Der ist in den USA viral gegangen, weil die Stadt Du bist gut genug, Du bist gut Canoe verstanden haben. Also ein kleiner Songverhörer, der zum weltweiten Meme wurde. Und zusammen ergeben die Wörter nicht wirklich einen Sinn. Einzeln ist Dubi ein umgangssprachlicher Begriff für Joint. Scoot bedeutet vorwärts bewegen und Canoe eben Kanu. Ihr könnt ja mal schauen, ob ihr das jetzt auch raushört. Hier sind Kitschkrieg und Blumengarten und Shirin David mit Gut genug.

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0: Das waren auf Platz 2 Kitschkrieg, Blumengarten und Shirin David mit Gut genug.
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0: Los geht's, komm schon, das heißt der Ausdruck Dai Dai aus dem Italienischen übersetzt. Und so heißt auch der Titel von Shakiras und Burna Boys Song Dai Dai, der ja der offizielle WM-Song ist. Besonders an dem Song ist vor allem eins, er enthält Textpassagen in gleich 5 Sprachen, darunter natürlich Englisch, aber zum Beispiel auch Japanisch. Und den gibt's jetzt diese Woche wieder für euch auf Platz 1. Hier sind Burna Boy und Shakira mit Dai Dai.

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0: Es ist 21 Uhr.
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4: Ich bin Dirk Zeitler. Das Gesundheitssparpaket der Bundesregierung kann in Kraft treten. Nach dem Bundestag hat es auch den Bundesrat passiert. Ein Antrag, den Vermittlungsausschuss anzurufen, fand in der Länderkammer keine Mehrheit.
5: Es kam zwar viel Kritik aus den Ländern, die etwa befürchten, dass viele Krankenhäuser pleite gehen. Trotzdem gab es am Ende grünes Licht für das Sparpaket. Mit Schmerzen, sagt Bayerns Ministerpräsident Söder, aber es bremse die Kostenentwicklung und sorge für stabile Beiträge. Geplant ist, dass Praxen, Kliniken, Apotheken und auch die Pharmabranche weniger Geld ausgeben. Gleichzeitig müssen aber auch die gesetzlich Versicherten mit mehr Zuzahlungen und weniger Leistungen rechnen. Das Paket sorgt seit Wochen für Proteste. Hausärzte etwa sprechen von wahllosen Kürzungen und warnen vor längeren Wartezeiten. Thomas Brock, Nachrichtenredaktion.
4: US-Präsident Trump hat das Ende der Waffenruhe im Iran-Krieg bekräftigt. Die Vereinigten Staaten hätten dem Iran unmissverständlich klargemacht, dass die Waffenruhe vorbei sei, schrieb er auf der Plattform Truth Social. Zugleich ließ er die Tür für Gespräche weiter offen. Trump schrieb dazu konkret, Teheran habe um die Fortführung von Gesprächen gebeten. Man habe dem zugestimmt. Gut zwei Monate vor der Wahl zum Abgeordnetenhaus tauscht die Berliner CDU ihren Spitzenkandidaten aus. Nach dem Rückzug von Kai Wegner soll Finanzsenator Stefan Evers übernehmen. Darauf haben sich die CDU-Kreisvorsitzenden der Hauptstadt geeinigt. Endgültig darüber entscheiden muss der CDU-Landesvorstand. Evers soll noch dem Willen der Kreisvorsitzenden kommissarisch auch CDU-Landeschef werden. Zum Sport. Alexander Zverev ist nur noch einen Sieg vom Wimbledon-Titel entfernt. Der Hamburger hat zum ersten Mal das Endspiel auf dem heiligen Rasen erreicht. Zverev gewann sein Halbfinale gegen den britischen Außenseiter Arthur Ferry.
6: Nach einem umkämpften ersten Satz hatte Zverev die Partie komplett im Griff und ließ seinem Gegner kaum noch eine Chance. Im Finale am Sonntag kann der Hamburger als erster deutscher Wimbledon-Sieger seit Michael Stich im Jahr 1991 Tennisgeschichte schreiben. Zverev selbst sagt, er glaubt an seine Chance. Zoe Tassovali, Sportredaktion.
4: Im Endspiel am Sonntag trifft Zverev dann auf den Titelverteidiger Jannik Sinner.
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7: Der Samstag bringt strahlenden Sonnenschein und fast flächendeckend in Schwaben über 30 Grad. In den Nächten bleiben wir so bei 15 bis 17 Grad. Momentan noch kein Regen, auch kein Gewitter in Sicht. Der Hochsommer geht weiter auch in der neuen Woche.
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8: Derzeit liegen uns keine Meldungen vor. Allen unterwegs eine gute Fahrt. 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
0: 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Es ist 22 Uhr.
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3: Ich bin David Riemer. Die Gesundheitsreform der schwarz-roten Koalition ist beschlossen. Bundestag und Bundesrat haben grünes Licht für das Sparpaket gegeben. Damit sollen die Krankenkassenbeiträge möglichst stabil bleiben. Für gesetzlich Versicherte bedeutet das höhere Zuzahlungen und Einschnitte bei einzelnen Leistungen.
4: Die Reaktionen fallen entsprechend heftig aus. Ärzteverbände sprechen von wahllosen Kürzungen und warnen vor längeren Wartezeiten in den Praxen. Die Opposition befürchtet unter anderem finanzielle Probleme für Krankenhäuser. Die Bundesregierung hält dagegen. Ohne die Reform würden die Krankenkassenbeiträge im kommenden Jahr deutlich steigen. Künftig sollen unter anderem die kostenlose Mitversicherung von Ehepartnern eingeschränkt und homöopathische Leistungen auf Kassenkosten gestrichen werden. Zoe Tassovali, Nachrichtenredaktion.
3: Die erneuten Spannungen zwischen den USA und dem Iran lassen die Spritpreise weiter steigen. Wie der ADAC mitteilte, kostete Diesel zum ersten Mal seit Mitte Mai im bundesweiten Tagesdurchschnitt wieder mehr als 2 Euro pro Liter.
5: Auch wenn die Spritpreise weiter unter denen vor dem Tankrabatt liegen, dass erneut die 2-Euro-Schwelle überschritten wurde, hat auch psychologische Effekte. Um mehr als 6 Cent stieg der Dieselpreis im Schnitt seit Anfang der Woche. Bei Super E10 waren es 4 Cent je Liter. Der wieder aufgeflammte Streit zwischen den USA und dem Iran um die wichtige Straße von Hormuz könnte die Lage weiter verschärfen. Auch der Ölpreis hat seit Wochenbeginn ein gutes Stück angezogen. Diana Kramer, Nachrichtenredaktion.
3: Nach einem Böschungsbrand bleibt die wichtige Bahnstrecke zwischen Düsseldorf und Köln bis auf Weiteres gesperrt. Das sagt ein Bahnsprecher. Im Nah- und Fernverkehr kommt es deshalb zu Umleitungen und Verspätungen. Nach Konzernangaben hat am Vormittag an 2 Stellen die Böschung gebrannt. Die Feuerwehr habe die Brände zwar gelöscht, allerdings habe das Feuer Schäden an den Schienen angerichtet, sodass auf dem Streckenabschnitt keine Züge fahren könnten. Zum Tennis. Titelverteidiger Jannik Sinner ist der Gegner von Alexander Zverev im Endspiel von Wimbledon. Der italienische Tennis-Weltranglisten-Erste setzte sich im 2. Halbfinale des Rasenklassikers in London gegen den serbischen Rekord-Grand-Slam-Sieger Novak Djokovic durch. Am Sonntag spielen Zverev und Sinner um den Titel. Für einen Triumph und seinen 2. Grand-Slam-Titel muss Zverev damit nach 9 Niederlagen in Serie erstmals wieder gegen Sinner gewinnen.
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6: Der Samstag bringt strahlenden Sonnenschein und fast flächendeckend in Schwaben über 30 Grad. In den Nächten bleiben wir so bei 15 bis 17 Grad. Momentan noch kein Regen, auch kein Gewitter in Sicht. Der Hochsommer geht weiter auch in der neuen Woche.
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7: Derzeit liegen uns keine Meldungen vor. Allen unterwegs eine gute Fahrt.
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0: Es ist 23 Uhr.
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4: Ich bin David Riemer. Das Gesundheitssparpaket der Bundesregierung kann in Kraft treten. Nach dem Bundestag hat es auch den Bundesrat passiert. Ein Antrag, den Vermittlungsausschuss anzurufen, fand in der Länderkammer keine Mehrheit.
5: Es kam zwar viel Kritik aus den Ländern, die etwa befürchten, dass viele Krankenhäuser pleite gehen. Trotzdem gab es am Ende grünes Licht für das Sparpaket. Mit Schmerzen, sagt Bayerns Ministerpräsident Söder, aber es bremse die Kostenentwicklung und sorge für stabile Beiträge. Geplant ist, dass Praxen, Kliniken, Apotheken und auch die Pharmabranche weniger Geld ausgeben. Gleichzeitig müssen aber auch die gesetzlich Versicherten mit mehr Zuzahlungen und weniger Leistungen rechnen. Das Paket sorgt seit Wochen für Proteste. Hausärzte etwa sprechen von wahllosen Kürzungen und warnen vor längeren Wartezeiten. Aus Berlin, Thomas Brockt.
4: US-Präsident Donald Trump hat das Ende der Waffenruhe im Irankrieg bekräftigt. Die Vereinigten Staaten hätten dem Iran unmissverständlich klargemacht, dass die Waffenruhe vorbei sei, schrieb er auf der Plattform True Social. Gleichzeitig ließ er die Tür für Gespräche weiter offen. Trump schrieb dazu konkret, Teheran habe um eine Fortführung von Gesprächen gebeten. Gut zwei Monate vor der Wahl zum Abgeordnetenhaus tauscht die Berliner CDU ihren Spitzenkandidaten aus. Nach dem Rückzug von Kai Wegner soll Finanzsenator Stefan Evers übernehmen. Darauf haben sich die CDU-Kreisvorsitzenden der Hauptstadt geeinigt, teilte die Fraktion am Rande eines Treffens am Abend mit. Am Nachmittag hatte Berlins regierender Bürgermeister Wegner seinen Rückzug von der Spitzenkandidatur für die Wahl am 20. September angekündigt. Zum Fußball. Jetzt wird verhandelt. Die DFB-Spitze ist auf dem Weg nach New York. Dort erwartet sie Jürgen Klopp zu den angekündigten Gesprächen über den Bundestrainerjob.
6: Grundsätzlich wissen Jürgen Klopp und der DFB, ja, wir wollen. Jetzt geht's zum einen sicherlich um Kompetenzen, auch um das Team um den neuen Bundestrainer herum, wobei ja schon klar ist, dass Sportdirektor Rudi Völler weitermachen soll und will. Und dann geht's natürlich auch ums Geld, um Klopps Gehalt, klar, und um eine mögliche Ablöse für Red Bull, wo der DFB-Wunschkandidat ja noch bis 2029 unter Vertrag steht. Thomas Thonfeld, Sport. Redaktion.
4: Allerdings scheinen mit Red Bull eventuell anstelle einer Ablösesumme auch andere Modelle denkbar.
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7: Der Samstag bringt strahlenden Sonnenschein und fast flächendeckend in Schwaben über 30 Grad. In den Nächten bleiben wir so bei 15 bis 17 Grad. Momentan noch kein Regen, auch kein Gewitter in Sicht. Der Hochsommer geht weiter auch in der neuen Woche.
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8: Die A8 Richtung München, zwischen der Auffahrt B10 Ulm-West und Ulm-Ost, brennender Personenkraftwagen auf dem Standstreifen. Die A96 Richtung München, am Kreuz Memmingen auf der Überleitung zur A7 Richtung Ulm, Baustelle, gesperrt bis morgen 22.30 Uhr. Die B30 Richtung Ulm, zwischen Ulm-Donaustetten und Wiblingen, Vorsicht, Gegenstände auf der Fahrbahn. 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
0: 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Es ist 0 Uhr.
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3: Ich bin David Riemer. Die Gesundheitsreform der schwarz-roten Koalition ist beschlossen. Bundestag und Bundesrat haben grünes Licht für das Sparpaket gegeben. Damit sollen die Krankenkassenbeiträge möglichst stabil bleiben. Für gesetzlich Versicherte bedeutet das höhere Zuzahlungen und Einschnitte bei einzelnen Leistungen.
4: Die Reaktionen fallen entsprechend heftig aus. Ärzteverbände sprechen von wahllosen Kürzungen und warnen vor längeren Wartezeiten in den Praxen. Die Opposition befürchtet unter anderem finanzielle Probleme für Krankenhäuser. Die Bundesregierung hält dagegen. Ohne die Reform würden die Krankenkassenbeiträge im kommenden Jahr deutlich steigen. Künftig sollen unter anderem die kostenlose Mitversicherung von Ehepartnern eingeschränkt und homöopathische Leistungen auf Kassenkosten gestrichen werden. Zoe Tassovali, Nachrichtenredaktion.
3: Die erneuten Spannungen zwischen den USA und dem Iran lassen die Spritpreise weiter steigen. Wie der ADAC mitteilte, kostete Diesel zum ersten Mal seit Mitte Mai im bundesweiten Tagesdurchschnitt wieder mehr als 2 Euro pro Liter.
5: Auch wenn die Spritpreise weiter unter denen vor dem Tankrabatt liegen, dass erneut die 2-Euro-Schwelle überschritten wurde, hat auch psychologische Effekte. Um mehr als 6 Cent stieg der Dieselpreis im Schnitt seit Anfang der Woche. Bei Super E10 waren es 4 Cent je Liter. Der wieder aufgeflammte Streit zwischen den USA und dem Iran um die wichtige Straße von Hormuz könnte die Lage weiter verschärfen. Auch der Ölpreis hat seit Wochenbeginn ein gutes Stück angezogen. Diana Kramer, Nachrichtenredaktion.
3: Gut 2 Monate vor der Abgeordnetenhauswahl tauscht die Berliner CDU ihren Spitzenkandidaten aus. Finanzsenator Stefan Evers soll die Partei nun in den Wahlkampf führen. Am Nachmittag hatte der regierende Bürgermeister Kai Wegner überraschend seinen Rückzug als CDU-Spitzenkandidat bekannt gegeben. Wegner gab dem Druck nach, der durch die monatelangen Diskussionen über seine widersprüchlichen Angaben zu seinem Krisenmanagement während des großen Stromausfalls in der Hauptstadt Anfang des Jahres entstanden war. Spanien steht im Halbfinale der Fußball-WM. Der Europameister gewann das Viertelfinale gegen Belgien mit 2:1. Mikel Merino erzielte in der 88. Minute das Siegtor und schoss Spanien damit zum ersten WM-Halbfinale seit dem Titelgewinn vor 16 Jahren. Im Halbfinale trifft Spanien am kommenden Dienstag auf Frankreich.
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6: Der Samstag bringt strahlenden Sonnenschein und fast flächendeckend in Schwaben über 30 Grad. In den Nächten bleiben wir so bei 15 bis 17 Grad. Momentan noch kein Regen, auch kein Gewitter in Sicht. Der Hochsommer geht weiter, auch in der neuen Woche.
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7: Die A7 Richtung Füssenreute zwischen Bergheim und Kreuzmenningen Gefahr durch defekten Personenkraftwagen. Der Standstreifen ist blockiert. Die A8 Richtung München zwischen der Auffahrt Bundesstraße 10, Ulm West und Ulm Ost defekter Personenkraftwagen auf dem Standstreifen. Die A96 Richtung Lindau zwischen Bad Wörishofen und Mindelheim Vorsicht. Der Standstreifen ist blockiert durch einen defekten Personenkraftwagen und ein toter Fuchs liegt auf der Fahrbahn. 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

0: 1 Uhr.
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2: Ich bin David Riemer. Die Gesundheitsreform der schwarz-roten Koalition ist beschlossen. Bundestag und Bundesrat haben grünes Licht für das Sparpaket gegeben. Damit sollen die Krankenkassenbeiträge möglichst stabil bleiben. Für gesetzlich Versicherte bedeutet das höhere Zuzahlungen und Einschnitte bei einzelnen Leistungen.
3: Die Reaktionen fallen entsprechend heftig aus. Ärzteverbände sprechen von wahllosen Kürzungen und warnen vor längeren Wartezeiten in den Praxen. Die Opposition befürchtet unter anderem finanzielle Probleme für Krankenhäuser. Die Bundesregierung hält dagegen. Ohne die Reform würden die Krankenkassenbeiträge im kommenden Jahr deutlich steigen. Künftig sollen unter anderem die kostenlose Mitversicherung von Ehepartnern eingeschränkt und homöopathische Leistungen auf Kassenkosten gestrichen werden. Zoe Tassovali, Nachrichtenredaktion.
2: Die erneuten Spannungen zwischen den USA und dem Iran lassen die Spritpreise weiter steigen. Wie der ADAC mitteilte, kostete Diesel zum ersten Mal seit Mitte Mai im bundesweiten Tagesdurchschnitt wieder mehr als 2 Euro pro Liter.
4: Auch wenn die Spritpreise weiter unter denen vor dem Tankrabatt liegen, dass erneut die 2-Euro-Schwelle überschritten wurde, hat auch psychologische Effekte. Um mehr als 6 Cent stieg der Dieselpreis im Schnitt seit Anfang der Woche. Bei Super E10 waren es 4 Cent je Liter. Der wieder aufgeflammte Streit zwischen den USA und dem Iran um die wichtige Straße von Hormuz könnte die Lage weiter verschärfen. Auch der Ölpreis hat seit Wochenbeginn ein gutes Stück angezogen. Diana Kramer, Nachrichtenredaktion.
2: Gut 2 Monate vor der Abgeordnetenhauswahl tauscht die Berliner CDU ihren Spitzenkandidaten aus. Finanzsenator Stefan Evers soll die Partei nun in den Wahlkampf führen. Am Nachmittag hatte der regierende Bürgermeister Kai Wegner überraschend seinen Rückzug als CDU-Spitzenkandidat bekannt gegeben. Wegner gab dem Druck nach, der durch die monatelangen Diskussionen über seine widersprüchlichen Angaben zu seinem Krisenmanagement während des großen Stromausfalls in der Hauptstadt Anfang des Jahres entstanden war. Spanien steht im Halbfinale der Fußball-WM. Der Europameister gewann das Viertelfinale gegen Belgien mit 2:1. Mikel Merino erzielte in der 88. Minute das Siegtor und schoss Spanien damit zum ersten WM-Halbfinale seit dem Titelgewinn vor 16 Jahren. Im Halbfinale trifft Spanien am kommenden Dienstag auf Frankreich.
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5: Der Samstag bringt strahlenden Sonnenschein und fast flächendeckend in Schwaben über 30 Grad. In den Nächten bleiben wir so bei 15 bis 17 Grad. Momentan noch kein Regen, auch kein Gewitter in Sicht. Der Hochsommer geht weiter auch in der neuen Woche.
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6: Die A7 Richtung Füssenreute zwischen Bergheim und Kreuzmellingen Vorsicht. Ein defektes Auto blockiert den Standstreifen. Die A96 Richtung Lindau zwischen Memmingen Ost und Memmingen Nord Nachtbaustelle bis heute 5 Uhr. 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

0: Es ist 2 Uhr.
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2: Ich bin David Riemer. Die Gesundheitsreform der schwarz-roten Koalition ist beschlossen. Bundestag und Bundesrat haben grünes Licht für das Sparpaket gegeben. Damit sollen die Krankenkassenbeiträge möglichst stabil bleiben. Für gesetzlich Versicherte bedeutet das höhere Zuzahlungen und Einschnitte bei einzelnen Leistungen.
3: Die Reaktionen fallen entsprechend heftig aus. Ärzteverbände sprechen von wahllosen Kürzungen und warnen vor längeren Wartezeiten in den Praxen. Die Opposition befürchtet unter anderem finanzielle Probleme für Krankenhäuser. Die Bundesregierung hält dagegen. Ohne die Reform würden die Krankenkassenbeiträge im kommenden Jahr deutlich steigen. Künftig sollen unter anderem die kostenlose Mitversicherung von Ehepartnern eingeschränkt und homöopathische Leistungen auf Kassenkosten gestrichen werden. Zoe Tassovali, Nachrichtenredaktion.
2: Kai Wegner zieht die Reißleine. Nach monatelanger Kritik verzichtet Berlins regierender Bürgermeister auf eine weitere Spitzenkandidatur für die CDU bei der Abgeordnetenhauswahl im September. Er will aber bis zur Wahl noch regierender Bürgermeister bleiben.
4: Am Ende ist der Druck dann doch zu groß geworden. Es geht vor allem um Wegners Krisenmanagement beim großen Stromausfall in Berlin Anfang des Jahres. Er spielte an dem Tag, als es losging, Tennis, verschwieg das aber erst einmal. Und auch danach gab es immer wieder Ungereimtheiten, wann er sich denn nun wirklich um den Blackout kümmerte. Viel Vertrauen ging verloren, die Umfragewerte der CDU rauschten nach unten. Wer nun stattdessen im September bei der Wahl antritt, ist noch nicht bekannt. Wegner selbst will auch den Landesvorsitz in der Berliner CDU aufgeben. Aus Berlin, Thomas Brockt.
2: Die Feuerwehr ist in Nürnberg wegen eines großen Waldbrandes im Einsatz. Ein Campingplatz und ein Open-Air-Konzert in der Nähe des Messegeländes seien vorsorglich geräumt worden, sagte ein Polizeisprecher. Über Verletzte ist bisher nichts bekannt. Menschen sind laut Polizei derzeit nicht in Gefahr. Die Brandursache ist noch unklar. Die Waldbrandgefahr ist in Franken wegen der Trockenheit groß. Spanien hat bei der Fußball-WM Belgien mit 2:1 geschlagen und steht im Halbfinale. Mikel Merino erzielte in der 88. Minute das Siegtor und schoss Spanien damit zum ersten WM-Halbfinale seit dem Titelgewinn vor 16 Jahren. Im Halbfinale trifft Spanien am kommenden Dienstag auf Frankreich. Spanien mit der besten Defensive des Turniers trifft dann auf die beste Offensive.
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5: Der Samstag bringt strahlenden Sonnenschein und fast flächendeckend in Schwaben über 30 Grad. In den Nächten bleiben wir so bei 15 bis 17 Grad. Momentan noch kein Regen, auch kein Gewitter in Sicht. Der Hochsommer geht weiter auch in der neuen Woche.
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